0: Streifen überquert oder nicht. Hintergrund der Pläne sind mehrere wegweisende Gerichtsurteile in Italien, in denen abgelenkten Fußgängerinnen und Fußgängern eine Mitschuld an Unfällen zugesprochen worden ist. Italien wäre übrigens nicht das erste Land mit solchen Regeln. In Litauen gibt es ähnliche Strafen schon seit 8 Jahren.
1: Der neue norwegische König Hakon der VIII. Hat sich in einer Rede an die Nation gewandt und dankt seinem verstorbenen Vater König Harald. Er habe ihn immer daran erinnert, dass jeder seinen eigenen Weg finden müsse, so der 53-Jährige. Am Dienstag wird Thronfolger Hakon den vorgeschriebenen Eid auf die Verfassung ablegen. Die MedUni Wien am AKH hat ein neues Hirntumorzentrum für Kinder und Jugendliche eingerichtet. Experten aus verschiedenen Disziplinen sollen hier zusammenarbeiten, um den Patienten die bestmögliche Betreuung zu bieten. Aggressive Hirntumore sind bei Kindern und Jugendlichen besonders schwer zu behandeln. Das European Forum Alpbach in Tirol startet in die 2. Woche. Ab heute Sonntag beginnen die Konferenztage mit innen- und außenpolitischen Debatten und hochkarätigen Vortragenden. Tanja Malle berichtet.
2: Vertreter aus Politik, Wirtschaft und Wissenschaft kommen ab heute bei den Konferenztagen in Alpbach zusammen. Angesichts von globalen Krisen stehen konkrete Aktionspläne für Europas Zukunft im Zentrum der Gespräche. Von Montag bis Donnerstag ist jeweils ein Tag einem inhaltlichen Schwerpunkt gewidmet. Das sind Demokratie und Rechtsstaatlichkeit, Klima, Sicherheit sowie Wirtschaft und Finanzen. Angekündigt sind zahlreiche ehemalige und aktive EU-Spitzenpolitiker, darunter Magnus Brunner, EU-Kommissar für Inneres und Migration, wie auch Vertreter der österreichischen Regierung, etwa Außenministerin Beate Meinl-Reisinger von den NEOS und Europaministerin Claudia Bauer von der ÖVP. Stimmen aus Wissenschaft, Wirtschaft und Zivilgesellschaft ergänzen das Programm. Insgesamt werden beim Europäischen Forum Alpbach über 4000 Teilnehmerinnen und Teilnehmer erwartet.
1: Jetzt zum Wetter mit Thomas Wostal.
3: Der Sonntag bringt uns recht freundliches Wetter. Zeitweise können zwar ein paar dichtere Wolken durchziehen, aber überall in Österreich scheint heute auch für einige Stunden die Sonne. Und Regenschauer entstehen nur ganz vereinzelt im Laufe des Nachmittags, am ehesten so im Bereich des Alpenhauptkammers in Tirol und in Salzburg. Und es wird 2-3 Grad wärmer als gestern. Am Nachmittag hat es heute zwischen 24 und 30, im Osten bis zu 32 Grad. Am Montag ziehen Schauer und Gewitter durch und die Sonne zeigt sich nur zeitweise, aber es bleibt sommerlich warm.
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1: Am Mikrofon Sebastian Rosenauer, es ist 3 Uhr. Leichter Vorsprung für das pro-europäische Lager beim EU-Referendum in Island. Laut einer ersten Hochrechnung sind 51,2% der Wähler für die Wiederaufnahme der Beitrittsverhandlungen, 48,8% dagegen. Das meldet der öffentlich-rechtliche Sender RUV. Über die Wahlbeteiligung ist bisher nichts bekannt. Insgesamt waren 270.000 Menschen stimmberechtigt. Sollte das Referendum mit Ja ausgehen, werden also die Beitrittsverhandlungen fortgesetzt, die vor 13 Jahren von einer EU-kritischen Regierung abgebrochen worden sind. Nach dem Kunstraub im Museum für angewandte Kunst sieht die Direktorin des Museums keine Schwachstellen bei den Sicherheitsvorkehrungen. Man habe sich an internationale Standards gehalten. Florian Katzinger berichtet.
2: Obwohl zwei Männer bewaffnet mit einer Pistole und einem Hammer unbehelligt ins Museum gelangen konnten, sieht die Direktorin Lilli Hollein keine Sicherheitsschwachstelle im MAC.
3: Wir haben diese Ausstellung nach internationalen Standards vorbereitet, aber das, was wir sehen, ist gerade auch ein bisschen ein Wandel in einer Museumswelt, wo wir sehen, dass wir das bestmögliche Erlebnis für unsere Besucherinnen schaffen wollen und das mit großer Offenheit tun wollen, aber dass wir offenbar in einer Welt leben, wo wir uns wahrscheinlich an Metalldetektoren am Museumseingang langsam gewöhnen müssen.
2: Die Metalldetektoren sollen jedenfalls bis zum Ende der Ausstellung Ende September bleiben, laut Hollein wahrscheinlich aber auch darüber hinaus. Andere Sicherheitsmaßnahmen wie zusätzliches Personal und erweiterte Videoüberwachung habe es bereits vor dem Raub gegeben, sagt Hollein.
1: Norwegen will in der Arktis weitere Öl- und Gasfelder erschließen. Für Europa bedeutet das einen politischen Zwiespalt zwischen Klimapolitik auf der einen Seite und Abhängigkeit von norwegischem Gas auf der anderen Seite. Martin Rauter berichtet.
4: Norwegen hält an seinen Plänen fest, Öl und Gas in der Barentssee fördern zu wollen. Der dortige Energieminister kündigte gegenüber Reuters an, die Region weiter erschließen zu wollen. Die EU hatte sich bislang aufgrund von Umweltbedenken eher für ein Verbot der Ölförderung in der Arktis ausgesprochen. Seit dem russischen Angriff auf die Ukraine ist Norwegen aber Europas wichtigster Gaslieferant. Annähernd 30% des Bedarfs werden durch norwegische Lieferungen gedeckt. Der Wirtschaftsforscher Mario Holzner sieht deshalb wenig Konfliktpotenzial für die Handelsbeziehungen.
5: Politisch sehe ich jetzt aber nicht die großen Widerstände dagegen, auch von Seiten der Europäischen Union.
4: Norwegen begründet die weitere Erschließung mit der langfristigen Sicherung seiner Öl- und Gasproduktion.
1: Jetzt zum Wetter mit Thomas Vostal.
6: Noch ist es recht frisch, aber tagsüber wird es heute sommerlich warm mit Höchstwerten von 24 bis 30 Grad, im Osten bis zu 32. Außerdem wird es heute überwiegend sonnig sein, nur gelegentlich ziehen auch ein paar dichtere Wolken durch. Und Regenschauer entstehen nur ganz vereinzelt im Laufe des Nachmittags, am ehesten im Bereich des Alpenhauptkamms, so in Tirol und in Salzburg. Am Montag ziehen Schauer und Gewitter durch, die Sonne zeigt sich nur zeitweise, aber es bleibt sommerlich warm, wahrscheinlich sogar die gesamte kommende Woche.
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1: Im Studio Sebastian Rosenauer. Es ist 4 Uhr. Um die Zukunft des Linzer Flughafens wird weiter gerungen. Während das Land Oberösterreich ein neues Gutachten zum Wert des Flughafens erstellen lässt, hat die Wirtschaft bereits konkrete Pläne für das Areal. Aus Linz, Jürgen Freimuth.
2: Eine Unternehmerinitiative rund um den Metallverarbeiter Manfred Zorn will den Flughafen nicht nur erhalten, sondern zu einer Airport City ausbauen. Geplant sind neben einem Hotel auch ein Ausbildungs- und Forschungszentrum sowie neue Firmen aus der Luftfahrt- und Technologiebranche, so Zorn.
3: Der Hintergedanke ist jener, dass wir natürlich den gesamten Flughafen stärken müssen und ihm eine echte Zukunftsperspektive geben. Denn ich bin überzeugt davon, ohne Unterstützung der Wirtschaft wird der Flughafen Linz entweder geschlossen werden oder in seiner Bedeutungslosigkeit versinken.
2: Rund 100 Unternehmer wollen deshalb auch selbst Verantwortung übernehmen und eigenes Kapital einbringen. Gleichzeitig prüft das Land weiterhin die Übernahme des Hälfteanteils der Stadt und damit alleiniger Eigentümer des Flughafens zu werden. Eine Entscheidung wird im September erwartet.
1: Am Attersee soll heute die Bergung des abgestürzten Kleinflugzeugs fortgesetzt werden. Die Feuerwehr arbeitet die ganze Nacht durch, um den Einsatz am Vormittag vorzubereiten. Gestern ist die Bergung wegen zu starken Wellen und viel Wind abgebrochen worden. Im westafrikanischen Niger hat die Militärregierung eine Soldatenrevolte gewaltsam niedergeschlagen. An mehreren Orten hat es Gefechte zwischen den aufständischen Soldaten und der loyalen Präsidentengarde gegeben. Nach Angaben der Militärdiktatur sind dabei zahlreiche Menschen getötet worden. Was das genaue Ziel des Aufstands war, ist unklar. Und nach dem Einzug in die Fußball-Champions League setzt der LASK seine Erfolgsserie auch in der Bundesliga fort. Die Linzer besiegen Altach souverän mit 3:0. Dennis Pankowski.
4: Der LASK zeigt trotz Kräfteraub in der Verlängerung erst am Dienstag gegen Celtic Glasgow einen starken, aggressiven Auftritt. Die Linzer führen durch einen Doppelpack von Christoph Lang bereits nach 19 Minuten mit 2:0. Florian Flecker besorgt in der Schlussphase den 3:0 Endstand. Der LASK also weiter im Flow und erfolgshungrig, Trainer Didi Kübauer.
5: Die Jungs haben genau das heute bewiesen, dass sie eigentlich immer das nächste Spiel gewinnen wollen. Und die Art und Weise war heute wirklich auch wieder sehr, sehr gut von der Truppe, weil sie im Prinzip gezeigt haben, dass sie diese Champions League beiseite schieben und das war wirklich ein sehr guter Auftritt.
4: Die Linzer feiern den vierten Sieg im vierten Bundesligaspiel. Altach bleibt nach der dritten Niederlage in Folge am Tabellenende. Der GRK und der WRC trennen sich am Nachmittag torlos 0:0.
1: Jetzt zum Wetter mit Thomas Wostal.
6: Der Sonntag bringt uns recht freundliches Wetter. Zeitweise können zwar ein paar dichtere Wolken durchziehen, aber überall in Österreich scheint heute auch für einige Stunden die Sonne. Und Regenschauer entstehen nur ganz vereinzelt im Laufe des Nachmittags, am ehesten so im Bereich des Alpenhauptkammers in Tirol und in Salzburg. Und es wird 2-3 Grad wärmer als gestern. Am Nachmittag hat es heute zwischen 24 und 30, im Osten bis zu 32 Grad. Am Montag ziehen Schauer und Gewitter durch und die Sonne zeigt sich nur zeitweise, aber es bleibt sommerlich warm.
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3: Am Mikrofon Martin Balder. Nach dem Raub im Museum für angewandte Kunst in Wien gibt es erhöhte Sicherheitsvorkehrungen. Besucherinnen und Besucher müssen jetzt durch Metalldetektoren. Erstmals hat sich am Abend auch die Direktorin des Hauses zu Wort gemeldet. Man habe sich beim Sicherheitskonzept an internationale Standards gehalten, meint sie. Florian Katzinger berichtet.
4: Obwohl zwei Männer bewaffnet mit einer Pistole und einem Hammer unbehelligt ins Museum gelangen konnten, sieht die Direktorin Lilly Holland keine Sicherheitsschwachstelle im MAK.
5: Wir haben diese Ausstellung nach internationalen Standards vorbereitet, aber das, was wir sehen, ist gerade auch ein bisschen ein Wandel in einer Museumswelt, wo wir sehen, dass wir das bestmögliche Erlebnis für unsere Besucherinnen schaffen wollen und das mit großer Offenheit tun wollen, aber dass wir offenbar in einer Welt leben, wo wir uns wahrscheinlich an Metalldetektoren am Museumseingang langsam gewöhnen müssen.
4: Die Metalldetektoren sollen jedenfalls bis zum Ende der Ausstellung Ende September bleiben, laut Holland wahrscheinlich aber auch darüber hinaus. Andere Sicherheitsmaßnahmen wie zusätzliches Personal und erweiterte Videoüberwachung habe es bereits vor dem Raub gegeben, sagt Holland.
3: In Island zeichnet sich eine knappe Mehrheit für die Wiederaufnahme von Beitrittsverhandlungen mit der EU ab. Laut ersten Teilergebnissen des gestrigen Referendums stimmten 51,2% für neue Gespräche. Ein verlässliches Ergebnis werde es aber erst gegen Mittag geben, so die Wahlbehörde. Schon inmitten der Finanzkrise 2009 waren Verhandlungen aufgenommen worden. 2013 brach eine europaskeptische Regierung den Prozess ab. Vor einem tatsächlichen EU-Beitritt müsste ein weiteres Referendum stattfinden. In Nepal warnen die Behörden nach der verheerenden Sturzflut am Mittwoch vor weiteren Überschwemmungen. Die Warnung gilt für den Fluss Bote Kosi. Der Katastrophenschutz rief die Anrainer zur Vorsicht auf. Nach jüngsten Angaben kamen in Nepal mindestens 691 Menschen ums Leben, auf tibetischer Seite 16. Rund 3000 Menschen gelten noch als vermisst. In Norwegen finden heute Gedenkfeiern für den vorgestern verstorbenen König Harald V. statt. Die königliche Familie wird an einem Gottesdienst in Asker südlich von Oslo teilnehmen. Allein am Freitag haben mehr als 20.000 Menschen vor dem Königspalast Abschied genommen. Im Land wurde eine nationale Trauerzeit ausgerufen. Die Flaggen wehen auf Halbmast. Das waren die Nachrichten mit Martin Balder. Und nun zum Wetter.
6: Die letzten Sommertage des Jahres liegen davor und zumindest klimatologisch gesehen beginnt mit dem September der Herbst. Die sommerlichen Temperaturen bleiben uns aber noch eine Zeit lang. So werden es heute 24 bis 30, im Osten bis zu 32 Grad. Insgesamt überwiegt dazu der Sonnenschein, dazwischen ziehen Wolken über den Himmel und in manchen Tälern kann Frühnebel dabei sein. Die meisten Wolken gibt es am Vormittag noch in und um Niederösterreich, am Nachmittag dann über den Bergen, aber auch hier entstehen heute erst spät und nur vereinzelt kurze Regenschauer. Dazu hat es um 14 Grad in 2000 Metern, alles in allem also passables Bergwetter, auch weil der Wind aus Süd bis West heute meist nur schwach bis mäßig ist. Im Lauf der kommenden Nacht werden die Schauer dann an der Alpen-Nordseite immer wahrscheinlicher, von Deutschland her nähert sich eine Front. Damit ist der Wochenstart unbeständig und zunehmend windig, es bleibt aber warm, vor der Front im Südosten auch noch heiß. Der Dienstag bringt dann generell schon wieder mehr Sonne. So viel zum Wetter von Daniel Schlager.

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1: Im Studio Eva-Maria Fohn. Seit vergangenen Montag läuft in Tirol das 82. Forum Alpbach, dieses Jahr unter dem Motto Europe wins, Europa gewinnt. Ab heute wird über innen- und außenpolitische Themen debattiert. Mit dabei sind hochkarätige Vortragende und Gäste. Tanja Malle informiert.
2: Vertreter aus Politik, Wirtschaft und Wissenschaft kommen ab heute bei den Konferenztagen in Alpbach zusammen. Angesichts von globalen Krisen für Europas Zukunft im Zentrum der Gespräche. Von Montag bis Donnerstag ist jeweils ein Tag einem inhaltlichen Schwerpunkt gewidmet. Das sind Demokratie und Rechtsstaatlichkeit, Klima, Sicherheit sowie Wirtschaft und Finanzen. Angekündigt sind zahlreiche ehemalige und aktive EU-Spitzenpolitiker, darunter Magnus Brunner, EU-Kommissar für Inneres und Migration, wie auch Vertreter der österreichischen Regierung, etwa Außenministerin Beate Meinl-Reisinger von den NEOS und Europaministerin Claudia Bauer von der ÖVP. Stimmen aus Wissenschaft, Wirtschaft und Zivilgesellschaft ergänzen das Programm. Insgesamt werden beim Europäischen Forum Alpbach über 4000 Teilnehmerinnen und Teilnehmer erwartet.
1: Im Juni und Juli sind in Österreich so viele Menschen an den Folgen der Hitze gestorben wie noch nie. Nach Berechnungen der Agentur für Gesundheit und Ernährungssicherheit AGES hat es 646 hitzebedingte Todesfälle gegeben. Die außergewöhnliche Hitzebelastung stelle auch das Gesundheitssystem vor besondere Herausforderungen, heißt es aus dem Gesundheitsministerium. Nordkorea baut seine Militärführung um. Machthaber Kim hat Verteidigungsminister No entlassen und zum Vizedirektor der Abteilung für Rüstungsindustrie degradiert, berichtet die staatliche Nachrichtenagentur. Sein Nachfolger wird der bisherige Leiter des Generalpolitbüros der koreanischen Volksarmee, Kim Song-ji. Wegen seines Atomwaffenprogramms unterliegt Nordkorea internationalen Sanktionen. Nach dem Einzug in die Fußball-Champions League setzt der LASK die Erfolgsserie auch in der Bundesliga fort. Die Linzer besiegen Altach souverän mit 3:0. Dennis Bankowski.
3: Der LASK zeigt trotz Kräfteraub in der Verlängerung erst am Dienstag gegen Celtic Glasgow einen starken, aggressiven Auftritt. Die Linzer führen durch einen Doppelpack von Christoph Lang bereits nach 19 Minuten mit 2:0. Florian Flecker besorgt in der Schlussphase den 3:0 Endstand. Der LASK also weiter im Flow und erfolgshungrig, Trainer Didi Kübauer.
4: Die Jungs haben genau das heute bewiesen, dass sie eigentlich immer das nächste Spiel gewinnen wollen. Und die Art und Weise war heute wirklich auch wieder sehr, sehr gut von der Truppe, weil sie im Prinzip gezeigt haben, dass sie diese Champions League beiseite schieben. Und das war wirklich ein sehr guter Auftritt.
3: Die Linzer feiern den vierten Sieg im vierten Bundesligaspiel. Altach bleibt nach der dritten Niederlage in Folge am Tabellenende. Der GRK und der WRC trennen sich am Nachmittag torlos 0:0.
1: Das waren die Nachrichten mit Eva-Maria Fohn. Und jetzt zum Wetter.
5: Die Sonne wird sich heute Vormittag im ganzen Land durchsetzen. In vielen Regionen scheint sie ja von der Früh weg. Und die Luft wird sich im Laufe des Tages kräftig erwärmen. Die aktuellen Temperaturen aus den Landeshauptstädten Wien und Eisenstadt jeweils 16 Grad, St. Pölten, Linz und Salzburg sowie Innsbruck 15 Grad, Bregenz 19, Graz 15 und Klagenfurt 16 Grad. Mit höchsten Temperaturen von 24 bis 32 Grad ist heute zu rechnen. Die Spitzenwerte wird es in Niederösterreich, Wien und im Burgenland geben. In 2000 Meter Seehöhe liegt die Temperatur um 14 Grad. Über den Bergen können sich im Laufe des Tages durchaus mächtige Quellwolken entwickeln und ganz vereinzelt auch Schauer, etwa am Tiroler und Salzburger Alpenhauptkamm. Der Wind ist überwiegend schwach bis mäßig, nördlich der Donau jedoch frischt zeitweise lebhafter Westwind auf. So viel zum Wetter von Manfred Bauer.
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7: Einen wunderschönen guten Morgen wünsche ich Ihnen. Alexandra Praster, mir gegenüber, servus.
8: Lippe dobro jutro.
7: Wir werden Sie heute ein bisschen aufwecken an diesem Sonntag, wobei natürlich muss nicht sein, man muss nicht aufstehen.
8: Ja, man kann auch ein bisschen liegen bleiben, genießen, was die Sonja Kleindienst und ich vorbereitet
7: ja,
8: haben.
7: Ja, genau.
8: Lippe, dass das Name.
7: Schön, dass Sie bei uns sind. Angenehmes Aufstehen.
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0: Ja, Samstagnacht war gestern. Manche werden vielleicht erst schlafen gehen, man weiß es nicht.
1: Ja, ich kenne da mindestens eine, die noch unterwegs ist.
0: Also mir ist es bis jetzt auch noch nie gelungen, zum Beispiel das Haus zu verlassen, wenn mein Sohn gerade nach Hause kommt. Das muss man erstmal schaffen.
1: Ja, das passiert bei mir auch eher selten.
0: Es ist noch nie passiert, muss ich ganz ehrlich sagen, aber war wirklich lustig und aber ja. Solange man zu Hause Spieleabend hat und dann nach Hause kommt und mit der Mama ja ein Auto unterwegs ist, ist ja alles gut. Es wird wieder rund gehen beim Bleiburger Wiesenmarkt, 4. bis 7. September. Ist das so ein Pflichttermin für dich? So
1: selbstverständlich. Wir zählen schon die Tage.
0: Ja. Nein, für mich als Wiesbergerin, was die da war, ja natürlich, Wiesenmarkt war fix. Ja. Gell? Also nicht nur der Schönsundi-Markt bei uns in Wolfsberg, sondern natürlich auch Bleiburg. Das gehört halt einfach dazu, da muss man mit dabei sein. Und da gibt es einige ganz tolle Veranstaltungen im Zuge dieser Tage. Übrigens ältestes und größtes Volksfest im Kärntner Unterland gibt es seit
1: 1339. Wahnsinn, oder? Dieser Tristo, der wird das sogar.
0: Also, unglaublich, gell, wie lange sich das gehalten hat. Ja. Aber wenn natürlich Volksfest. Und wer natürlich die Bleiburger und Bleiburgerinnen kennt, der weiß, die sind beharrlich.
1: Ja. Und für die meisten unserer slowenischsprachigen Hörerinnen und Hörer ist ein Fixpunkt die Slovenia Uta. Und Slovensko prosvetno društvo Edinos letos obhaja bedeset let Slovenia Uta in društvo Iniciativa Angola a obeležuje 30 let svojega delovanja in zato so pripravili dobrodelni Konzert.
0: Es gibt zwei Jubiläen. Das eine hast du gerade angesprochen, eben
1: slowenische Kulturverein,
0: ja. Edinos. Und dann gibt es natürlich auch noch den Kulturverein Angola, die Initiative Angola, die auch ein Jubiläum zu feiern hat.
1: 30 Jahre im Dienste der Hingabe, der Dankbarkeit. Und mit Musik wird das gefeiert.
0: Genau, am 4. September ist es da wieder soweit. Um 20 Uhr geht's los mit großartigen Musikerinnen und Musikern.
1: Nastopila bo sta vokalna skupina Octacord in zelo znana slovenska glasbena skupina Siddharta.
0: Siddharta ist was? Sagt mir jetzt gar nichts.
1: Das ist eine sehr bekannte slowenische Musikgruppe. Die sind sehr, sehr beliebt, gerade bei den Jugendlichen. Ich weiß, es gibt nur noch wenige Karten, aber okay. Ein paar gibt es noch. Stopnice lahko kupite preko spletne strani kulturni dom Pikata. Na poso dobro le vas ali Pliberg v Mohorjevi knjigarni in knjigarni Haček ali jih lahko naročite na office@angola.at. Also es gibt noch ein paar Eintrittskarten bei der poso in Eberndorf und in Bleiburg oder über die Internetseite kulturni.

0: Edompika.at, also Punkt.at.
1: Also wie gesagt, auch ganz wichtig, eben das kommt alles der Initiative Angola.
0: Genau.
1: Zugute, Octacord und Sitata, das ist so Popmusik, gell?
0: Ja,
1: ein bisschen härter, deswegen haben wir jetzt im Programm jetzt auch nicht wirklich etwas gefunden, aber von Octacord haben wir was gefunden, Gott sei Dank.
0: Genau, und wir werden aber jetzt im Jingle, den unser Musikredakteur, der Hansi Kescher, vorbereitet hat, auch ein paar Klänge von Sitata hören.
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0: das haben wir jetzt gehört. Das ist, das bezieht sich auf den ganzen gesamten Wiesnmarkt, oder?
1: Ja, das bezieht sich jetzt hauptsächlich auf die Swaveja Oder. Und
0: doch,
1: zwar
0: okay.
1: Für alle 4 Tage. Vecher Glasbe, Predanosti, Chvaleznosti. Es gibt Abende voller Musik, Hingabe und Dankbarkeit.
0: So, und jetzt aber Oktakord bei uns in der Sendung in Dobro Jutro. Oktakord mit September.

Octa-Chord, also zu hören beim Bleiburger Wiesenmarkt am 4. September. Sie waren ja unsere Gewinner auf der Suche nach dem Chor des Jahres 2025. In Kürze bei Ozea in Dobrojutro die Wettervorschau, damit Sie sich darauf einstellen können, was heute für ein richtig schöner, warmer

0: Wir schauen aufs Wetter heute an diesem Sonntag. Überwiegend sonnig wird es heute. Der Tag beginnt zwar mit ein bisschen Nebel und ein paar Wolken. Insgesamt wird es aber recht sonnig am Nachmittag. Da können sich über den Bergen Oberkärntens vereinzelt Regenschauer bilden. Mäßiger Südwind und die Temperaturen steigen auf 24 bis knapp 30 Grad. In 2000 Meter Höhe hat es um die 13 Grad.
1: 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Popoldne lahko nad gorami zgornje Koroške nastanejo posamezne plohe, pihal bo zmeren južni veter, temperature pa bodo dosegle 24 do skoraj 30 stopinj.
0: Schauen wir noch auf ein paar aktuelle Temperaturen. Derzeit hat es 15,7, also sagen wir 16 Grad in Klagenfurt.
1: Zelovec 16 Stupin.
0: In Bad Eisenkappel hat es 12 Grad.
1: Zelesner Kappel 12.
0: Dann schauen wir noch nach Malnitz, da ist ein bisschen frischer, da hat es auch nur 13 Grad. Es könnte auch ein bisschen regnen.
1: Malnitz zelo sveže, ima 13 Stupin.
0: Und dann haben wir noch Feistritz zur Bleiburg, da ist es wolkenlos und es hat 12 Grad.
1: Bistrica nad Pliberkom, ja wie, 12 Stupin.
0: Ich denke, es steht einem schönen Tag, einem schönen Sonntag nichts mehr im Wege, oder?
1: Lebs und Schnee dann, Budanes.

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1: Die heutigen Morgengedanken, die kommen von der Direktorin der evangelischen Frauenarbeit in Österreich, Gerti Rohrmoser. Sie erinnert daran, dass es auch in Zeiten, wo die Welt um einen herum alles andere als ruhig und friedlich erscheint, viel Grund zur Hoffnung und vor allem auch viel Grund zur Freude gibt.
2: Geh aus mein Herz und suche Freud. So beginnt das wohl bekannteste Kirchenlied des Dichters und evangelischen Pfarrers Paul Gerhardt. Es wurde vor über 350 Jahren geschrieben und ist bis heute eine der schönsten Hymnen auf die Schöpfung. Gerhardt schrieb dieses Lied nur wenige Jahre nach dem Dreißigjährigen Krieg, einer Zeit unfassbarer Gewalt und Verrohung. Mordenden und brandschatzenden Söldnern folgten Seuchen und selbst das Klima spielte verrückt. Es bescherte den Menschen eine kleine Eiszeit und damit Missernten, Hungersnöte und große existenzielle Unsicherheit. Und doch schrieb Gerhardt 15 Strophen lang von der Schönheit der Schöpfung und der Freude am Leben und schenkte damit Hoffnung. Hoffnung, dass Gott sich auch in finsterer Zeit als unser Freund und Wegbegleiter erweist. Und das bleibt die Botschaft dieses wunderbaren Liedes bis heute. Die Freude lebt auch in schweren Zeiten, in der Achtsamkeit für die Natur und die kleinen Dinge des Alltags und im Vertrauen darauf, dass Gottes Liebe uns immer trägt.
1: Die heutigen Morgengedanken von der Direktorin der evangelischen Frauenarbeit in Österreich, Gerti Rohrmoser. Und jetzt in Radio Kärnten, Gregor Meile mit Alles wird gut.
3: Fragst du dich manchmal, warum es so ist, wie Leben und Sterben gewiss?

es nicht. Schwermut verschwindet im zeitlosen Raum. Kostbar ist das, was uns bleibt. Nur die Liebe zählt.

0: Was machen Sie heute um 13.35 Uhr? Ja, Sie schalten den Fernseher ein, genau. 13.35 Uhr ORF2, Dobrodan Koroschka. Und heute mit Valentina Inskolina, Moderatorin bei uns und folgenden Themen.
1: Dobrodan Koroschka, Dobrodan Štajerska, danes naslednjo vsebino. Pol leta pred naslednjimi občinskimi volitvami predstavniki enotne liste kritizirajo svojo deželno stranko in ji očitajo nedejavnost. V deželni stranki pa krivdo vidijo na drugi strani.
0: Ein halbes Jahr vor den nächsten Gemeinderatswahlen kritisieren Vertreter der Einheitsliste ihre Landespartei und werfen ihr Untätigkeit vor. Seitens der Landespartei sieht man die Schuldigen auf der anderen Seite. Weitere Themen.
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0: Wir haben auch gestern in Kärnten heute darüber berichtet. Auch heuer fand in den Räumlichkeiten des Campus Ad Fontes in Eberndorf die Musikwerkstatt Sonus statt, bei dem Teilnehmerinnen und Teilnehmer verschiedener Generationen in entspannter Atmosphäre mit den unterschiedlichsten Musikinstrumenten in Kontakt kommen.
1: Otroške in mladinske gledališke ter lutkovne skupine se na slovenski obali v Ankaranu zopet pripravljajo na novo gledališko sezono.
0: In Ankaran an der slowenischen Küste, da starten die Kinder und Jugendlichen erneut in die Vorbereitungen für die neue Theatersaison.
1: 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V drugem delu bo obiskala 96-letnega Stankota Šelandra iz Čahorč pri Kotmari vasi.
0: Heute auch mit dabei bei Dobrodan Koroška, Dobrodan Štajerska. Eine Reportage, die sich da nennt, jetzt musst du mir helfen,
1: Chase od tiste stezice.
0: Genau, das heißt so viel wie?
1: Wo sind diese Pfade, diese Wege?
0: Besucht nämlich Viktoria Michaels ältere Menschen und lauscht ihren Geschichten zu, ihren Liedern zu. Im zweiten Teil, da trifft sie dann auf den 96-jährigen Stanko Šelandar aus Čahorič und der wird auch ein bisschen was erzählen. Auf alle Fälle eine interessante Geschichte heute bei Dobrodan Koroška, Dobrodan Štajerska. Mehr dazu um 13.35 Uhr in ORF 2.
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0: Alexandra.
1: Danke,
2: hat mich gefreut. Chwala Devi.
0: Premiere.
1: Wir zwei zusammen.
2: Najlepša chwala Devi.
1: Ich wünsche dir noch eine schöne Sendung.
2: Lepo dobro jutro.
1: Danke vielmals.
2: Do naslednje, srečno.

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1: Im Studio Eva-Maria Fohn. In Österreich hat es in den Monaten Juni und Juli noch nie so viele Hitzetote gegeben wie heuer. 646 Menschen sind laut Sozialministerium an den Folgen der extremen Temperaturen gestorben. Für die Auswertung der hitzebedingten Übersterblichkeit wurden Sterbedaten der Statistik Austria und Wetterdaten der Geosphere herangezogen. Veronika Mauler berichtet.
2: Die Hitze hat in diesem Sommer vielen zu schaffen gemacht. Für manche war sie tödlich. Im Juni wurde an rund der Hälfte aller Wetterstationen im Land die 35-Grad-Marke erreicht oder überschritten. Mit 40,3 Grad war es im Juli so heiß wie noch nie in der Messgeschichte im Juli. Dass die Hitze auch das Gesundheitssystem vor zunehmende Herausforderungen stellt, zeigt eine neue Analyse der Gesundheit Österreich GmbH. Sie hat sich die Standorte von knapp 1240 Gesundheitseinrichtungen, darunter Krankenanstalten, Senioren- und Pflegeheime und Primärversorgungszentren angesehen und die Standorte mit Daten zur Hitzebelastung verbunden. Das Ergebnis: knapp ein Fünftel der Gesundheitseinrichtungen ist schon seit Jahren einer hohen Hitzebelastung ausgesetzt. In diesem Sommer waren es 90%. Es bestehe Handlungsbedarf, heißt es. Als mögliche Maßnahmen werden etwa Kühlsysteme, Verschattung und Begrünung genannt.
1: In Island zeichnet sich eine knappe Mehrheit für die Wiederaufnahme von Beitrittsverhandlungen mit der EU ab. Beim gestrigen Referendum stimmten laut ersten Teilergebnissen 51,2% für neue Gespräche. Ein verlässliches Ergebnis soll es aber erst gegen Mittag geben, so die Wahlbehörde. In Aarau in der Schweiz sind bei einer Rave-Party auf einer Pferderennbahn Schüsse gefallen. Die Kantonspolizei Aargau hat mehrere Verletzte bestätigt. Ob es auch Todesopfer gibt, ist noch unklar. Die Polizei ist mit einem Großaufgebot im Einsatz. Die Bevölkerung wurde aufgerufen, das Gebiet zu meiden. Die US-Weltraumagentur NASA schickt ein neues Teleskop ins All. Das Nancy Grace Roman Weltraumteleskop soll heute mit einer Falcon 9 Rakete von SpaceX an seinen Arbeitsplatz gebracht werden. Einzelheiten von Sebastian Rusenauer.
3: 9 Monate früher als geplant wird das Nancy Grace Roman Teleskop heute ins All gebracht. Dort wird es in den nächsten Jahren riesige Panoramaaufnahmen des Universums machen, um die großen Fragen der Menschheit zu beantworten, sagt die wissenschaftliche Leiterin der NASA, Nikki Fox.
4: Answering humanity's most profound questions, like how does the universe work?
3: Wie funktioniert das Universum?
4: What is the universe made of?
3: Woraus ist es gemacht?
4: And are we alone in the universe?
3: Und sind wir allein im Universum? Damit das gelingt, hat das Teleskop eine spezielle 300 Megapixel Infrarotkamera mit astronomischer Bildqualität. Wenn man eine komplette Aufnahme des Teleskops mit Ultra-HD-Fernsehern darstellen will, braucht man eine 500.000 Fernseher. Benannt ist das Teleskop nach der Astrophysikerin Nancy Grace Roman. Sie war die erste Chefastronomin der NASA.
1: Das waren die Nachrichten mit Eva-Maria Fohn. Zum Wetter.
5: Auf 23 bis 31 Grad wird sich die Luft heute erwärmen und mit typischen Sommertemperaturen ist auch in der kommenden Woche zu rechnen. Die aktuellen Temperaturen in den Landeshauptstädten liegen zwischen 14 Grad in Salzburg und 19 Grad in Bregenz. Groß sind die Unterschiede etwa in Wien. In Stammersdorf gibt es 13, in der Innenstadt 18 Grad. Heute setzt sich in allen Landesteilen die Sonne durch. Nördlich der Donau frischt zeitweise lebhafter Westwind auf. Über den Bergen können sich im Laufe des Tages durchaus mächtige Quellwolken entwickeln und ganz vereinzelt auch Schauer, etwa am Tiroler und Salzburger Alpenhauptkamm. In 2000 Meter Seehöhe gibt es etwa 14 Grad. Morgen am Montag wird unser Wetter vorübergehend abwechslungsreicher, mit einigen Regenschauern, mit Gewittern und mit auffrischendem Wind. Aber es bleibt warm mit 21 bis 29, im Südosten vor den Gewittern bis 32 Grad. So viel zum Wetter von Manfred Bauer.
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7: Soweit kommen Sie gut voran, aber Kärnten läuft steht am Programm. Ein kleines Aviso: um 8 Uhr startet in Pörtschach der Viertelmarathon und der Walking-Bewerb. Um 9 Uhr in Felden dann der Halbmarathon. Rund um den Wörthersee sind zahlreiche Verbindungen zwischen Felden und Klagenfurt zeitweise gesperrt, abschnittsweise auch die B83. Ab 8.30 Uhr ist auf der A2 die Anschlussstelle Felden-Ost gesperrt. Am besten hier über Felden-West ausweichen und auch beim Zieleinlauf, der in der Klagenfurter Ost Bucht stattfindet, müssen Sie dann mit Behinderungen rechnen. Wir wünschen eine gute und sichere Fahrt.

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1: Hallo Dani. Schönen guten Morgen. Guten Morgen, werden angerufen.
2: Ja, das weiß ich noch nicht. Ich rede zuerst mit dir fertig und
1: Hollywood.
2: Dann werde ich, ja, also das ja, weiß man schon
1: mal Hollywood
2: weg,
1: ja. An und dann verstehst, kann sie nicht angehen, weil sie gerade on air ist.
2: Ja, ja. Das ist. Was hast du gerade gemacht? Warum hast du nicht gleich mit mir geredet?
1: Ja, das weiß ich. Ist ja wurscht, mein Gott, nein. Ja, Kärnten läuft. Kollege Joe Kohlhofer ist schon auf dem Weg hinauf.
2: Hat die Laufschüchchen schon geschnürt?
1: Hat das ja an. Ich weiß es nicht.
2: Ich glaube schon ein bisschen.
1: Bin ich mir nicht sicher. Wir werden auf alle Fälle von ihm hören. Dann haben wir noch einen Buchtipp für Sie. Wir schauen nach, wie die lange Nacht gestern verlaufen ist. Also hier im Studio merkt man nichts. Das ist eine lange Nacht gewesen. Auf alle Fälle war es cool. Ich habe ein bisschen reingehört. Sehr, sehr lässig mit den Reise. Jetzt musst du aber ans Telefon gehen, jetzt leidet schon wieder. Mein Gott,
2: eine gefragte Frau am Sonntag in der Früh.
1: Doppelt besser.

0: haben sich auch zwei gefunden, oder? Definitiv Simone und Charlie Brunner. Sind die verheiratet eigentlich? Das weiß ich nicht.
1: Das weiß ich jetzt nicht.
0: Ich glaube nicht. Ich glaube nicht.
1: Also es könnte, wenn wir sie das nächste Mal treffen.
0: Dann werden wir nachfragen, weil wir sind ja interessiert an diesen Geschichten. Ja. Gell? So wie
1: Reich
0: wir interessiert
1: schön,
0: sind,
1: ja.
0: Wie es wettermäßig ausschaut.
1: Sehr sonnig, tagsüber einige Wolkenfelder, Tageshöchstwerte 25 bis 30 Grad. Damit bleibt es für Ende August sehr warm. Die Temperaturen im Augenblick 11 Grad in Heiligenblut, 12 in Malnitz, 13 Grad in St. André und Völkermarkt, 14 Grad in Hermagor und St. Veit, 15 Grad wurden in Spital, Friesach und Feldkirchen gemessen, 16 Grad in Klagenfurt und Villach. Auf den Bergen 4 Grad am Sonnblick, 10 am Katschberg, 11 am Lobratsch und 12 Grad auf der Gerlitzen und noch kurz der Blick zu den Nachbarn, 15 Grad in Laibach, 19 in Portorosch, 20 in Venedig und Udine und 24 Grad in Triest.
0: Lange Nacht gestern miterlebt? Nein, wahrscheinlich nicht.
1: Nein, bei mir war dann irgendwann, wir hatten ein Familienessen und danach war aber bei mir
0: down
1: over
0: under.
1: And out.
0: Eine musikalische Weltreise hat es gestern gegeben mit unseren Reiseleitern Daniel Matt und Michael Kohlweiß. Gestern in Radio Kärnten ab 20 Uhr bis Mitternacht und wir haben ja noch eine kleine Zusammenfassung für Sie.
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3: Cabin Crew, Ladies and Gentlemen, Takeoff is imminent.
4: Da wartet man mal wieder. Einen feinen Abend. Servus Michi, grüß dich.
5: Servus Daniel, ich kann nur sagen, Abflug in Richtung Glück. Wie hat der Efrem Kishon gesagt, wenn man beginnt, seinem Passfoto ähnlich zu sehen, dann sollte man unbedingt auf Urlaub fahren.
4: So schaut's aus.
5: Das Schöne daran an dieser Tour ist, kein Zeitplan, kein Stress, du marschierst so, wie du das willst. Und
4: sich fällst. Treiben lassen im Urlaub.
5: Und kannst dir die Zeit selber einteilen, ja.
4: Was für eine Nummer wollen wir jetzt gefunden haben?
5: Nummer über die Mafia vielleicht, ha?
4: Ja, und über Hitze. Und
5: über die heißen Nächte in Palermo.
6: Heiße Nächte, heiße Nächte in Palermo.
4: Peking.
5: Und was machen wir dort? Wir zählen die Fahrräder. Ja. Was glaubst du, wie viele Fahrradeln gibt es eigentlich in Peking?
4: Was schätzt du? Ich sag 9 Millionen, ist das okay?
5: Ja.
4: Der war jetzt halt wieder ein Burner, gell? Katie Melua singt von 9 Million Bicycles in Beijing.
5: Das sind noch immer sehr viele
4: Kommunen.
5: Ja, aber schon mittlerweile auch jüngere Hippies, die Hippie-Zeit gar nicht erlebt haben.
4: In dritter oder vierter Generation.
5: Es ist die Stadt der Liebe.
4: Ja, ist ja auch schön.
5: In Amerika,
4: so.
5: Ja, nicht? Genau. Mit Paris in Europa und San Francisco in Amerika. Weißt du, was der Erich Kästner gesagt hat übers Reisen? Die Toren, also die Bläden, bereisen in fremden Ländern die Museen. Die Weißen gehen in die Tavernen.
0: Genau, und falls Sie die Sendung verpasst haben sollten, Sie können sie natürlich nachhören unter soundorf.at. Die Weltreise mit den Reisehits mit Daniel Matt und Michael Kohlweiß. Jetzt geht's Richtung Italien bei uns in Radio Kärnten mit Adriano Celentano.

0: Immer wieder gut. Neu in Radio Kärnten, die Fettspenkler mit Kleines Lied.
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0: Wir schauen zum Buchtipp und da geht's heute um Stranger Than Fiction. Helmut Zechner aus der Buchhandlung Hein in Klagenfurt weiß mehr darüber.
2: Stranger Than Fiction von Edwin Frank ist keine traditionelle Literaturgeschichte, kein Kanon, auch keine Theorie des Romans. Stattdessen erzählt Frank in diesem wunderbaren Buch die Geschichte des 20. Jahrhunderts durch die Leben von etwa 30 ausgewählten Romanen und ihren Autorinnen und Autoren. Von Fjodor Dostojewski über H.G. Wells, Franz Kafka oder Gabriel Garcia Marquez bis hin zu Nye Powell, Thomas Mann oder James Joyce, Virginia Woolf oder Robert Musil reicht die Palette. Es ist eine Art Staffellauf durch das 20. Jahrhundert, bei dem Frank die Romane als lebendige Form beschreibt, die sich beeinflusst durch Kriege, Totalitarismus, Technologie oder Beschleunigung der Gesellschaft ständig verändert. Ein Buch voller Entdeckungen und Neuentdeckungen für Bücherwürmer jeglichen Geschlechts und jeglichen Alters.
0: Helmut Zechner mit seinem Buchtipp Stranger Than Fiction. Und wir blicken auf Kärntenstraßen, Daniela.
3: Kommen Sie im Augenblick gut voran. Ein kleines Aviso auf Kärnten läuft. Um 8 Uhr startet in Pörtschach der Viertelmarathon und auch der Walking-Bewerb. Um 9 Uhr dann in Felden der Halbmarathon. Rund um den Wörthersee sind zahlreiche Verbindungen zwischen Felden und Klagenfurt zeitweise gesperrt. Abschnittsweise auch die B83. Und ab 8.30 Uhr ist auf der A2 die Anschlussstelle Felden Ost gesperrt. Am besten hier über Felden West ausweichen. Und auch im Bereich des Zieleinlaufs in der Klagenfurt der Ostbucht müssen Sie dann mit Behinderungen rechnen.

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3: 7:30 Uhr, 7:30, hier ist Konrad Weichselbraun mit den Neuigkeiten.
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5: Dramatische Rettungsaktion gestern im Golf von Triest. Die Motorjacht des Fußballpräsidenten des WRC, Dietmar Riegler, ist kurz nach dem Start gesunken. Nicht nur seine Frau, sondern auch alle 8 Freunde der Familie konnten rechtzeitig in Sicherheit gebracht werden. Ein technisches Gebrechen wird als Ursache vermutet. Das Boot liegt jetzt auf Meeresgrund und muss aufwendig geborgen werden. Mehr dazu hören Sie auch im Radio Kärnten Frühjournal in einer Viertelstunde. Und da geht es auch um die Jubiläumsausgabe von Kärnten läuft. Die Sportgroßveranstaltung findet an diesem Wochenende bereits zum 25. Mal statt, mit dem Höhepunkt um 9 Uhr, dem Halbmarathon von Velden nach Klagenfurt. Um 8 Uhr startet bereits der Viertelmarathon in Börtschach. Und die Polizei Radenthein meldet den Absturz eines Mini-Traktors auf einem Grundstück in Karning. Der 59 Jahre alte Besitzer hatte in der Transportkiste am Heck Erde geladen, als der Traktor über die Böschung gekippt ist. Das Fahrzeug hat sich überschlagen. Der Mann musste mit der Rettung ins Krankenhaus Spital an der Drau gebracht werden. Und jetzt weiter zum Wetter heute, Sonja.
6: Das Wetter wird heute sehr sonnig und es gibt einige Frühnebelfelder, die lösen sich aber rasch auf und auch einige Wolkenfelder, dennoch die Höchstwerte 25 bis 30 Grad für Ende August sehr warm.
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6: Ich reagiere auf Sonja auch. Vor dem Karawankentunnel in beiden Richtungen Blockabfertigung wegen Überlastung und wie schon in den Nachrichten gehört, Kärnten läuft heute und da gibt es natürlich auch Behinderungen im Straßenverkehr. Abschnittsweise wird sogar auch die B83 gesperrt und ab 8.30 Uhr ist auf der A2 die Anschlussstelle Velden-Ost gesperrt. Am besten über Velden-West hier ausweichen und auch im Zieleinlauf in der Klagenfurter Ostbuch müssen Sie dann mit zeitweise Behinderungen rechnen.
3: Hannes Orange, sportmäßig, was hat sich getan?
7: Eishockey, bei der Wildcard Trophy in Klagenfurt besiegt Mailand die Vienna Capitals mit 5:4. Der ECKAC heute zum Abschluss um den Turniersieg gegen Saskatchewan Huskies. Der ECVSH empfängt ebenfalls ab 17.30 Uhr in der Villacher Stadthalle in einem Test die Star Bulls aus Rosenheim. Fußball, da holt der WRC in der Bundesliga beim GAK in Graz zu 10 ein 0:0. Weiters noch LASK gegen Altach 3:0. Bei den Linzern steht die Rückkehr von Sascha Kalajdzic aus England bevor. In der Regionalliga Süd Donau gegen Velden 2:3. Radsport, Drama auf der 8. Etappe der Vuelta España. Der gesamtführende Tadej Pogacar muss nach einem Massensturz verletzt aufgeben. Der Osttiroler Felix Gall im Gesamtklassement somit bereits auf Platz 3. MotoGP in Aragon in Spanien, Doppelsieg für Ducati mit den Marquez-Brüdern Marc und Alex vor Marco Bezzecchi auf Aprilia. Vierter Pedro Acosta auf der KTM.
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0: einer der erfolgreichsten Komponistinnen im deutschsprachigen Schlagerbereich, Maite Kelly, ein Kuss in Paris.
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0: Bruno Ferrara in Radio Kärnten, 7.45 Uhr. Wir werfen einen kurzen Blick aufs Kärntner Wetter.
1: Das schaut gut aus, es wird sehr sonnig, abgesehen von einigen Wolkenfeldern, und die Höchstwerte erreichen 25 bis 30 Grad. Die Temperaturen im Augenblick: 12 Grad in Malnitz, 14 Grad in Friesach und St. André, 15 Grad in Spital und Feldkirchen, 16 in Klagenfurt und 17 Grad in Villach.
0: 7:45 Uhr, da ist schon alles dran.
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3: Schönen guten Morgen, ich begrüße Sie zu den aktuellen Frühinformationen. Dramatische Rettungsaktion gestern im Golf von Triest. Die Motorjacht des Fußballpräsidenten des WRC, Dietmar Riegler, ist kurz nach dem Start gesunken. Nicht nur er und seine Frau, sondern auch alle 8 Freunde der Familie konnten rechtzeitig in Sicherheit gebracht werden. Ein technisches Gebrechen wird als Ursache vermutet. Das Boot liegt jetzt jedenfalls auf Meeresgrund, berichtet Iris Hofmeister.
4: Es hätte ein entspannter Tag am Meer an Bord der Diva 2 werden sollen. Die Gruppe österreichischer Touristen soll sich gestern Vormittag mit dem etwa 14 Meter langen Motorboot von Porto Piccolo in Sistiana aus aufgemacht haben, um Isola in Slowenien zu erreichen. Gegen Mittag befinden sie sich in der Nähe des Stadtzentrums von Triest, an der Außenseite des Rizzo-Wellenbrechers, der den alten Hafen schützt, als sie bemerken, dass Wasser eindringt. Sie setzen einen Notruf ab. Sofort machen sich Einsatzkräfte von Feuerwehr und Küstenwache mit Patrouillenbooten und einem Schlauchboot auf den Weg zur Unglücksstelle in unmittelbarer Nähe der Küste. Es dauert nicht lange, doch als die Rettungskräfte dort eintreffen, ist das Boot bereits fast gesunken. Alle 10 Passagiere können in Sicherheit gebracht werden. An Land werden sie zum Sitz der Hafenbehörde gebracht, wo sie vom medizinischen Personal des Rettungsdienstes untersucht und versorgt werden. Italienischen Medienberichten zufolge wird keiner von ihnen verletzt. Laut dem stellvertretenden Kommandanten der Hafenbehörde von Triest, Diego Tomat, soll kein Treibstoff bei dem Unglück ausgetreten sein. Sobald das Boot geborgen ist, wird überprüft, was es zum Sinken gebracht hat. Weil bis jetzt keine äußeren Schäden am Boot festgestellt werden konnten, wird ein technisches Gebrechen vermutet.
3: Die Polizei Radenthein meldet den Absturz eines Minitraktors auf einem Grundstück in Kaning. Der 59 Jahre alte Besitzer hatte in der Transportkiste am Heck Erde geladen, als der Traktor über eine steile Böschung gekippt ist. Das Fahrzeug hat sich überschlagen und kam zwischen Bäumen zum Stillstand. Der 59 Jahre alte Lenker erlitt Verletzungen unbestimmten Grades. Er musste mit der Rettung ins Krankenhaus Spital an der Drau gebracht werden. Der Karawankentunnel war gestern fast 2 Stunden lang für den gesamten Verkehr gesperrt, mit kilometerlangem Stau als Folge. Der Grund war ein Auffahrunfall im Tunnel. Eine 36 Jahre alte Autolenkerin aus Deutschland hatte verkehrsbedingt abgebremst mit ihren 2 Kindern auf der Rückbank. Ein direkter hinterfahrender 21 Jahre alter Lenker, ebenfalls aus Deutschland, hatte das zu spät bemerkt. Bei dem heftigen Aufprall wurden sowohl die Mutter als auch ihre beiden Kinder im Alter von 5 und 8 Jahren verletzt. Sie wurden von einem Notarztteam erst versorgt und mit der Rettung ins LKH Villach gebracht. Der Countdown läuft bis zum Startschuss des Halbmarathons heute von Velden nach Klagenfurt. Es ist der Höhepunkt der Jubiläumsausgabe von Kärnten läuft, heute um 9 Uhr. Vor 25 Jahren hat diese Sportgroßveranstaltung zum ersten Mal stattgefunden. Mittlerweile ist sie ein Fixpunkt im Rennkalender tausender Sportlerinnen und Sportler aus ganz Österreich und weit darüber hinaus, berichtet Gerhard Betscher.
5: Neben den Staffelbewerben finden hier am Wochenende im Großraum Klagenfurt direkt am Wörthersee Kinder-, Frauenläufe und Kurzdistanzläufe statt. Insgesamt gibt es 10 Laufveranstaltungen, die alle unter dem Motto stehen, einfach Spaß an der Bewegung zu haben, sagt Organisator Michael Kummerer.
6: Und wenn man dieses umfangreiche Bewegungsangebot anbietet, wirklich für jedermann, nicht nur für Spitzenläufer, und das ist dann wirklich auch eine gesundheitsfördernde, präventive Maßnahme.
5: An die 10.000 Laufbegeisterte stehen dieses Wochenende am Wörthersee am Start, darunter auch viele Familien.
6: Es ist einfach lustig, wenn du dann mit der Familie, die Kinder 3, 4 Jahre, wenn die dann an der Hand mit dir laufen oder auch wenn ein Baby dabei ist im Trolley.
5: Da die Teilnehmer aus 65 Nationen anreisen, bringt die Veranstaltung der Region an die 50.000 Übernachtungen. Höhepunkt ist der Halbmarathon vom Fellen am Wörthersee nach Klagenfurt.
3: Ja, und noch ein Hinweis für die wirklich Kurzentschlossenen unter Ihnen. In 10 Minuten beginnt der Viertelmarathon mit Startschuss um 8 Uhr in Börtschach. Und wenn Sie es etwas gemütlicher angehen wollen und hinter den Läufern Aufstellung nehmen, um 8 Uhr startet auch der Wörthersee Walk ebenfalls in Börtschach. Das war das Radio Kärnten Frühjournal mit Konrad Weichselbraun. Jetzt geht's wieder weiter mit dir, Sonja.
0: Danke dir, Konrad. Und was habe ich da für Sie?
1: Emotionen.
0: Howard Carpendale. Hört man gern. Genau.

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3: Im Studio Eva-Maria Fohn. 4 Tage nach der tödlichen Sturzflut im Himalaya geht die Suche nach Überlebenden und die Bergung von Opfern weiter. Schlechtes Wetter hat die Arbeiten in den betroffenen Katastrophengebieten zuletzt erschwert. Nun warnen Nepals Behörden vor einer möglichen weiteren Flut. Rafaela Steinbach informiert.
4: Besorgt blicken die Einheimischen auf den Fluss Bhotekosi. Er könnte wieder gefährlich werden. Aus Angst vor neuen Wassermassen hat Nepals Katastrophenschutz die Menschen in der Gegend aufgerufen, wachsam zu bleiben. Sie haben uns gesagt, wir sollen uns in Sicherheit bringen und die Berge hinauflaufen, erzählt dieser Mann. Die Lage in der Krisenregion bleibt auch mehrere Tage nach dem Unglück extrem angespannt. In Tibet und Nepal werden immer mehr Opfer der Sturzflut geborgen. Fast 700 Tote wurden bisher registriert. Rund 3000 Menschen gelten weiter als vermisst, darunter hunderte Ausländer aus insgesamt 23 Ländern.
3: Im Juni und Juli sind in Österreich 646 Menschen an den Folgen der Hitze gestorben. Das geht aus Berechnungen der Agentur für Gesundheit und Ernährungssicherheit AGES hervor und ist ein trauriger Rekord. Das Gesundheitsministerium hat zudem eine Untersuchung gestartet, was die Hitze auch für das Gesundheitssystem und Einrichtungen wie Spitäler oder Seniorenheime bedeutet, um besser reagieren zu können. Nach dem Kunstraub im Wiener Museum für angewandte Kunst gibt es erhöhte Sicherheitsvorkehrungen. Besucherinnen und Besucher müssen jetzt durch Metalldetektoren. Und erstmals hat sich am Abend auch die Direktorin des Hauses im ORF zu Wort gemeldet. Man habe sich beim Sicherheitskonzept an internationale Standards gehalten, meint sie. Florian Katzinger.
5: Obwohl zwei Männer bewaffnet mit einer Pistole und einem Hammer unbehelligt ins Museum gelangen konnten, sieht die Direktorin Lilly Holland keine Sicherheitsschwachstelle im MAG.
6: Wir haben diese Ausstellung nach internationalen Standards vorbereitet, aber das, was wir sehen, ist gerade auch ein bisschen ein Wandel in einer Museumswelt, wo wir sehen, dass wir das bestmögliche Erlebnis für unsere Besucherinnen schaffen wollen und das mit großer Offenheit tun wollen, aber dass wir offenbar in einer Welt leben, wo wir uns wahrscheinlich an Metalldetektoren am Museumseingang langsam gewöhnen müssen.
5: Die Metalldetektoren sollen jedenfalls bis zum Ende der Ausstellung Ende September bleiben, laut Holland wahrscheinlich aber auch darüber hinaus. Andere Sicherheitsmaßnahmen wie zusätzliches Personal und erweiterte Videoüberwachung habe es bereits vor dem Raub gegeben, sagt Holland.
3: In Norwegen finden heute Gedenkfeiern für König Harald V. statt. Die königliche Familie wird an einem Gottesdienst in Asker südlich von Oslo teilnehmen. Der Monarch war Freitag früh im Alter von 89 Jahren gestorben. Im Land wurde eine nationale Trauerzeit ausgerufen. Die Flaggen wehen auf Halbmast. Das waren die Nachrichten mit Eva-Maria Fohn. Zum Wetter.
7: Im ganzen Land setzt sich heute die Sonne durch. Wolken, die von Bayern her durchziehen, lösen sich wieder auf. So kann sich die Luft auf 23 bis 31 Grad erwärmen. In 2000 Meter Seehöhe gibt es 14 Grad. Die aktuellen Temperaturen aus den meist aufgelockert bis gering bewölkten Landeshauptstädten. Wien 19 Grad, Eisenstadt 19 Grad, St. Pölten 17, Linz 17, Salzburg 15 Grad bei stärkerer Bewölkung, Innsbruck 16 bei stärkerer Bewölkung und Bregenz 17 bei stärkerer Bewölkung. Graz 18 Grad und Klagenfurt ebenfalls 18 Grad. Der Wind ist im Großteil des Landes schwach bis mäßig, nördlich der Donau frischt zeitweise lebhafter Westwind auf. Und über den Bergen entwickeln sich im Laufe des Tages teils mächtige Quellwolken. Ganz vereinzelt kann es auch zu kurzen Regenschauern kommen, etwa am Alpenhauptkamm. Morgen wird unser Wetter abwechslungsreicher, mit einigen Regenschauern, Gewittern und auffrischendem Wind. So viel zum Wetter von Manfred Bauer.
8: Sicher unterwegs mit Radio Kärnten vor dem Karawankentunnel in beiden Richtungen, Blockabfertigung im Reiseverkehr. Und Kärnten läuft heute. Vor ein paar Minuten wurden im Börtschach der Viertelmarathon und der Walking-Bewerb gestartet. Um 9 Uhr folgt in Velden dann der Start des Halbmarathons. Rund um den Wörthersee sind deshalb zahlreiche Verbindungen zwischen Velden und Klagenfurt zeitweise gesperrt. Abschnittsweise auch die B83. Ab 8.30 Uhr ist auf der A2 die Anschlussstelle Velden-Ost gesperrt. Am besten hier über Velden-West ausweichen. Und auch im Bereich des Zieleinlaufs in der Klagenfurter Ostbucht müssen Sie dann mit Behinderungen rechnen.

0: Sonja Kleindienst und Daniela Winkler.
1: Nochmals einen schönen guten Morgen.
2: Guten Morgen.
1: Joe Kohlhofer, wir wissen, er ist bereits beim Start.
2: Hat die Laufschuhe wahrscheinlich an?
1: Das wissen wir nicht. Soll ich einfach mal so
2: fragen? Frage ihn auf die Schnelle.
1: Ich weiß ja nicht, ob er vielleicht jetzt drauf reagiert. Hallo Joe?
3: Ja.
1: Jawohl.
2: Reagiert.
3: Laufschuhe leider nicht mit.
2: Ah, du fällst ja, auf,
3: Sonja,
2: Joe.
3: Du wolltest heute auch... Nee, ich leider heute...
1: Wir wollten tauschen.
3: Und, ja, wir könnten jetzt noch tauschen, Sonja. Weil ich um 9 Uhr Start hier in Felden. Es würde sicher ausgehen.
1: Naja, wenn, dann hätte, ich hätte ja den Viertelmarathon gemacht. Also das wird sich jetzt schwer ausgehen.
3: Der läuft schon seit 6 Minuten. Da geht es von Pörtschach runter Richtung Klagenfurt. Ich habe gerade erfahren, 2000 Läuferinnen und Läufer laufen jetzt runter, eben von Pörtschach nach Klagenfurt. Und 4000 sind es dann bei der 25. Auflage von Kärnten läuft, die dann eben den Halbmarathon heute bestreiten werden ab 9.
1: Sehr gut. Wir hören dich dann in 10 Minuten. Du musst noch ein bisschen entspannen, relaxen und besorgst dir eine Laufschuhe.
3: Entschuldigung, haben Sie eine Laufschuhe?
1: Sie zufällig eine Laufschuhe? Ob ihm das doch gelingen wird, man wird sehen.

0: Alles in Butter heute für 25 Mal Kärnten läuft. Perfekt für diese Veranstaltung natürlich auch das Wetter.
1: Sehr sonnig und auch durchaus warm. 25 bis 30 Grad erwarten wir
0: das
1: heute.
0: Ist später.
1: Ja, aber jetzt im super. Augenblick hätten wir 14 Grad in Bad Eisenkappel, 15 in St. André, 16 Grad in St. Veit, Feldkirchen und Hermagor, 17 Grad in Spital, Klagenfurt und Völkermarkt und 18 Grad in Villach.
0: Sehr gut. Joe Kohlhofer für uns mittendrin, mit oder ohne Laufschuhe beim Start bei Kärnten läuft. Servus, das ist die Frage jetzt.
2: Servus, immer noch ohne Laufschuhe, aber Michael Kummerer, der Organisator, der trägt Laufschuhe und hat vielleicht ein zweites Paar mit. Servus, guten Morgen.
3: Ja, absolut, Reservereifen haben wir immer dabei, ist ganz klar.
2: Vor allem, du trägst Laufschuhe und hast drüber die Lederhose an und läufst als Veranstalter gar nicht mit.
3: Du, als Villacher hat man einfach Lederhosen an, das ist so, ich meine, vom Kirchtag sind wir ja zwar jetzt ausgeschlafen und voll fit für Kärnten läuft, aber nein, es ist alles angerichtet, mitlaufen, wir laufen das ganze Jahr, damit heute 10.000 Leute laufen können und wir sind sehr stolz darauf, dass wir mit unserer Crew jetzt einmal alles angerichtet haben und jetzt schauen wir, wie sich der Tag entwickelt. Das ist ein Traumwetter. Wir stehen hier in der Ost- bzw. in der Westbucht vom Wörthersee. Gewaltige Stimmung. Also ja, es kann nicht schöner sein.
2: Ein Traumwetter, fast schon kitschig, muss man sagen. Die Sonne grinst uns entgegen, der Himmel strahlend blau. Der Heißluftballon von der Kärntenwerbung, der da nur wenige Meter über dem Wörthersee schwebt, fast schon kitschig.
3: Ja, das sind die Bilder, die uns zu einem der 25 weltweit beliebtesten Halbmarathons gemacht haben. Das, sicher, die Organisation ist wichtig, aber das Ambiente hier in Kärnten ist sicher ausschlaggebend. Und ja, Traumbilder, die wir hinaustragen im Sinne des Tourismus, im Sinne des Sports und im Sinne von Kärnten, im Sinne des Wörthersees. Und ja, eine schöne Aufgabe.
2: Es ist die 25. Auflage von Kärnten läuft. 2002 hat das Ganze begonnen, damals mit 2.500 Läuferinnen und Läufern. Also jetzt an diesen drei Tagen sind das 10.000.
3: Ja, es hat sich gut entwickelt. Ist nur möglich, wenn du ein starkes Team hast, eine starke Mannschaft, nicht nur von der Crew, sondern auch gemeinsam mit den Sponsoren. Viele sind 25 Jahre dabei, wir haben quasi fast keine Fluktuation. Und wenn du gemeinsam ein Produkt so entwickeln kannst und jedes Jahr schaust, wir wollen weiter wachsen, im Sinne Qualität vor allem, dann ergibt sich die Quantität. Aber Stillstand ist Rückschritt, sage ich immer, und wir wollen immer was Neues draufsetzen. Und ja, heute sind wir zum 25. Mal da und die Kurve geht nach oben.
2: Ebenfalls seit 25 Jahren mit dabei, heute zum 25. Mal am Start. Liebe Sonja, schnall dich an, ein Mann aus Reifnitz. Er ist 73 Jahre jung, man sieht das Alter gar nicht. Der Walter Trachmann, einen schönen guten Morgen.
4: Guten Morgen allerseits und ich freue mich, heuer wieder dabei sein zu können. Und von Anfang an war das eine Begeisterung und der Michi, wie er schon vorher gesagt hat, hat das super aufgebaut und in diesem Zusammenhang möchte ich mich gleich bei den ganzen Organisatoren, Blaulichtorganisationen
2: bedanken an dieser Stelle. Vor allem interessant auch, wie Sie dazu gekommen sind. Die Tochter hat Sie da zum Laufen mehr oder weniger gebracht.
4: Genau, damals hat sie, 2002 hat sie studiert. Und mit Studentenkollegen hat sie da eine Wette abgeschlossen. Wir laufen, wer schneller den ersten Halbmarathon von Felden nach Klagenfurt. Und ob ich da mitmachen würde, und da war ich dabei, das erste Mal bei einem Halbmarathon. Und das hat mich so begeistert. Und diese Begeisterung hat in den ganzen 25 Jahren nicht nachgelassen.
2: Die sieht man heute an und Sie sind top motiviert. Sie warten schon auf den Start um 9.
4: Genau. Und danke, dass es mir möglich war. Und danke den ganzen Organisatoren für diese wunderschöne Veranstaltung. Und insbesondere den Michi Kummerer, der was das alljährlich mit Begeisterung und mit voller Energie bewerkstelligt, dass wir das durchführen können.
2: Und der ist wirklich mit Leidenschaft, der Michi Kummerer, da dabei und er ist auch schon wieder weg, der saust da heute von A nach B. Herr Trachmann, letzte Frage, die Frau ist ja in Reifnitz jetzt gerade oder ist sie mit in Felden?
4: Nein, sie ist in Felden herum.
2: Habt ihr zufällig ein zweites Paar Laufschuhe mit? Größe 43.
4: Nein, hat sie.
2: Nein, okay, gut, dann ich probiere es weiter. Alles Gute.
4: Keine Läuferin.
2: Keine Läuferin, aber ich würde gerne mitlaufen mit Ihnen.
4: Sie würde mitlaufen. Naja, wenn Sie was auftreiben können, dann laufe ich mit Ihnen runter.
2: Das ist ein Deal, passt. Also ich warte hier direkt beim Start. Vielleicht sind Sie irgendwo in Felden unterwegs und haben Laufschuhe mit Größe 43 oder 44 und dann laufe ich schon mit Sonja um 9.
0: Ja, aber ich muss da ehrlich sagen, es gibt ja mittlerweile so ein bisschen Hardcore-Leute auch, die gehen bloß 40. Ja, was denn
2: da? 21 Kilometer von Felden runter nach Klagenfurt, ich weiß nicht,
0: hey, wo es ist. Du bist ja noch jung. Sei kein Memmi.
2: Ich werde es mir überlegen. Ich glaube, vorher schwimme ich runter. Ich glaube, vorher hupfe ich sehen und schwimme runter nach Klagenfurt.
0: Du, wir hören dich ja ohnehin wieder in dieser Stunde. Dann werden wir mal schauen, ob sich was ergeben hat. Gell? Ich erwarte mir zumindest ein bisschen Schwielen an den Füßen. Kleine Kontrolle danach.
5: Laufschuhe! Ja, Laufschuhe! Genau. Und jemand Laufschuhe!

0: Auch passend zu Kärnten läuft, müssen wir natürlich schauen, was sich auf Kärnten Straßen da so bewegt. Sicher unterwegs mit Radio Kärnten, die Dani weiß mehr.
1: Da beginnen wir mal mit dem Karawankentunnel. Hier gibt es in beiden Richtungen Blockabfertigungen im Reiseverkehr. Dann schauen wir zu Kärnten läuft. Vor 20 Minuten mittlerweile gestartet im Börtschach der Viertelmarathon und auch der Walking-Bewerb. Um 9 Uhr folgt dann in Felden der Start des Halbmarathons. Rund um den Wörthersee sind deshalb zahlreiche Verbindungen zwischen Felden und Klagenfurt zeitweise gesperrt. Abschnittsweise auch die B83. Und in ein paar Minuten, also um 8.30 Uhr, ist auf der A2 die Anschlussstelle Felden-Ost gesperrt. Am besten hier über Felden-West ausweichen. Und Sie müssen natürlich auch dann beim Zielanlauf in der Klagenfurter Ostbucht mit Behinderungen in diesem Bereich rechnen.
0: Wird natürlich auch gratuliert, wenn die Läufer dann ins Ziel kommen, aber auch bei uns, wenn Geburtstag gefeiert wird. In Kolmnitz, da feiert Ingrid Bugelnick ihren Geburtstag. Loisi mit allen Kolleginnen wünschen dazu alles Gute und weiterhin viel Gesundheit. Und das Männer-Doppelsextett Klagenfurt mit Roland Leubnecker als Chorleiter wünschen ihrem Solisten, dem Martin Gries, zum 74. alles erdenklich Gute. Lieber Martin, aus der Heft, dort ist er daheim, mögest du als humorvoller Sänger noch viele Jahre mit deiner glasklaren Solostimme in unserer Mitte verbringen. Wir freuen uns schon alle auf das Gasthaus. Singen deine Freunde vom Männer-Doppelsextett Klagenfurt. Wir sind auch Freunde vom Männer-Doppelsextett Klagenfurt und generell von der Chormusik hier in Kärnten. 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
3: Kurz vor 8:30 ist es jetzt Zeit für Kärnten aktuell, für die Neuigkeiten von und mit Konrad Weichselbraun.
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5: Der Karawankentunnel war gestern fast 2 Stunden lang für den gesamten Verkehr gesperrt, mit kilometerlangem Stau als Folge. Der Grund war ein Auffahrunfall im Tunnel, bei dem eine 36 Jahre alte Autolenkerin aus Deutschland und ihre beiden Kinder im Alter von 5 und 8 Jahren verletzt worden sind. Sie mussten von einem Notarztteam erst versorgt und mit der Rettung ins LKH Villach gebracht werden. Auf einem Grundstück in Karning in Radenthein ist ein 59 Jahre alter Mann mit einem Minitraktor mehrere Meter abgestürzt. Er hatte in der Transportkiste am Heck Erde geladen, als der Traktor über eine steile Böschung gekippt ist. Das Fahrzeug hat sich mehrere Meter weit überschlagen. Es kam zwischen Bäumen zum Stillstand. Der 59 Jahre alte Lenker litt Verletzungen unbestimmten Grades. Er musste mit der Rettung ins Krankenhaus-Spital gebracht werden. Der Countdown läuft bis zum Startschuss des Halbmarathons heute von Velden nach Klagenfurt. Es ist der Höhepunkt der Jubiläumsausgabe von Kärnten läuft heute um 9 Uhr. Vor 25 Jahren hat diese Sportgroßveranstaltung zum ersten Mal stattgefunden. Mittlerweile ist sie ein Fixpunkt im Rennkalender tausender Sportlerinnen und Sportler aus ganz Europa. Mehrere Teilnehmer aus 65 Nationen sind am Start. Und jetzt weiter zum Wetter heute, Daniela.
6: Das wird sehr sonnig werden, abgesehen von ein paar Wolkenfeldern. Die Höchstwerte heute 25 bis 30 Grad. Sicher unterwegs mit Radio Kärnten vor dem Karawankentunnel in beiden Richtungen, Blockabfertigungen im Reiseverkehr, und Kärnten läuft, Sie haben es ja bereits in den Nachrichten gehört, bereits auf der Strecke die Teilnehmer und Teilnehmerinnen des Viertelmarathons und des Walking-Bewerbs, die in Börtschach gestartet sind und um 9 Uhr dann in Velden der Start des Halbmarathons. Rund um den Wörthersee sind deshalb zahlreiche Verbindungen zwischen Velden und Klagenfurt zeitweise gesperrt, abschnittsweise auch die B83 und jetzt auch gesperrt die auf der A2 die Anschlussstelle Velden Ost. Am besten hier über Velden West ausweichen, und Sie müssen dann natürlich auch im Bereich des Zieleinlaufs in der Klagenfurter Ostbucht mit Behinderungen rechnen.
3: Und wir bleiben gleich beim Sport und schauen noch zu Hannes Orage.
7: Fußball in der Bundesliga. Erkämpft der RZ Pellets WRC beim GRK in Graz ein torloses Remis. Die Wölfe ab Minute 16 nach Rot für Wimmer bereits nur noch mit 10 Mann. LASK gegen Altach 3:0. Kärntner Liga. Landskron gegen Spital 2:0. Seeboden gegen Attus Ferlach 1:1. Radsport, da verbessert sich Felix Gall auf der 8. Etappe der Vuelta um eine Position auf Platz 3, profitiert dabei auch vom schweren Sturz von Tadej Pogacar, der die Tour aufgeben muss. Mountainbike, da sichert sich die Salzburgerin Wally Höll in Val di Sole ihren 5. Downhill-WM-Titel in Serie. Paraklettern, bei der erstmals ausgetragenen EM in Laval in Frankreich belegt Lili-Marie Laschitz Platz 2. Und mit Start um 9 Uhr in Velden geht heute der Hauptbewerb bei Kärnten läuft über die Bühne. Es ist die 25. Ausgabe des Halbmarathons von Velden nach Klagenfurt.
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2: Heute für diesen Sonntag, 30. August. Oh mein Gott, wir sind ja quasi schon fast im September.
3: Ja, wir sind wieder bei meiner Herbstdeko, Sonja.
2: Verdammt. Na, vor allem jetzt kommt der R wieder. Das R kommt jetzt wieder. Das
3: da haben wir gelernt, bei Monaten mit R sitzt man nicht am Boden.
2: Ja, und darf man nicht bloß wissen gehen.
3: Ja.
2: Haben wir gelernt.
3: Das
2: könnte sich jetzt natürlich aufgrund der Klimaveränderung ja auch vielleicht nach hinten verschieben. Das wissen wir jetzt dabei noch nicht.
3: Na, also ab im September bin ich schon noch mit bloßen Füßen
2: schon,
3: im Garten.
2: Vielleicht demnächst auch noch im November. Das Bohatscha-Fest findet heute zum 19. Mal in Ferlach statt. Kollegin Anna Magnet war gerade vorhin bei uns, ist mit dem dabei hingechattet. 9.30 Uhr Beginn, also das Ganze in Kürze.
3: Letzter Tag der Ausstellung Transfer auf Schloss Wolfsberg heute.
2: Der MGV Erika, gibt's das, habe ich gar nicht gekannt. MGV Erika lädt zum Sängershoppen ein. Los geht's um 16 Uhr im Schloss Lerchenhof in Untermöschach.
3: Der nächste Termin unserer Kollegin Anna, das St. Oswalder Dorfsingen, das beginnt um 10 Uhr mit einer Messe in der Kirche St. Oswald. Anschließend dann ein Frühschoppen und ab 13 Uhr das Dorfsingen.
2: Orgel trifft Sachs in der Stadtpfarrkirche Althofen heute. Ein großartiges Konzert. Ab 18 Uhr geht's los mit dem Saxophonisten Edgar Unterkircher. Und an der Orgel diesmal Ton Schweig.
3: Bei den Musikwochen Millstatt, Made in Austria. Die Wiener Sängerknaben sind ab 17 Uhr in der Stiftskirche Millstatt zu hören.
2: Und die Kärntner Cowboys zu sehen in der Galerie Zugängliche Kunst heute in Börtschach. Das ist direkt dort beim Bahnhof. Könnte man eventuell, wenn man zuschauen geht, bei Kärnten läuft auch vorbeischauen. Von 10 bis 18 Uhr hat die Galerie geöffnet.
3: Zweiter Tag, Austria Cup, Skisprunglauf und nordische Kombination in der Villacher Alpenarena. Die Siegerehrung Sprunglauf um ca. 12.30 Uhr und für die nordische Kombination findet die Siegerehrung dann um ca. 14.30 Uhr statt.
2: Wir wünschen einen schönen und unterhaltsamen Sonntag.
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0: 8.50 Uhr. Sie hören Radio Kärnten am Sonntag, 30.08. und herrliches Wetter heute.
1: Ja, abgesehen von ein paar Wolken, sehr sonnig. Höchstwerte heute 25 bis 30 Grad. Und auch morgen wird sonnig und warm bis etwa Mittag, teilweise wolkenlos. In weiterer Folge entstehen dann im Bereich der Berge vermehrt Quellwolken. Und am Nachmittag muss man mit ein paar Schauern bzw. Gewittern rechnen. Die Höchstwerte morgen ebenfalls nochmal 25 bis 30 Grad. Das Wetter am Dienstag. In Oberkärnten geht es sonnig los, aber auch östlich von Villach ziehen die Wolken rasch ab und es wird sonnig. Am Nachmittag bilden sich dann zwar im Bereich der Berge größere Quellwolken, lokale gewittrige Regenschauer bleiben aber die Ausnahme. Tageshöchstwerte am Dienstag 23 bis 28 Grad.
0: Zum 25. Mal findet der Wörthersee-Halbmarathon statt. Kärnten läuft, heißt es da. Und für uns mittendrin ist Joe Kohlhofer leider nicht laufend und wahrscheinlich hat er noch immer keine Laufschuhe gefunden, oder?
2: Ja, leider. Ich habe wirklich alles versucht. Nochmal einen schönen guten Morgen aus Felden. Sonja, du hörst es im Hintergrund. Die Stimmung kocht. Es ist ein Hexenkessel. Du bist ja selbst auch schon mitgelaufen. Jetzt beginnt diese Nervosität. Aber auch diese Freude und dieses Einpeitschen links und rechts und dieses gegenseitige Pushen. Und einer, der heute auch mitpusht, das ist der Landessportdirektor, kann man sagen, der Arno Arthofer, extra mit dem Zug angereist ist. Servus.
3: Ja, guten Morgen. Es ist ein wunderbarer Tag hier in Felden im Outdoor-Fitness-Center hier am Wörthersee. Freuen wir uns alle schon auf das Lauftreffen, das Freundschaftstreffen hier bei Kärnten läuft.
2: Du als Landessportdirektor, hast du vielleicht noch eine Laufschuhe mit Größe 43?
3: Leider nein, ich habe 45, sind ja leider zu groß.
2: Nadine Fest, unsere Skirennläuferin aus Aria, steht auch schon in den Startlöchern. Wie geht's?
4: Ja, danke, soweit noch sehr gut. Schauen wir mal, wie es in einer 10 Minuten circa ist.
2: Du hast vor wenigen Minuten erfahren, dass du heute nicht just for fun zur Gaude mitläufst, sondern dass du Gas geben musst.
4: Ja, so auf die Art. Also bei uns gibt es den Ryder Cup und ja, da geht's um was.
2: Was geht's denn heute? Bitte? Um was geht's denn heute?
4: Ja, so schnell wie möglich von Felden nach Klagenfurt.
2: So schnell wie möglich, der Arno verabschiedet sich schon, der ist schon weg, aber das sind ja trotzdem 21 Kilometer.
4: Ja, auf jeden Fall. Ich meine, für uns Skifahrer, wir haben sicher ein bisschen mehr zum Mitzahlen, also muskulär. Aber ich sage einmal, bei dem Event, ich glaube, da kann man einfach nur stolz sein, dass man dann überhaupt dabei sein darf. Und mit der Menschenmasse, das motiviert einfach extrem.
2: Also wenn ich die anschaue, die 30 Kilo, die zahle ich locker. Das ist so laut im Hintergrund, ich habe gesagt, die 30 Kilo von dir, die Zeit locker.
0: Das schmeckt
2: ist nicht viel rum.
4: Ich hoffe.
2: Mental, was geht da jetzt in einer Sportlerin vor, bevor es da jetzt losgeht, bevor es jetzt rausgeht, Felden runter Richtung Pörtschach, Krumpendorf und Klagenfurt?
4: Ja, ich glaube, jetzt kann man einmal ein bisschen mitgespüren, wie es uns am Start geht. Also ich glaube, da ist der Nervenkitzel sehr, sehr hoch und das motiviert einfach extrem, wenn so viele Leute da sind und so ist es auch bei uns, wenn wir ins Ziel einfahren und deswegen motivierend ohne Ende. Also geht mal raus.
2: Wobei, diesen Nervenkitzel merke ich bei dir gar nicht. Du bist so entspannt.
4: Ja, im Moment schon noch, ja.
2: Und das so um 6 Minuten vor Start.
4: 6 Minuten habe ich noch. Beim Skifahren darf ich auch erst 2 Minuten vor Entspannung gehen.
2: Toi, toi, toi für heute.
4: Vielen Dank.
2: Das ist wirklich ein Traum. Ja, bitte.
0: Du, ich wollte noch fragen, was Ihr Ziel ist, wie schnell Sie es schaffen möchte. Sie ist schon weg.
2: Schnelle Frage noch von der Sonja. Dein Ziel für heute?
4: Ja, vor 2 Jahren bin ich ca. 1,50 gelaufen. Also cool war, wenn ich das heute auch wieder knack.
2: Daumen sind gedrückt und eine Dame, die noch mit die Daumen drückt, das ist die Bürgermeisterin von Felden, Margit Heisenberger. Grüß Gott.
5: Schönen guten Morgen.
2: Ihre Laufschuhe vermisse ich.
5: Nein, das habe ich noch nicht ausgepackt, aber vielleicht in der nächsten Saison dann.
2: Aber ein Traum hier in Felden, so einen Start wünscht man sich heute.
5: Ja, es ist so eine gute Stimmung, so viel Kraft, so ein Kraftort. Und so eine gute Motivation aller, die sich da jetzt gerade aufwärmen. Aber jetzt geht es ja dann bald los. Wir freuen uns und hoffen, dass alle sehr zufrieden dann auch ins Ziel kommen.
2: Und hoffentlich auch verletzungsfrei ins Ziel kommen. Mit Radio Kärnten sind Sie heute live dabei. Sonja, ich habe jetzt noch 5 Minuten Zeit. Ich werde noch mal alles geben. Laufschuhe hoffentlich auftreiben, dann laufe ich mit.
0: Ja, genau. Jetzt schlafen wir es dir mittlerweile nicht mehr. Gell? Jetzt brauchst du gar nicht mehr schreien. Hat ihr geht wer Laufschuhe?

0: Wir haben noch viel vor in der nächsten Stunde bei Guten Morgen Kärnten. Da schauen wir zum Frühschoppen auf den Katschberg. Und Joe Kohlhofer wird ja dann doch an den Start gehen. Um 9 Uhr ist es soweit bei Kärnten läuft.
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3: Im Studio Eva-Maria Fuhn. Im Juni und Juli sind in Österreich so viele Menschen an den Folgen der Hitze gestorben wie noch nie. Nach Berechnungen der Agentur für Gesundheit und Ernährungssicherheit AGES hat es 646 Hitzetote gegeben. Veronika Mauler berichtet.
4: Die Hitze hat in diesem Sommer vielen zu schaffen gemacht. Für manche war sie tödlich. Im Juni wurde in rund der Hälfte aller Wetterstationen im Land die 35-Grad-Marke erreicht oder überschritten. Mit 40,3 Grad war es im Juli so heiß wie noch nie in der Messgeschichte. Im Juli. Dass die Hitze auch das Gesundheitssystem vor zunehmende Herausforderungen stellt, zeigt eine neue Analyse der Gesundheit Österreich GmbH. Sie hat sich die Standorte von knapp 1240 Gesundheitseinrichtungen, darunter Krankenanstalten, Senioren- und Pflegeheime und Primärversorgungszentren angesehen und die Standorte mit Daten zur Hitzebelastung verbunden. Das Ergebnis? Knapp ein Fünftel der Gesundheitseinrichtungen ist schon seit Jahren einer hohen Hitzebelastung ausgesetzt. In diesem Sommer waren es 90%. Es bestehe Handlungsbedarf, heißt es. Als mögliche Maßnahmen werden etwa Kühlsysteme, Verschattung und Begrünung genannt.
3: 3 Tage nach der schweren Sturzflut im Grenzgebiet zwischen Nepal und Tibet ist die Zahl der Toten auf 750 gestiegen. Rund 3000 Menschen werden noch vermisst. Nepals Behörden warnen unterdessen vor einer weiteren Flut. Die Menschen in der Region um den Fluss Buttekosi wurden aufgerufen, wachsam zu bleiben. Nahe Steyr in Oberösterreich sind bei einem Verkehrsunfall 2 junge Männer ums Leben gekommen. Die beiden Einheimischen im Alter von 25 und 26 Jahren kamen gegen Mitternacht mit ihrem PKW in einer Kurve von der Fahrbahn ab und prallten gegen einen Baum. Trotz sofort eingeleiteter Reanimationsmaßnahmen starben sie noch an der Unfallstelle. Nach Schüssen bei einem Rave in Aargau in der Schweiz herrscht jetzt Gewissheit. Es gibt mehrere Opfer. Theresa Eder berichtet.
5: Eine Person ist tot, 5 weitere zum Teil schwer verletzt. Zu den Motiven oder genaueren Umständen der Tat ist noch nichts bekannt. Wie die Polizei auf X mitteilt, laufen die Ermittlungen. Mit einem Großaufgebot wird gerade nach mutmaßlichen Tätern gesucht. Auch ein Militärhubschrauber ist im Einsatz. Der zuständige Polizeisprecher Pascal Wenzel spricht von einer Sonderlage.
6: Zurzeit reden wir von einer Sonderlage. Wir reden hier aktuell von mehreren Opfern. Es sind sicher eine grosse Anzahl an Polizeikräfte vor Ort, an der Rettungsdienst und die Feuerwehr steht im Einsatz.
5: Das Gelände um die Eventlocation ist nach wie vor großräumig abgesperrt. Das Schwimmbad und der Sportplatz bleiben heute geschlossen. Die Polizei bittet die Bevölkerung, sich fernzuhalten.
3: In Island heißt es weiter warten. Noch ist ungewiss, ob das kleine Land in der Arktis die Verhandlungen mit der Europäischen Union wieder aufnimmt oder nicht. Das Ergebnis des gestrigen Referendums dürfte äußerst knapp ausfallen. Bisher sind 5 der 6 Wahlkreise ausgezählt. Das waren die Nachrichten mit Eva-Maria Fohn. Zum Wetter.
7: 23 Grad hat es bereits in Brunn am Gebirge sowie in der Innenstadt von Wien. Auf 23 bis 31 Grad wird sich die Luft bis zum Nachmittag erwärmen. Und es bleibt überwiegend sonnig. Wolken, die von Bayern heranziehen, lösen sich wieder auf. Größere Quellwolken entwickeln sich nur über den Bergen. Ganz vereinzelt sind auch kurze Schauer möglich. Der Wind ist meist schwach bis mäßig. Entlang und nördlich der Donau macht sich zeitweise lebhafter Westwind bemerkbar. Am Abend wird es durchwegs gering bewölkt sein, durchwegs trocken und auch im Norden nur mehr schwach windig. Morgen am Montag wird unser Wetter vorübergehend abwechslungsreicher. Im Gebiet von Vorarlberg bis zum westlichen Niederösterreich ist es bereits in der Früh unbeständig und windig. Über Mittag auch im Osten. Morgen Nachmittag und Abend werden vor allem im Bergland und im Süden Schauer und Gewitter niedergehen. Die Temperaturen erreichen 21 bis 29, im Südosten vor den Gewittern auch knapp über 30 Grad. Soviel zum Wetter von Manfred Bauer.
8: Sicher unterwegs mit Radio Kärnten vor dem Karawankentunnel in beiden Richtungen, Blockabfertigung im Reiseverkehr. Und Kärnten läuft heute. Vor ein paar Minuten wurde auch der Halbmarathon gestartet. Rund um den Wörthersee sind deshalb zahlreiche Verbindungen zwischen Felden und Klagenfurt zeitweise gesperrt. Abschnittsweise auch die B83 und auf der A2 die Anschlussstelle Felden-Ost ist gesperrt. Hier am besten über Felden-West ausweichen. Und auch im Bereich des Ziels in der Klagenfurter Ostbucht muss man mit Behinderungen rechnen. rechnen. Wir wünschen eine gute Fahrt.

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1: Einen wunderschönen guten Morgen noch einmal.
2: Guten Morgen und einer geht uns
1: hopp,
2: noch auf.
1: Ja, genau.
3: Hopp, hopp, hopp, hopp, hopp, hopp, hopp, hopp, hopp, hopp.
4: Kärnten läuft und das jetzt wirklich im wahrsten Sinne des Wortes. Vor einer guten Minute ist es losgegangen jetzt mit der 25. Auflage, mit dem Halbmarathon. Ich kann euch so viel sagen, diese Läufer und Läuferinnen, die da heute mit dabei sind, alle top motiviert. 4000 Damen und Herren, die jetzt runter flitzen von Felden nach Klagenfurt, 21 Kilometer Strecke. Und rund um diese Strecke gibt es natürlich auch viele Fans, die anfeuern. Auch der Leonard aus Feldkirchen feuert den Papa an, gell?
5: Hm? Ja.
4: Wie heißt denn der Papa?
5: Peter.
4: Peter, und er läuft heute zum zweiten Mal mit.
5: Ja.
4: Wie gut ist er denn beim Laufen, der Papa?
5: Gut.
4: Wie hat er sich denn darauf vorbereitet? Wie hat er denn trainiert?
5: Er ist oft eine Runde laufen gegangen in der Früh.
4: Wie lange war er da unterwegs?
5: Das kann ich nicht genau. 2 Stunden.
4: 2 Stunden war er unterwegs und du bist hin und wieder mitgelaufen, oder?
5: Ja. Ja,
4: du warst nämlich gestern beim Kinderlaufen mit dabei und ihr gehört, du warst sehr erfolgreich.
5: Ja. 33. von 113.
4: Boah, bitte, na super, toll. Sonja ist auch stolz auf dich,
1: ja,
4: Sonja Klein ins Studio.
1: Ganz
4: super. Die war da noch nie mit dabei beim Kinderlauf, die Sonja.
5: Okay.
4: Das geht sich nicht aus, wenn man zurückrechnet, gell? Aber da wären wir gerne dabei, Sonja, oder? Heute Nachmittag bei so einem Kinderlauf.
1: Du
4: das
1: meinst,
4: würde sich ausgehen.
1: Da wird sie alle putzen, oder?
4: Nein, das nicht. Nein, aber da wären wir doch richtig dabei, oder? Wie viele Kilometer waren denn das?
5: Fast ein ganzer.
1: Ja.
4: Aber es war anstrengend, gell?
5: Ja.
4: Wie alt bist du?
5: Nein,
4: ja, hurra, bitteschön. Also, top ja. Leistung.
5: Danke.
4: Jetzt geht's dann runter nach Klagenfurt, da holen wir den Papa ab.
5: Ja.
4: Und dann werden wir unten ein Schnitzer lesen, oder?
5: Weiß ich nicht.
4: Weiß nicht, schauen wir. So, allen Läuferinnen und Läufern an dieser Stelle, toi, toi, toi, bitte kommt verletzungsfrei dann in der Running City an in Klagenfurt. Sonja, ich würde sagen, da treffen wir uns jetzt dann, oder?
1: Ja, wann meinst
4: Laufen
1: du?
4: Laufen wir dort eine Runde. Ja, dann noch, du bist 10 Uhr Sendung, es geht sich aus, wir laufen eine kleine Runde.
1: Extra Zeitlupe.
4: Dann waren wir auch mit dabei bei Kärnten.
1: Das schaffen wir, ja, ganz genau.
4: Ja, das schaffen wir, passt.
1: Danke
4: also.
1: Vielmals, viel Spaß, komm gut nach
4: Gerne.
1: Hause. Vierti.
4: Danke vielmals, Baba.
1: Ciao.

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1: Der Sommermonat August mit der Schauspielerin Anja Kruse heute noch und morgen. Sie hat uns von ihrer Karriere ja schon erzählt, von Enttäuschungen, von besonderen Momenten, von glanzvollen Erlebnissen. Da war schon vieles dabei. Auch heute wird die gerade 70 Jahre alt gewordene Anja Kruse noch einmal sehr privat und gewährt uns einen kleinen Einblick in ihre Familie.
2: Liebe Zuhörer, so langsam nähern wir uns dem Ende dieses Monats. Ich hoffe, Sie konnten den Sommer genießen und haben Zeit mit Ihrer Familie verbracht. Denn Familie ist doch das Wichtigste. Ich bin jedenfalls so aufgewachsen. Meine Eltern haben uns in alles mit einbezogen. Wir sind immer zusammen in Urlaub gefahren, haben die Wochenenden miteinander verbracht und alles Mögliche unternommen. Dass ich es selber nicht zu einer eigenen Familie gebracht habe, ist nicht schlimm. Meine Familie sind meine guten Freunde. Ich war immer in erster Linie mit meinem Beruf verheiratet, der für mich eine Berufung und kein Job ist. Und ich hätte niemals Kinder in die Welt gesetzt, um sie von Nannys aufziehen zu lassen, wie es einige Kollegen tun. Mein Vater stand immer hinter mir und hat mich in allem unterstützt. Er war natürlich, klar, mein Fan, aber auch ein ehrlicher Kritiker und fand nicht alles toll, was ich gemacht habe. Nach dem Erotik-Thriller, den ich mit meinem Mann in Südafrika gedreht hatte, die Rolle war eine echte Bitch und sehr textilfrei, hat er wochenlang nicht mit mir gesprochen. Meine Mutter war da eher immer einlenkend. Ansonsten war er ein lustiger Vogel, mein Vater, der so Sprüche raushaute wie: Bei der Anja ist immer alles anders. Oder: Es kommt Ruppert, ja. Wenn du vor der Anja durch eine Drehtür gehst, kannst du sicher sein, dass die vor dir rauskommt. Ja, so viel Durchsetzungskraft traute er seinem Löwenmädchen zu. Meine Eltern haben keine Theaterpremiere von mir verpasst. Kein Fernsehfilm, sind sogar wegen mir ins Kino gegangen. Später, als meine Mutter dann lange krank war und starb, kam er allein oder mit Freunden ins Theater. Und weil er allein war, war er jetzt meine Hauptfamilie. Ich schleppte ihn mit zu Events, mit und ohne roten Teppich, Vernissagen, Konzerten, in die Oper und allen möglichen Veranstaltungen. Und er hat das sehr genossen. Ist richtig aufgeblüht, wenn der damals in Berlin Stars wie Jonas Kaufmann treffen und sich mit ihnen ganz unkompliziert unterhalten konnte. Wir haben ein Vater-Tochter-Fotoshooting gemacht auf Sylt für die Bunte und ich musste ihn schwer bremsen, dass er, der fast professionelle Hobbyfotograf, mit seinen diversen Leicas, die er da hatte, der Fotografin nicht dauernd Tipps geben wollte. Nebenbei bemerkt, mein Vater hat nicht nur tolle Kinderporträts von mir gemacht, sondern auch die besten Bewerbungsfotos der ersten Jahre meiner Karriere, muss ich sagen. Ein Lied von Barbara Streisand aus ihrem Film Jentl, ein Lied ihrem Vater gewidmet, hat mich immer sehr berührt. Heute für dich, lieber Papi, gesungen von der großartigen Barbara Streisand, Papa, Can You Hear Me?
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0: Blockabfertigung und Kärnten läuft, ist unterwegs, die Mitteilnehmer sind auf der Strecke. Rund um den Wörthersee sind deshalb zahlreiche Verbindungen zwischen Felden und Klagenfurt zeitweise gesperrt, abschnittsweise auch die B83 und auf der A2 ist die Anschlussstelle Felden Ost gesperrt und auch im Bereich des Ziels in der Klagenfurter Ostbucht müssen Sie mit Behinderungen rechnen. Wir wünschen eine gute Fahrt.
1: So, wir wollen natürlich, dass dieser Sonntag ganz entspannt über die Bühne geht.
0: Absolut.
1: Und dafür gibt es jetzt einen Tipp von Manuel Horret. Der weiß schon, wie es geht, oder?
0: Ja, immer wieder was dabei, was man für sich mitnehmen kann.
2: Meine Last-Minute-Entspannungstipps beginnen gleich mit dem Rasenduft. Wenn irgendwo gerade frisch gemäht wurde, gehen Sie genau dort spazieren und genießen Sie bewusst diesen Geruch. Frisch gemähte Gräser geben nämlich Duftstoffe an die Luft ab, die sofort im Gehirn wahrgenommen werden und mit Entspannung verbunden sind. Tipp Nummer 2 ist die Teepause. Gönnen Sie sich Ihre ganz persönliche Entspannungsteepause. Zum Beispiel grünen Tee. Der enthält die Aminosäure L-Theanin, die laut aktuellen Studien Stress reduzieren kann. Und Tipp Nummer 3 ist die Sommererinnerung. Denken Sie in dieser Woche einfach öfter mal an die schönsten Momente dieses Sommers. Vielleicht ein Abend am See, ein gutes Essen, eine Wanderung oder ein lustiger Moment mit Freunden. Das klingt fast so einfach, aber entspannende Sommererinnerungen können laut Forschung sehr entspannend sein.
1: Und wenn das der Manuel Horret sagt, dann stimmt das, aber es lacht
0: ja, aber ich gestehe, das Erste, was mir eingefallen ist, ist Schwitzen und Gelsen.
1: Ja, das ist wirklich sehr entspannend.
0: Sehr entspannend, ja.
1: Ja, genau. Musik ist auf alle Fälle immer entspannend, vor allem hier bei uns im Programm von Radio Kärnten.

0: 9.30 Uhr, halb zehn. Wir schauen zu den Kärntner Nachrichten und zu Konrad Weichselbaum.
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2: Dramatische Szenen haben sich gestern im Golf von Triest abgespielt. Die Motorjacht des Fußballpräsidenten des WRC, Dietmar Riegler, ist gesunken. Nicht nur er und seine Frau, sondern auch alle 8 Freunde der Familie konnten rechtzeitig in Sicherheit gebracht werden. Ein technisches Gebrechen wird als Ursache vermutet, berichtet Iris Hofmeister.
3: Es hätte ein entspannter Tag am Meer an Bord der Diva 2 werden sollen. Die Gruppe österreichischer Touristen soll sich gestern Vormittag mit dem etwa 14 Meter langen Motorboot von Porto Piccolo in Sistiana aus aufgemacht haben, um Isola in Slowenien zu erreichen. Gegen Mittag befinden sie sich in der Nähe des Stadtzentrums von Triest, an der Außenseite des Rizzo-Wellenbrechers, der den alten Hafen schützt, als sie bemerken, dass Wasser eindringt. Sie setzen einen Notruf ab. Sofort machen sich Einsatzkräfte von Feuerwehr und Küstenwache mit Patrouillenbooten und einem Schlauchboot auf den Weg zur Unglücksstelle in unmittelbarer Nähe der Küste. Es dauert nicht lange, doch als die Rettungskräfte dort eintreffen, ist das Boot bereits fast gesunken. Alle 10 Passagiere können in Sicherheit gebracht werden. An Land werden sie zum Sitz der Hafenbehörde gebracht, wo sie vom medizinischen Personal des Rettungsdienstes untersucht und versorgt werden. Italienischen Medienberichten zufolge wird keiner von ihnen verletzt. Laut dem stellvertretenden Kommandanten der Hafenbehörde von Triest, Diego Tomat, soll kein Treibstoff bei dem Unglück ausgetreten sein. Sobald das Boot geborgen ist, wird überprüft, was es zum Sinken gebracht hat. Weil bis jetzt keine äußeren Schäden am Boot festgestellt werden konnten, wird ein technisches Gebrechen vermutet.
2: Der Karawankentunnel war gestern 2 Stunden lang für den gesamten Verkehr gesperrt. Der Grund war ein Auffahrunfall im Tunnel, bei dem eine 36 Jahre alte Autolenkerin aus Deutschland und ihre beiden Kinder im Alter von 5 und 8 Jahren verletzt worden sind. Sie mussten von einem Notarztteam erst versorgt und mit der Rettung ins LKH Villach gebracht werden. Jetzt weiter zum Wetter heute, Daniela.
4: Das wird sehr sonnig, abgesehen von einigen Wolkenfeldern und warm. Die Höchstwerte liegen heute zwischen 25 und 30 Grad.
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4: Weiterhin Blockabfertigung vor dem Karawankentunnel in beiden Richtungen und Kärnten läuft. Da sind die Läufer und Läuferinnen auf der Strecke und deshalb rund um den Wörthersee zahlreiche Verbindungen zwischen Felden und Klagenfurt zeitweise gesperrt. Abschnittsweise auch die B83 und auf der A2 der Anschlussstelle Felden-Ost. Ist die Anschlussstelle Felden-Ost gesperrt und auch im Bereich des Ziels in der Klagenfurter Ostbucht muss man mit Behinderungen rechnen.
0: 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Hannes Orange noch zum Frühsport.
5: Eishockey. Bei der Wildcard-Trophy in Klagenfurt besiegt Mailand die Vienna Capitals mit 5:4. Der ECKAC heute zum Abschluss um den Turniersieg gegen Saskatchewan Huskies. Der ECVSH empfängt ebenfalls ab 17.30 Uhr in der Villacher Stadthalle in einem Test die Star Bulls aus Rosenheim. Fußball, da holt der WRC in der Bundesliga beim GAK in Graz zu 10 ein 0:0. Weiters noch LASK gegen Altach 3:0. Bei den Linzern steht die Rückkehr von Torjäger Sascha Kalajdzic aus England bevor. In der Regionalliga Süd Donau gegen Felden 2:3. Radsport, Drama auf der 8. Etappe der Vuelta a España. Der gesamtführende Tadej Pogacar muss nach einem Massensturz verletzt aufgeben. Der Osttiroler Felix Gall im Gesamtklassement somit bereits auf Platz 3. MotoGP in Aragon in Spanien, Doppelsieg für Ducati mit den Marquez-Brüdern Marc und Alex vor Marco Bezzecchi auf Aprilia. 4. Pedro Acosta auf der KTM. 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

0: war immer großer Fan, bin es nach wie vor, Roger Cicero im Programm von Radio Kärnten 9.41 Uhr. Und wir schauen rauf auf den Katschberg zu Klaus Tschetschmann. Klaus Tschetschmann. Ist ja gar nicht so einfach, dein Name, siehst du schon?
1: Klaus. Ja, was soll ich machen, gell? Das ist einfach, ja. Herzlichen Gruß vom Katschberg. Hinter uns findet schon der Soundcheck statt. Wir stehen da vorm Restaurant Stammball und wir freuen uns auf einen tollen Frühschoppen. Mehr oder weniger kann ich sagen, wer nicht bei Kärnten läuft, der kommt bei uns auf den Katschberg und genießt dieses wunderschöne Ambiente da am Berg. Neben mir der Christoph Hofmeier. Er ist da der Chef vom Stammball. Lieber Christoph, erzähl uns einmal, was erwartet uns neben dem Frühschoppen mit Musik und so weiter. Was erwartet uns heute am Katschberg?
2: Ja, vorweg einmal cool, dass ihr da seid. Blauer Himmel, Sonnenschein. Bei uns läuft es halt auch, nicht nur in Klagenfurt unten. Gelbe Kirchtagssuppen von der Gamskugelhitten. Wir haben natürlich zwei Musikgruppen, die Katschberger, die Katschdoller Blues und Katschbier natürlich, höchste Brauerei von Österreich. Und heute dürfen wir das erste Mal unseren eigenen Whisky verkosten. Cool, dass ihr da seid. Ich bin voll motiviert.
1: Ja, siehst du, also liebe Sonja, liebe Daniela, es ist angerichtet da am Katschberg. Es ist fetzblau, also fast kitschig und ich freue mich total auf einen wunderbaren Frühschoppen. Um 11.04 Uhr geht es live da los und ja, seid einfach dabei.
0: Du und die Burschen da im Hintergrund, die werden dann auch bei dir in der Sendung zu hören sein, oder?
1: Ja, das ist die Katschdoller Blues und die brauchen eigentlich gar nicht mehr proben, aber für die Mikrofone müssen wir da jetzt alles fein einstellen, damit wir das auch live im Radio wunderbar genießen kann.
0: Was wird man denn sonst noch zu hören bekommen bei dir?
1: Wir haben eine Gruppe da, die Katschdaler, da hören wir ganz eine neue Komposition heute. Das ist eine Überraschung, also so viel darf ich noch nicht verraten. Und wir haben natürlich tolle Interviewgäste, die diesen Berg da, der ja wunderbar touristisch erschlossen ist und noch immer ausgebaut wird, natürlich präsentieren werden. Ja, und ich darf durch die Sendung führen und freue mich natürlich auf lustige Interviews, auf eine Kräuterdame haben wir da, ganz interessant. Die wird da die hat da Schwerpunkte gegen Hitze, gegen Insektenstiche und natürlich noch anderes und vieles und rührt da selber Salbe an. Also das werden wir viel Wissenswertes, wenn wir da heute erfahren, was man mit Naturheilkunde machen kann, damit es einem besser geht.
0: Damit es dann wie geschmiert läuft.
1: So ist es.
0: Die Dani ist schon reingekommen. Siehst du, wie sie gehört hat?
3: Ja,
0: die Kräuter Dani kommt. Gelsen. Ja. Und Gelsen, genau.
3: Ja, Gelsen.
0: Ja, wir freuen uns drauf. Um wie viel Uhr geht's los?
1: Um 11.04 Uhr geht's da live los. Also nach dem Gottesdienst und den Nachrichten starten wir in einen wunderbaren Frühschoppen hier am Katschberg.
0: Der Frühschoppen in Radio Kärnten mit Klaus Tschetschmann. Jetzt habe ich es aber. Pfiati.
1: Servus.

0: Ja, Dani, schön langsam müssen wir uns entscheiden, ob wir jetzt noch zu Kärnten läuft gehen, eher so in den Zielbereich, hätte ich gesagt.
1: Ja, wir warten dann auf den Joe, oder?
0: Ja, genau, weil irgendwie, es ist ja auch eine Gruppe von Radio Kärnten mit dabei, vom ORF-Landesstudio.
1: Vielleicht hat irgendjemand gehört, dass der Joe auf Schufsuche ist. Und
0: ja, das wäre eine Möglichkeit gewesen. Wir haben einige Leute, die mitlaufen aus unserem Haus und auch da könnte man natürlich ein bisschen einpeitschen ganz zum Schluss hin, das wäre eine Möglichkeit.
1: Wie schnell sind die denn? Sind wir da noch rechtzeitig drüben?
0: Jetzt, also sagen wir mal...
1: Könnte sich knapp ausgehen.
0: Es wird, also zumindest die ersten sind schon im Ziel.
1: Respekt.
0: Also das ist zumindest die vom Viertel, die sind auf alle Fälle schon im Ziel. Ja, aber das wäre die Möglichkeit. Oder wir fahren auf den Couchberg.
1: Mhm. Also, oder?
0: Oder wir freuen uns schon auf den Bleiburger Wiesenmarkt.
1: Schauen wir, gedankliche Vorbereitung, der beginnt ja bald.
0: Der beginnt, also für all jene, die das vielleicht noch nicht wissen, zwischen 4. und 8. Zwischen 4. und 7. September. Bleiburger Wiesenmarkt. Ja. Habe ich falsch gesagt jetzt, oder was?
1: Weil ich habe nur das Schlussdatum. Den Beginn habe ich mal gemerkt.
0: Ja, ich meine, das ist immer ein Heuler. Und dann noch einmal quasi zu allerletzt dann auch noch der St. Veit Wiesenmarkt. Gell? Der ist dann ab 26.09.
1: Okay.
0: Für all jene, die noch nicht so genau wissen, was sie mit dem September anfangen sollen, könnt ihr euch jetzt vielleicht schon in den Kalender eintragen.
1: Mentale Vorbereitung.
0: Ja, passt ja wohl, oder?
1: Ja, man muss sich seine Termine setzen.
0: Genau. Und dann läuft es ja wie geschmiert.

0: Daniela, es war mir ein Volksfest.
1: Mir auch. Schauen wir mal, wann wir wieder gemeinsam dürfen.
0: Ja, war cool. Ja. Ich bedanke mich bei Ihnen, dass Sie zugehört haben. Das war unser Guten Morgen Kärnten. Guten Morgen Kärnten, ja. Am Sonntag, den 30. mit Daniela Winkler, Sonja Kleindienst und Konrad.

Der ORF Vorarlberg überträgt in den ORF Regionalradios und in ORF 3 den katholischen Sonntagsgottesdienst aus der Kirche zu den Heiligen Josef und Nikolaus in Silbertal. Die Gemeinde Silbertal befindet sich im Montafon im Süden von Vorarlberg. Der Name deutet auf den hier über Jahrhunderte erfolgten Abbau des Edelmetalls Silber hin. Mit 57 Metern ist der Turm der Kirche in Silbertal der höchste der Talschaft. Für die Pfarrgemeinde hier in Silbertal ist die heutige Messfeier eine ganz besondere, denn rund 40 Jahre lang war die historische Orgel in der Kirche nicht funktionstüchtig. Nach einer aufwendigen Sanierung erklingt sie heute erstmals wieder im Rahmen eines Gottesdienstes. Martin Loretz wird das Instrument spielen. Die weiteren musikalischen Mitwirkenden dieser Messfeier sind das Silbertaler Chörle unter der Leitung von Claudia Mattis und die Bürgermusik Silbertal unter der Leitung von Simon Ganal. Die Lektorinnen sind Katharina Kessler und Cornelia Meusburger. Mit der Gemeinde feiert Pfarrer Hans Tinkhauser.

Liebe Brüder und Schwestern, liebe Mitfeiernde hier in der Pfarrkirche Silbertal und an den Radio- und Fernsehgeräten, herzlich willkommen zu unserem Gottesdienst am 22. Sonntag im Jahreskreis. Die Heilige Schrift lädt uns heute ein, über die Nachfolge Jesu nachzudenken, über Vertrauen, Hingabe und den Mut, unseren Weg mit Gott zu gehen. Ein besonderer Anlass zur Freude ist heute die Weihe unserer renovierten Orgel. Nach mehr als 4 Jahrzehnten erklingt ihre Stimme wieder in unserer Kirche. Möge ihre Musik unser Gebet tragen, unsere Herzen öffnen und viele Jahre zum Lob Gottes und zur Freude der Menschen erklingen. Und so beginnen wir diesen Gottesdienst im Namen des Vaters und des Sohnes und des Heiligen Geistes. Amen. Der Herr sei mit euch.

0: Bitten wir im Kyrie um Gottes Erbarmen. Herr Jesus Christus, du gehst den Weg des Kreuzes und schenkst uns Hoffnung und neues Leben.
1: Herr

Es folgt nun die Orgelweihe. Gott, unser Vater, du hast den Menschen die Gabe geschenkt, Musik zu schaffen und mit Tönen auszudrücken, was Worte kaum sagen können. Heute stellen wir diese Orgel in den Dienst deiner Ehre und des Gebetes deiner Gemeinde. Segne dieses Instrument und alle Menschen, die es spielen und hören werden. Möge diese Orgel die Freude der Feste begleiten, die Trauernden trösten, die Gemeinde zum gemeinsamen Lobpreis führen und unsere Herzen für deine Gegenwart öffnen. So bitten wir dich, heilige diese Orgel und erfülle sie mit deinem Segen. Lasset uns beten, Herr unser Gott, lass durch die Klänge dieser Orgel dein Lob erklingen und führe uns immer tiefer in das Geheimnis deiner Liebe. Darum bitten wir durch Jesus Christus, unserem Herrn.

0: Lasset uns beten. Gott, unser Vater, du hast uns in deinem Sohn den Weg des Lebens gezeigt. Hilf uns, nicht unseren eigenen Vorstellungen zu folgen, sondern dein Wort anzunehmen und deinen Willen zu suchen. Stärke uns in der Nachfolge Jesu und schenke uns den Mut, unser Leben aus Liebe zu gestalten. Darum bitten wir durch Jesus Christus, unseren Herrn, der in der Einheit des Heiligen Geistes mit dir lebt und herrscht in alle Ewigkeit.
1: Amen. Lesung aus dem Buch Jeremia. Du hast mich betört, o Herr, und ich ließ mich betören. Du hast mich gepackt und überwältigt. Zum Gespött bin ich geworden den ganzen Tag. Ein jeder verhöhnte mich. Ja, so oft ich rede, muss ich schreien. Gewalt und Unterdrückung muss ich rufen. Denn das Wort des Herrn bringt mir den ganzen Tag nur Hohn und Spott. Sagte ich aber, ich will nicht mehr an dich denken und nicht mehr in seinem Namen sprechen. So brannte in meinem Herzen ein Feuer, eingeschlossen in meinen Gebeinen. Ich mühte mich, es auszuhalten, vermochte es aber nicht. Wort des lebendigen Gottes.
2: Danke.

Lesung aus dem Brief des Apostels Paulus an die Gemeinde in Rom. Ich ermahne euch, Schwestern und Brüder, Kraft der Barmherzigkeit Gottes, eure Leiber als lebendiges, heiliges und Gott wohlgefälliges Opfer darzubringen, als euren geistigen Gottesdienst. Und gleicht euch nicht in dieser Welt an, sondern lasst euch verwandeln durch die Erneuerung des Denkens, damit ihr prüfen und erkennen könnt, was der Wille Gottes ist, das Gute, Wohlgefällige und Vollkommene Wort des lebendigen Gottes.

der Vater unseres Herrn Jesus Christus, erleuchte die Augen unseres Herzens, damit wir verstehen, zu welcher Hoffnung wir berufen sind.

In jener Zeit begann Jesus seinen Jüngern zu erklären, er müsse nach Jerusalem gehen und von den Ältesten und hohen Priestern und Schriftgelehrten vieles erleiden. Er müsse getötet und am dritten Tag auferweckt werden. Da nahm ihn Petrus beiseite und begann, ihn zurechtzuweisen und sagte, das soll Gott verhüten, Herr, das darf nicht mit dir geschehen. Jesus aber wandte sich um und sagte zu Petrus, tritt hinter mich, du Satan, ein Ärgernis bist du mir, denn du hast nicht das im Sinn, was Gott will, sondern was die Menschen wollen. Darauf sagte Jesus zu seinen Jüngern, wenn einer hinter mir hergehen will, verleugne er sich selbst, nehme sein Kreuz auf sich und folge mir nach. Denn wer sein Leben retten will, wird es verlieren. Wer aber sein Leben um meinetwillen verliert, wird es finden. Was nützt es einem Menschen, wenn er die ganze Welt gewinnt, dabei aber sein Leben einbüßt? Um welchen Preis kann ein Mensch sein Leben zurückkaufen? Der Menschensohn wird es finden. Was nützt es einem Menschen, wenn er die ganze Welt gewinnt, dabei aber sein Leben einbüßt? Um welchen Preis kann ein Mensch sein Leben zurückkaufen? Der Menschensohn wird mit seinen Engeln in der Herrlichkeit seines Vaters kommen.

Liebe Brüder und Schwestern, wer in dieser Festspielzeit an der Bregenzer Seebühne vorbeikommt, sieht ein ungewöhnliches Bild. Eine riesig zerbrochene Spiegelwand. 86 einzelne Splitter bilden eine gewaltige Fläche von rund 700 Quadratmetern. Und obwohl es gar kein echter Glasspiegel ist, entsteht der Eindruck, hier ist etwas zerbrochen. Die Verantwortlichen der Festspiele sagen, diese zerbrochene Spiegelwand soll den Blick schärfen auf die Zerbrechlichkeit des Menschen. Ein starkes Bild, denn ein Spiegel zeigt uns normalerweise unser Gesicht. Er zeigt uns, wie wir aussehen. Wir richten uns vor dem Spiegel her. Wir wollen gut aussehen. Wir wollen uns sehen und wir wollen, dass andere uns sehen. Aber was passiert, wenn der Spiegel zerbricht? Dann sehe ich mich nicht mehr als Ganzes. Ich sehe nur noch einzelne Ausschnitte. Ein Auge hier, ein Teil des Gesichtes dort, ein Stück Himmel, ein Stück Wasser, Licht und Schatten. Und vielleicht ist genau das ein gutes Bild für unser Leben. Denn auch unser Leben ist manchmal wie ein zerbrochener Spiegel. Da gibt es die schöne Seite, die Erfolge, die glücklichen Augenblicke, die Familie, die Freunde, die Gesundheit, den Urlaub, das Fest und den Applaus. Aber es gibt auch andere Seiten, die Enttäuschung, die Krankheit, die Einsamkeit, die Schuld, die Angst, den Verlust eines Menschen, die Erfahrung, dass etwas, auf das ich gebaut habe, plötzlich nicht mehr trägt. Und manchmal zerbricht nicht nur etwas in unserem Leben, manchmal zerbricht auch unser Bild von uns selbst. Ich dachte, ich bin stark und plötzlich merke ich, ich bin verletzlich. Ich dachte, ich weiß, wohin mein Leben geht und plötzlich stehe ich vor einer Wand. Ich dachte, ich kann alles planen und plötzlich geschieht etwas, das ich nicht verhindern kann. Genau in diese Erfahrung hinein sprechen die Texte dieses Sonntags. Da ist zunächst der Prophet Jeremia. Er spricht erstaunlich offen mit Gott. Er klagt, er ist enttäuscht, er fühlt sich verspottet. Er möchte am liebsten schweigen. Und dann sagt er etwas, das fast widersprüchlich klingt. Er möchte aufhören, von Gott zu sprechen. Aber er kann es nicht, denn da ist in ihm ein Feuer. Ein Feuer, eingeschlossen in meinen Gebeinen. Jeremia erlebt, mein Glaube ist mehr, immer ein schönes, glänzendes Bild. Glaube kann auch Ringen bedeuten, zweifeln, klagen, nicht verstehen und trotzdem nicht loslassen können. Vielleicht ist das für manche von uns eine wichtige Botschaft. Auch ein zerbrochener Glaube kann noch Glaube sein. Vielleicht ist ein Glaube, der durch Krisen hindurchgegangen ist, manchmal sogar tiefer als ein Glaube, der nie Fragen gestellt hat. Beim Apostel Paulus hören wir, gleicht euch nicht dieser Welt an, sondern lasst euch verwandeln durch die Erneuerung eures Denkens. Das klingt zunächst ganz anders, aber auch hier gibt es ein Bild, das zerbrechen muss. Paulus sagt, lebt nicht einfach nach den Bildern, die euch diese Welt vorgibt. Nicht das Bild, du musst erfolgreich sein. Nicht das Bild, du musst immer stark sein. Nicht das Bild, du musst jung, schön und leistungsfähig sein. Nicht das Bild, du bist nur etwas wert, wenn andere dich bewundern. Lasst euch verwandeln. Mit anderen Worten, lasst zu, dass Gott

0: Gott euer Bild vom Leben verändert. Im heutigen Evangelium hören wir, Petrus hatte gerade noch ein großes Bekenntnis abgelegt. Du bist der Messias, du bist der Sohn des lebendigen Gottes. Und jetzt sagt Jesus etwas, das Petrus überhaupt nicht hören will. Er spricht von Leiden, von Ablehnung, von seinem Tod. Petrus nimmt Jesus beiseite und sagt sinngemäß, das darf nicht passieren. Und Jesus antwortet ungewöhnlich hart, du hast nicht das im Sinn, was Gott will, sondern was die Menschen wollen. Warum reagiert Jesus so scharf? Vielleicht deshalb, weil Petrus ein falsches Bild von Gott hat. Petrus möchte einen Messias, der stark ist, siegreich, unbesiegbar. Aber Jesus zeigt, Gott ist nicht dort, wo alles glänzt, Gott ist auch dort, wo etwas zerbricht. Das ist vielleicht die Zumutung des Evangeliums. Wir wünschen uns einen Gott, der uns vor jedem Bruch bewahrt. Jesus verspricht uns das nicht. Jesus sagt nicht, wenn du mir nachfolgst, wird dein Leben problemlos. Jesus sagt, wenn einer hinter mir hergehen will, verleugne er sich selbst, nehme sein Kreuz auf sich und folge mir. Das Kreuz ist dabei kein Aufruf, Leid zu suchen. Es bedeutet nicht, du musst dich klein machen, du musst alles ertragen, du darfst keine Freude haben. Nein, das Kreuz bedeutet zuerst, ich muss nicht so tun, als wäre mein Leben unzerbrechlich. Ich darf wahr sein, ich darf verletzlich sein, ich darf zugeben, dass ich nicht alles im Griff habe und ich darf darauf vertrauen, dass Gott gerade dort bei mir ist. Vielleicht ist deshalb das Bühnenbild auf der Bregenzer Seebühne ein so starkes Bild für diesen Sonntag. Eine glänzende Welt, eine Welt voller Licht, eine Welt des Vergnügens und mitten darin eine riesige Wand aus Scherben. Die La Traviata erzählt von Violetta, von Lebenshunger und Zerbrechlichkeit, von Glanz und einer Liebe, die an den Umständen zerbricht. Die Bregenzer Inszenierung macht diese Spannung selbst zum Bühnenbild. Und genau diese Spannung kennen wir. Wir leben in einer Welt, die uns ständig sagt, mach etwas aus deinem Leben, sei erfolgreich, genieße, zeig dich, sei glücklich. Aber das Evangelium fragt tiefer, was nützt es einem Menschen, wenn er die ganze Welt gewinnt, dabei aber sein Leben einbüßt? Das ist eine unbequeme Frage, denn Jesus fragt nicht, wie erfolgreich bist du, wie viele Menschen bewundern dich, wie viel hast du erreicht? Wie perfekt ist dein Leben? Er fragt, woran hängt dein Herz? Was bleibt von dir, wenn die glänzende Oberfläche zerbricht? Wer bist du dann? Und vielleicht lautet die christliche Antwort, dann bleibt nicht nichts. Dann bleibt Gott, dann bleibt die Liebe, dann bleibt die Würde, die kein Erfolg und kein Misserfolg geben und nehmen kann. Dann bleibt Christus. Auch Jesus musste sich sein Bild von seinem Vater zerbrechen und durchkreuzen lassen. Er, der selbst durch Zerbruch und Tod hindurchgegangen ist. Deshalb ist der zerbrochene Spiegel am Ende vielleicht sogar ein hoffnungsvolles Bild. Denn ein zerbrochener Spiegel bedeutet nicht, dass es keine Wirklichkeit mehr gibt. Er bedeutet nur, ich kann die Wirklichkeit nicht mehr auf meine bisherige Weise sehen. Vielleicht müssen wir manchmal unsere Bilder von Gott zerbrechen. Vielleicht muss unser Bild vom gelungenen Leben zerbrechen. Vielleicht muss sogar unser Bild von uns selbst zerbrechen, damit wir entdecken, ich bin mehr als das, was ich leiste. Ich bin mehr als das, was andere über mich sagen. Ich bin mehr als meine Stärke. Ich bin mehr als meine Schwäche. Ich bin ein Mensch, den Gott kennt und liebt. Und deshalb müssen wir am Ende vielleicht gar nicht fragen, wie kann ich verhindern, dass mein Leben zerbricht, sondern was kann Gott aus den Scherben meines Lebens machen? Ich verspreche euch nicht, dass jede Scherbe wieder an ihren alten Platz gesetzt wird. Der Prophet Jeremia hat ein Feuer im Herzen. Der Apostel Paulus spricht von Verwandlung, aber auch von der Torheit des Kreuzes. Gott erwählt nicht das Starke, sondern das, was in den Augen der Welt schwach erscheint. Jesus Christus spricht vom Weg durch das Kreuz zum Leben. Und über allem steht die Zusage: Gott begegnet uns nicht nur im Glanz, er begegnet uns auch in den Rissen, vielleicht sogar gerade dort. Ich möchte mit einem Zitat von Karl Rahner enden. Glauben bedeutet, ein Leben lang mit der Unbegreiflichkeit Gottes leben zu lernen. Amen. Ich glaube an Gott, den Vater, den Allmächtigen, den Schöpfer des Himmels und der Erde, und an Jesus Christus, seinen eingeborenen Sohn, unseren Herrn, empfangen durch den Heiligen Geist, geboren von der Jungfrau Maria, gelitten unter Pontius Pilatus, gekreuzigt, gestorben und begraben, hinabgestiegen in das Reich des Todes, am dritten Tage auferstanden von den Toten, aufgefahren in den Himmel, zur Rechten Gottes des allmächtigen Vaters. Von dort wird er kommen, zu richten die Lebenden und die Toten. Ich glaube an den Heiligen Geist, die heilige katholische Kirche, Gemeinschaft der Heiligen, Vergebung der Sünden, Auferstehung der Toten und das ewige Leben. Amen.
1: Herr Jesus Christus, du rufst uns in deine Nachfolge. Wir bitten dich für unseren Heiligen Vater, Papst Leo und alle Verantwortlichen in Kirche und Gesellschaft. Schenke ihnen Weisheit, Mut, ein hörendes Herz. Wir bitten dich.
2: Erhöre uns.
1: Für alle Menschen, die leiden, krank oder einsam sind, sei ihnen nahe und schenk ihnen Hoffnung und Kraft. Wir bitten dich.
2: Erhöre uns.
1: Für unsere Pfarrgemeinden und alle, die sich engagieren, stärke unsere Gemeinschaft und lass uns füreinander da sein. Wir bitten dich.
2: Erhöre uns.
1: Für alle Organisten und Organisten, besonders für jene, die diese Orgel spielen werden, lass ihre Musik zum Gebet und zur Freude werden. Wir bitten dich.
2: Erhöre uns.
1: Für die Menschen in Nepal, die von der Naturkatastrophe betroffen sind, steh den Verletzten, Trauernden und Helfenden bei und schenk ihnen Hoffnung. Wir bitten dich.
2: Erhöre uns.
1: Für Gitte Ganal, Clara Sattler und alle unsere Verstorbenen, nimm sie auf in dein ewiges Leben. Wir bitten dich.
2: Erhöre uns.
1: Gott, du bist unsere Hoffnung und unsere Kraft. Dir vertrauen wir uns an durch Christus, unseren Herrn.
2: Amen.

Betet, Brüder und Schwestern, dass mein und euer Opfer Gott, dem allmächtigen Vater, gefalle. Lasset uns beten. Herr, unser Gott, nimm diese Gaben an und verwandle sie zum Zeichen deiner Liebe. Wie Brot und Wein zum Leben für uns werden, so verwandle auch unser Leben durch deine Gnade. Darum bitten wir durch Jesus Christus, unseren Herrn. Amen.

danken dir, Vater im Himmel, und rühmen dich durch unseren Herrn Jesus Christus. Durch ihn erstehen die Menschen des Lichtes zum ewigen Leben. Durch ihn wird den Gläubigen das Tor des himmlischen Reiches geöffnet. Denn unser Tod ist durch seinen Tod überwunden. In seiner Auferstehung ist das Leben für alle erstanden. Durch ihn preisen wir dich in österlicher Freude und singen.

Ja, du bist heilig, großer Gott, du bist der Quell aller Heiligkeit, darum bitten wir dich. Sende deinen Geist auf diese Gaben herab und heilige sie, damit sie uns werden, Leib und Blut deines Sohnes, unseres Herrn Jesus Christus. Denn am Abend, an dem er ausgeliefert wurde und sich aus freiem Willen dem Leiden unterwarf, nahm Jesus das Brot und sagte Dank, brach es, reichte es seinen Jüngern und sprach: Nehmet und esset alle davon, das ist mein Leib, der für euch hingegeben wird. Ebenso nahm er nach dem Mahl den Kelch, dankte wiederum, reichte ihn seinen Jüngern und sprach: Nehmet und trinket alle daraus, das ist der Kelch des neuen und ewigen Bundes, mein Blut, das für euch und für alle vergossen wird zur Vergebung der Sünden. Tut dies zu meinem Gedächtnis. Geheimnis des Glaubens. Darum, gütiger Vater, feiern wir das Gedächtnis des Todes und der Auferstehung deines Sohnes und bringen dir so das Brot des Lebens und den Kelch des Heiles dar. Wir danken dir, dass du uns berufen hast, vor dir zu stehen und dir zu dienen. Wir bitten dich, schenke uns Anteil an Christi Leib und Blut und lass uns eins werden durch den Heiligen Geist. Gedenke deiner Kirche auf der ganzen Erde und vollende dein Volk in der Liebe. Vereint mit unserem Papst Leo, unserem Bischof Ben und allen Bischöfen, unseren Priestern und Diakonen, mit allen, die zum Dienst in der Kirche bestellt sind. Erbarme dich unserer Glaubensbrüder und Schwestern, die verstorben sind. Wir denken an Gitti Ganal und Clara Sattler, die du aus dieser Welt zu dir gerufen hast. Durch die Taufe gehören sie Christus an, ihm sind sie gleich geworden im Tod. Lass sie mit Christus zum Leben auferstehen. Gedenke aller unserer Brüder und Schwestern, die entschlafen sind, in der Hoffnung, dass sie auferstehen. Nimm sie und alle, die in deiner Gnade aus dieser Welt geschieden sind, in dein Reich auf, wo sie dich schauen von Angesicht zu Angesicht. Vater, erbarme dich über uns alle, damit uns das ewige Leben zuteil wird. In der Gemeinschaft mit der seligen Jungfrau und Gottesmutter Maria, mit ihrem Bräutigam, dem heiligen Josef, dem heiligen Nikolaus, unseren Kirchenpatronen, mit deinen Aposteln und Märtyrern, mit den Pfarrpatronen des Pfarrverbandes und mit allen, die bei dir Gnade gefunden haben von Anbeginn der Welt, dass wir dich loben und preisen durch deinen Sohn, Jesus Christus. Durch ihn und mit ihm und in ihm ist dir Gott, allmächtiger Vater,

beten wir miteinander, wie der Herr uns zu beten gelehrt hat. Vater unser im Himmel, geheiligt werde dein Name. Dein Wille geschehe, wie im Himmel, so auf Erden. Unser tägliches Brot gib uns heute und vergib uns unsere Schuld, wie auch wir vergeben unseren Schuldigern. Und führe uns nicht in Versuchung, sondern erlöse uns von dem Bösen. Erlöse uns, Herr allmächtiger Vater, von allem Bösen und gib Frieden in unseren Tagen. Komm uns zu Hilfe mit deinem Erbarmen und bewahre uns vor Verwirrung und Sünde, damit wir voll Zuversicht das Kommen unseres Erlösers, Jesus Christus, erwarten. Der Herr hat zu seinen Aposteln gesagt, Frieden hinterlasse ich euch, meinen Frieden gebe ich euch. Deshalb bitten wir, Herr Jesus Christus, schau auf unsere Bemühungen, auf unsere Liebe und den Glauben deiner Kirche und schenke uns nach deinem Willen Einheit und Frieden. Der Friede des Herrn sei allezeit mit euch. Schenken wir uns ein Zeichen des Friedens, der Freude und der Verbundenheit.

Agnus Dei qui dolis peccata mundi, miserere nobis. 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Seht Jesus Christus, das Lamm Gottes, der hinwegnimmt die Sünde der Welt. Herr, ich bin nicht würdig, dass du eingehst unter mein Dach, aber sprich nur ein Wort, so wird meine Seele gesund. Selig, wir sind geladen zum Tisch des Herrn.

Lasset uns beten. Guter Gott, du hast uns in deinem Wort gestärkt und in dieser Feier deine Nähe geschenkt. Begleite uns auf unserem Weg der Nachfolge. Hilf uns, unser Leben als Antwort auf deine Liebe zu gestalten. Lass uns wie ein guter Klang in dieser Welt deine Hoffnung und deine Freude weitertragen. Darum bitten wir durch

Herr Gott, verleih uns auf die Fürbitte der heiligen Gottesmutter Maria, aller Kirchenpatrone des Montafons und aller deiner Heiligen immer deinen Schutz. Gib das Ruhesein den Lüften, lass gegen Blitz und Ungewitter dein Heil vom Himmel über uns herabströmen und mache mit deiner starken Hand die dem Menschen stets feindlichen Mächte der Lüfte

0: komme auf euch, auf unsere Pfarrgemeinde Silbertal, über das Montafon, über unsere Arbeit und die Früchte der Erde herab und verbleibe alle Zeit.
1: Am Ende des Gottesdienstes bedanke ich mich bei allen, die hier mitgewirkt haben, in irgendeiner Art und Weise. Ein besonderer Dank dem ORF-Team, das gekommen ist und das alles aufgebaut und mitgestaltet hat. Euch allen wünsche ich einen schönen, erholsamen und gesegneten Sonntag. Geht hin in Frieden.

0: Sie hörten die Live-Übertragung des katholischen Sonntagsgottesdienstes aus der Kirche zu den Heiligen Josef und Nikolaus in Silbertal in Vorarlberg. Mit der Gemeinde feierte Pfarrer Hans Tinkhauser. Musikalisch gestaltet wurde die Messfeier vom Silbertaler Chörle unter der Leitung von Claudia Mattis und der Bürgermusik Silbertal unter der Leitung von Simon Ganal. An der im Rahmen dieses Gottesdienstes neu eingeweihten Orgel musizierte Martin Loritz. Die Lektorinnen waren Katharina Kessler und Cornelia Meusburger. Die Diözese Feldkirch hat ein Gesprächsangebot eingerichtet. Wenn Sie mit Mitarbeitenden der Pfarre Silbertal sprechen wollen, dann haben Sie von 11.15 Uhr bis 12.30 Uhr die Möglichkeit, und zwar unter folgender Telefonnummer: 0800 100 22 60. Ich wiederhole: 0800 100 22 60. Diese Nummer gilt, wenn Sie aus Österreich oder Deutschland anrufen. Für Anrufe aus der Schweiz wählen Sie bitte 0800 100 226. Ich wiederhole: 0800 100 226. Und mit diesem Hinweis verabschiedet sich das Team des ORF Vorarlberg. Der Tonmeister war Marc Spagolla, Produktionstechnik Simon Fröhlich, Redaktion Stefan Höfel, Leiterin der Übertragung Katharina Battlock. Wir wünschen Ihnen einen angenehmen Sonntag.
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2: Im Studio Eva-Maria Fohn. Island wird in absehbarer Zeit kein EU-Mitglied werden. Die Mehrheit der Bevölkerung hat sich in einem Referendum dagegen ausgesprochen, dass die Verhandlungen mit der Europäischen Union wieder aufgenommen werden, wie der öffentliche Rundfunk berichtet. Aus Reykjavik, Eva Pöcksteiner.
3: Es ist eine aufregende Auszählungsnacht in Island mit vielen Wendungen. Lange Zeit liegt das Pro-EU-Lager vorne. Das ist schon ganz in Siegesstimmung. Doch nach und nach werden mehr Wahlkreise ausgezählt, in denen das Anti-EU-Lager stärker ist und das Blatt wendet sich. Nun können die EU-Gegner jubeln. Die Argumente, dass es besser wäre, souverän zu bleiben und nicht Teil einer größeren Gemeinschaft zu werden, dürften überzeugender gewesen sein. Damit ist das Thema EU-Beitrittsverhandlungen in Island vermutlich für längere Zeit vom Tisch.
2: Russland bereitet massive Angriffe auf die ukrainische Energieinfrastruktur vor. Nach Angaben des Verteidigungsministeriums in Moskau ist die Maßnahme eine Reaktion auf ukrainische Attacken gegen zivile Infrastruktur und den russischen Energiesektor. Außerdem hätten die Streitkräfte in der Nacht koordinierte Angriffe auf Einrichtungen der ukrainischen Rüstungsindustrie fortgesetzt, heißt es aus Moskau. Nach dem Tod von König Harald V. sind heute Gedenkgottesdienste in ganz Norwegen geplant. Der Monarch war Freitag früh im Alter von 89 Jahren gestorben. In seiner ersten Rede als neuer König hat Hakon der VIII. Am Abend mit berührenden Worten an seinen Vater erinnert.
4: Takk for at du var en så god pappa.
5: Danke, dass du so ein guter Papa für meine Schwester und mich warst. In seiner ersten Rede als neuer norwegischer König ehrt Hakon der VIII. Seinen Vater mit persönlichen Worten. Harald der V. sei ein großzügiger König gewesen, der allen mit Respekt begegnet sei. Auf ihn selbst warte nun eine große Aufgabe, so Hakon in seiner Ansprache im norwegischen Fernsehen. Er bedankt sich auch beim Volk für dessen Anteilnahme. Viele tragen sich derzeit in Kondolenzbücher ein, die in den Rathäusern im ganzen Land ausgelegt wurden. Er war einer von uns, sagt diese sichtlich bewegte Norwegerin.
6: Just like us.
5: Bis zur Beisetzung des verstorbenen Monarchen gilt eine Trauerzeit. Gottesdienste finden heute in zahlreichen Kirchen und allen 11 Kathedralen des Landes statt.
2: Raffaella Steinbach hat berichtet. Die Bergung eines Flugzeugs aus dem Attersee ist auf Montag verschoben worden. Am Wrack müssen zuerst Bergungsleinen angebracht werden. Das bereitet offenbar Probleme. Die zweisitzige Propellermaschine war am Mittwoch abgestürzt und liegt in 160 Metern Tiefe. Im Cockpit befinden sich die Leichen von zwei deutschen Staatsbürgern. Das waren die Nachrichten mit Eva-Maria Fohn. Zum Wetter.
7: Überwiegend sonnig bleibt es heute und die Luft erwärmt sich auf 23 bis 31 Grad. Im Bergland sind ganz vereinzelt kurze Schauer möglich. Der Wind bleibt im Großteil des Landes schwach bis mäßig entlang und nördlich der Donau macht sich zeitweise lebhafter Westwind bemerkbar. Morgen wird unser Wetter abwechslungsreicher. Im Großteil unseres Landes lieben morgen Schauer und Gewitter auf. Dazu kommt kräftiger Westwind. Knapp über 30 Grad gibt es dann nur mehr von Unterkärnten bis zum Südburgenland. So viel zum Wetter von Manfred Bauer.
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Sonntagvormittag ist Frühschoppenzeit hier in Radio Kärnten und wir sind heute wieder im Land unterwegs und freuen uns, dass wir da sein dürfen. Ein herzliches Grüß euch und Grüß Gott vom Katschberg! Ja, da wo sich das Kärntnerische mit dem Salzburgerischen vermischt, wo man sozusagen nicht nur die Kasnudel auf die Salzburger Nockeln treffen, sondern wo man im Winter, im Sommer und im Herbst Natur, Kulinarik und die Geselligkeit genießen kann beim Skifahren, beim Wandern und beim sich einfach gut gehen lassen. Ja, und das ist auch schon das Stichwort. Wir lassen uns heute richtig gut gehen mit viel Musik und Geschichten rund um den Katschberg. Einbegleitet hat uns die Katschberger Blas mit dem Zillertal. Und vom Tirolerland geht's nach Niederösterreich mit dem nächsten Stickerl weiter, egal wo immer Sie uns heute hören können, via Radio oder via Internet, seien Sie herzlichst gegrüßt und jetzt hören wir den Gruß ans Weinviertel.

0: Die Katschdollerblos mit ihrem Gruß ans Weinviertel. Ja, es kommen immer mehr Leute rauf. Ich sehe ganz viele mit Bergschuhe, mit Wanderausrüstung hier bei fetzblauem Himmel auf dem Katschberg hier ankommen. Wir sind direkt beim Restaurant Stammball und da senden wir heute live mit dem Radio Frühschoppen. Neben mir der Josef Seppi Bogensberger, er ist Tourismusverbandsobmann und auch Chef der Bergbahnen hier am Katschberg. Herzlich willkommen. Ja, es ist, was kann man sich Schöneres vorstellen? Ein schönes Sommer, schon ein bisschen Herbstwetter da am Berg.
1: Na, wir haben das Glück, dass wir jetzt da mitten im Ort stehen, wir an der Landesgrenze Salzburg-Kärnten. Das Wetter spielt heute wieder traumhaft mit. In der Früh relativ ein bisschen frisch noch, man braucht die Jackerl. Und gegen Mittag kann man dann quasi die ausziehen, kurzärmelig, also wirklich den Bergsommer, Bergherbst schon, Wanderherbst genießen.
0: Das ist auch das Stichwort. Ihr habt ja ein ganzjahres Tourismusort. Also jetzt haben wir den Sommer schon ein bisschen, der geht jetzt weiter in den Herbst und ihr habt ganz was Neues gebaut, wenn man da rechts hinaufschaut. Letztes Jahr hat es das nicht gegeben, aber heuer gibt es ganz was Neues bei Herrn Berg.
1: Na, wenn man darauf schaut, aus Eineck, sieht man auch die neue Almbahn, also die Kabinenbahn. Man sieht auch noch die Grabungsarbeiten, das frische Gras ist noch saftig grün, also gut gedüngt und gut eingesät. Bei uns geht es ja quasi vom Winter nahtlos in den Sommer über. Also wir beenden immer quasi Ostern den Liftbetrieb, starten Pfingsten wieder im Mai mit Sommerbetrieb und geht bei uns bis Ende Oktober. Dann machen wir einen Monat Pause und im Dezember starten wir den Winter, also Liftbetrieb nahezu 8 bis 9 Monate.
0: Also unglaublich lange Saison. Ich habe zwar ganz viele Tourismusbetriebe hier am Berg, ein richtiges Almdorf und da kann man ganz viel erleben. Was ist so ganz besonders für den Katschberg auch in nächster Zeit?
1: Na, ganz speziell ist die Kompaktheit. Wir haben im Ort die ganzen Betriebe, man ist fußläufig von den ganzen Attraktionen, von den Sommerangeboten, auch im Winter mit dem Skigebiet. Die Hotels sind direkt an der Piste, ist alles fußläufig erreichbar und die Kompaktheit und die Familienfreundlichkeit in dem Fall.
0: Die neue Bahn ist ja so, da kann man jetzt früher als dann Sessellift draufgeben, jetzt kann man da auch mit dem Kinderwagen einsteigen und auch wenn es ein bisschen regnet, gar kein Problem.
1: Ja genau, früher war das noch eine rechte Aufgabe mit Kind und Kegel rauffahren am Berg. Man muss sich vorstellen, zwei Erwachsene, ein Kind und Kinderwagen hat bedeutet, eine Erwachsene, meistens die Mama mit dem Kind, der Vater hinten mit dem Kinderwagen oben gesessen, oben das gleiche wieder retour und jetzt kann das Kind sitzend quasi in die Kabine einsteigen, also das richtige Komfort. Und auch wenn es leicht regnet, die Bahn ist geöffnet, also man kann auch bei etwas schlechterem Wetter mit der Bahn fahren.
0: Und von Regen ist halt überhaupt keine Spur. Danke, Seppi Bogensberger und viel Erfolg auch weiterhin. Wir machen im Frühschoppen weiter, nämlich mit der nächsten Gruppe, nämlich die Katschberger. Sie spielen uns. Ich schenke dir ein Katschbergherz. Bitteschön. Bitteschön.

0: richtig schön. Ich schenke dir ein kleines Katschbergherz.
1: Die Katschberger mit Ich schenke dir ein Katschbergherz und viel Herzlichkeit kommt einem hier entgegen, wenn man da raufkommt auf diesen unglaublich toll erschlossenen Berg. Und neben mir habe ich einen, der diesen Berg auch mit erschlossen hat mit seinen Betrieben. Herzlich willkommen, Wolfgang Hinteregger. Schön, dass wir da sein dürfen.
2: Ein herzliches Guten Morgen nach Kärnten und nach Salzburg. Mit den heutigen Frühschoppen am Katschberg beginnt der Wanderherbst am Katschberg. Und wir haben ein tolles Programm, so wie auch im Winter und auch im Frühjahr. Das ist die Katschberger Heimat. Und das ist ein Veranstaltungsreigen bis Ende Oktober. Bitte auf die Homepage gehen. Da haben wir Kulinarik, Wellness, da haben wir Veranstaltungen. Natürlich das tolle Wandern am Katschberg. Und wenn man heute so schaut, wie schön das Wetter ist und die Sonne, gell, dann lade ich jetzt ein, bitte kommt am Katschberg. Wir haben schöne Hotels, wir haben viele Betten und auch noch zimmerfrei.
1: Also besser kann man es nicht sagen. Man merkt, er ist ein Profi in seinem Geschäft. Was mir besonders gut aufgefallen ist, lieber Wolfgang, das ist, dass ganz viele Betriebe heute da bei euch mitmachen, was dabei haben. Wir hören sie später auch noch. Also die Zusammenarbeit unter den Betrieben ist gut, damit die Gäste ein gutes Angebot haben.
2: Ja, ich bin jetzt 24 Jahre am Katschberg und bin da aufgenommen worden wie in einer Familie mit offenen Armen. Und wenn wir von einem Betrieb zum anderen gehen oder die Kollegen zu uns kommen, dann ist das eine Herzlichkeit, die was man selten findet, aber am Katschberg ist das vorhanden.
1: Das merkt man und das spürt man. Herzlichen Dank, lieber Wolfgang Hinteregger. Und wir machen mit Musik weiter, nämlich hinter mir Aufstellung genommen. Hat schon die Katschstaller bloß und wir hören jetzt die Anna Polka. Bitte schön.

0: Die Anna Polka, gespielt von der Katschdoller Blas. Ja, und wenn ich mir das so umschaue, neben dem unglaublich blauen Himmel heute, schaue ich da also auf tolle Anlagen und hinter mir ist ein Bau, der ist so rund und so rund mit Holzern in den Himmel ragend, anmutend, und neben mir steht die Dame, die die Chefin ist von diesem Bauwerk. Herzlich willkommen, Karin Wieser, sie ist Direktorin von den Falkensteiner Hotels Kristaller und Edelweiß, ist das korrekt?
1: Das ist korrekt. Herzlich willkommen bei uns am Katschberg.
0: Und sie ist eine unglaublich sympathische Frau. Also so muss eine Hotelchefin sein. Ihr heißt wirklich alle willkommen zu jeder Jahreszeit. Und ihr habt natürlich auch mit allen anderen Wirten ein tolles Einvernehmen, wie ich das so beobachte.
1: Absolut. Meine Nachbarn, der Christoph und die Hinteregger Betriebe, ganz, ganz ein super Verhältnis. Und bin sehr froh und dankbar, da mit Ihnen am Katschberg tätig sein zu können.
0: Wie ist das eigentlich? Ihr habt, was ich gelesen habe, über 1000 Betten, ist das schwer, da das zu betreiben, aber ich glaube, wenn man da so reinschaut, ich glaube, das funktioniert ganz gut.
1: Gott sei Dank sind wir sehr, sehr gut gebucht gewesen heuer im Sommer. Natürlich die Temperaturen am Berg, die spielen natürlich uns total in die Karten. Also überall ist Hitze und bei uns ist einfach wunderschöne bergfrische Luft und Bergluft, und genauso soll es sein, und dann können wir auch unsere Betten sehr gut füllen.
0: Jetzt habe ich natürlich einmal reingeschaut, ihr lebt ja da am Berg, nicht nur eine tolle Gemeinschaft mit euren Mitbewerbern, wenn man das so sagt, sondern ihr lasst auch immer wieder Produzenten aus der Gegend euch ihre Sachen verkaufen, verkosten, also diese gelebte Partnerschaft mit den heimischen Bauern und so weiter, die lebt ihr.
1: Absolut, absolut. Also wir sind ganz stolz, dass wir eben täglich von unserem Bäcker aus Damsweg beliefert werden. Wir haben die Milch- und Joghurtprodukte von unserem Hansi aus Rennweg, Katschdaler Bienenhonig, die Bio-Eier vom Moor. Also wir sind wirklich stolz, so tolle Produzenten bei uns zu haben und dass wir auch ihre Produkte unseren Gästen dann anbieten können.
0: Und die Gäste schätzen das auch, oder? Wenn man es ihnen erzählt, da fahren wir runter zum Hansel, der hat unten die Kühe, schaut er das an? Machen sie das auch?
1: Absolut, ja. Da haben sie ja Freude.
0: Eine runde Sache, sozusagen authentischer Tourismus, ist nicht ganz einfach in der heutigen Zeit, aber ich merke, ihr lebt das. Herzlichen Dank, Karin Wieser, Direktorin der Falkensteiner Hotels hier am Katschberg. Und weiter geht es wieder mit der Katschdoller Blas. Wir hören die Zürcher Klänge. Bitteschön.

0: hier ein Mann mit Instrument, der ist kurz aufgestanden. Seine Kollegen werden jetzt da geschwind einen Schluck trinken. Du hast jetzt keine Zeit. Herzlich willkommen, Stefan Blim von der Katschdoller Blos. Herzlich willkommen. Schön, dass ihr heute unseren Frühschoppen umrahmt.
1: Ja, herzlich willkommen an die ganzen Besucher und auch die Zuhörer an den Endgeräten. Im Namen der Katschdoller Blos möchte ich euch alle recht herzlich begrüßen. Und es freut uns, dass wir heute den Frühschoppen da musikalisch umrahmen dürfen.
0: Ja, das gibt's. Ich würde sagen, das hat er wunderbar gemacht, oder? Sie können zu Hause auch einen kurzen Applaus spenden. Das ist ein Sprecher vom Dienst, gell? Er macht das immer bei der Katschdoller Blos. Das war ein bisschen Phishing, gell? Aber ja, egal. Ihr spielt wunderbar in einer Besetzung, nämlich der Gottlieb Weißbacher Besetzung. Also 6 Leute, die Harfe würde noch fehlen, aber ihr habt so eine eigene Version vom Katschdoll gemacht.
1: Ja, genau. Wir haben uns eigentlich vor 17 Jahren haben wir uns getroffen, haben auch gesagt, jetzt wir probieren da mit einer Besetzung. Die Harfen ist uns bis heute leider noch nicht entgegengekommen, aber ich glaube, es klingt gut. Und wir haben uns auch ein bisschen auf die Gottlieb Weißbacher, auf die Fidelen Indoller gehalten und von denen spielen wir vorwiegend die Stickeln.
0: Das klingt wunderbar. Ihr seid ja ein Teil der Trachtenkapelle Rennweg und ihr seid mit dieser Truppe wahrscheinlich viel unterwegs. Hochzeiten, Taufen, Kirchtage.
1: Ja, es ist eine Teilgruppe von der Katschdoller Trachtenkapellen. Der Obmann, der Herbert am Boss, sitzt eh da hinten. Der Stellvertreter, der HT, ist auch da, also wir sind hochrangig besetzt. Und es gibt eigentlich keinen Anlass, wo wir nicht spielen könnten.
0: Und ihr spielt auch gern und lang und daheim hängt ein großes Bild von euch, weil ihr das daheim auch wissen, wie es jetzt ausschaut, oder?
1: Ja, genau. Ich habe heute meiner Frau gesagt, ich bin am Katschberg auf diesem Wege. Liebe Grüße nach Hause. Aber heute wird es wahrscheinlich nicht so lange dauern wie sonst da.
0: Ja, wer weiß, ich weiß, ihr spielt am Nachmittag, glaube ich, auch noch ein bisschen. Also wer noch nichts vorhat, am Nachmittag herzlich willkommen auch hier heroben. Ich freue mich schon auf eure nächsten Sticklern. Alles Gute für eure nächsten Auftritte und schön, dass ihr da seid. Die Katschdoller Blos und der Stefan Blim hat uns jetzt ein bisschen informiert. Herzlichen Dank dafür. Weiter geht es mit Musik, nämlich mit die Katschberger. Sie spielen ein bekanntes Lied, nämlich Mein Mädel aus Krain. Ja. Eins, zwei, drei. Ja, meine sehr verehrten Damen und Herren, hier und zu Hause. Live ist live und jetzt haben wir eine kleine technische Panne. Wir werden das in Kürze in den Griff kriegen. In der Zwischenzeit kann ich noch ein bisschen reden und hoffe, es geht Ihnen allen gut. Es geht euch gut bei uns. Da, wie schaut es aus? Geht es euch gut? Fühlt sich wohl? Alle haben was zu trinken, alle haben was zu essen. Und ich würde sagen, wir machen einfach einmal einen kurzen Test. Wir singen gemeinsam ein Lied. Ich weiß nicht, inwiefern die Technik das ein bisschen mitmachen kann. Wir probieren einmal In die Berg bin ich gern. Haut das hin mit euch. In die Berg bin ich gern. Ich stimme an. Ihr probiert es mit mir mitsingen. Oder ihr gebt es mal einen Ton. Gibt es mal einen Ton? In die Berg bin ich gern. Ja, bleib gleich. Ja. Er kann auch gut singen. Ich kann auch singen ein bisschen. Singen wir es zusammen.
1: Passt. In

Das wunderbar, ich habe gehört, alle haben eifrigst mitgesungen. Ich denke, Sie zu Hause am Herd oder wo immer Sie sich befinden auch. Ich frage kurz die Technik, wie wir weiter tun. Seid ihr soweit bereit? Technik ist okay. Und jetzt starten wir noch einmal mit dem Mädel aus Krain. Bitteschön. Okay.

0: Die Katschberger mit dem Mädel aus Krain. Ja, wir haben jetzt früher schon öfters gesagt, es sind alle Tourismusbetriebe da miteinander eng verbunden und interessiert, dass da auf dem Berg was läuft. Neben mir der Peter Aschbacher und sein Koch, der Stefan Lastin von der Gamskogelhütte, eine bekannte Hütte da an der Grenze zwischen Kärnten und Salzburg. Die Landesgrenze läuft sozusagen mitten durch euer Lokal durch. Wie läuft das ab? Also ihr seid eine Hütte, wo Wanderer, Skifahrer und Menschen, die am Berg sind, einfach gerne zukehren und noch dazu Spitzengastronomie. Dazu ein bisschen später. Jetzt einmal herzlich willkommen, Peter Aschbacher. Wie läuft denn das ab? Zum Beispiel, Leute können bei euch auch Ja sagen.
1: Genau so ist es. Also wir haben schon gehört, also das ist grenzgenial und wie gesagt, wir haben das höchstgelegene Standesamt Österreichs und das ist eben, wie gesagt, mit der Landesgrenze Salzburg-Kärnten und wenn der Standesbeamte aus Salzburg kommt, aus St. Michael, dann steht der Tisch in Salzburg und wenn er aus Rennweg kommt, aus Kärnten, dann steht der Tisch in Kärnten, weil es muss immer dort unterschrieben werden, wo der Tisch steht und wo der Standesbeamte herkommt, und sonst dürfte er das nicht machen.
0: Also ist eh interessant, ich wollte aber echt wissen, der Bräutigam steht in Salzburg, die Braut in Kärnten und zwar, na, das ist echt interessant und die machen da, die sagen Ja zueinander, nein, hat eh noch keiner gesagt oder wie war das?
1: Nicht wirklich, also das haben wir nicht zugelassen. Sobald der erste Schritt auf der Stufe ist, da kommen sie nicht mehr aus, da kommen sie uns nicht mehr aus und dann bringen wir es an den Punkt. Und wie gesagt, gestern haben wir gerade auch ganz eine internationale Hochzeit gehabt, deswegen ist es auch vielleicht ganz gut, dass man die alles schickt. Weil das Gesicht ist noch ein bisschen müde, aber der Körper ist ausgeschlafen.
0: Ja, ihr seid einfach fit in der Gastronomie. Und ich habe natürlich auch ganz besonders eine besondere Kulinarik heute auch hier beim Frühschoppen vertreten. Herzlich willkommen, Stefan Lastin. Du bist ja besonders dekoriert mit Michelin-Sternen. Also da hat eine Reifenfirma ganz was Spezielles entwickelt. Ich mag lieber die Kalender von einer anderen Reifenfirma, aber das ist Spaß beiseite. Du bist besonders ausgezeichnet und kochst das sehr regional. Was kann man denn heute da von dir kosten?
2: Also heute machen wir ganz klassisch eine Kirchtagssuppe. Also passt zum Frühschoppen. Und das, was wir machen, sind eben zwei Konzepte. Wir haben einerseits die österreichische Küche für die Skihütte, wo komplett alles selber gemacht wird. Und nebenzu dann eben das Fine Dining Restaurant, was dann ganz konträr Mischung aus 80% heimischen Produkten und 20% kommen aus meinen Wanderjahren, wo es eben auch mal einen Meeresfisch, Carabineros, Kaisergranat gibt. Aber ich bin sehr tief eben hier verwurzelt und wir arbeiten sehr viel mit dem, was um die Hütte wächst. Zurzeit eben sehr viel mit Pilzen, Flechten, was wir jetzt verarbeiten. Und dann eben konträr in unseren Menüs, wo wir dann eben die internationalen Produkte mit die heimischen Bahn. Und ja, für das haben wir dann eben heuer das erste Mal einen Michelin-Stern gekriegt, wo schon ein großes Thema ist für uns.
0: Herzlichen Glückwunsch dazu. Und wie das so außerher ist es dir auch ganz wichtig, auch die heimischen Produzenten und was da wächst, mit einzubeziehen, einfach authentisch zu sein in deiner Küche, in dem, was du deinen Gästen anbietest.
2: Ja, für mich ist ganz wichtig, der Produzent oder der Bauer ist immer an der Hälfte unseres Erfolgs beteiligt. Ohne ein gescheites Produkt können wir nichts Gescheites kochen. Also das ist ganz, ganz wichtig. Bauern oder Produzenten, die was uns Spitzenprodukte liefern, die können genauso vor dem Vorhang geholt. Da sind zum Beispiel aus Rennweg kriegige Flügel, was du sonst eigentlich nur in einer Qualität aus Frankreich kriegst. Und der Hansi bietet uns da echt eine Bühne, wo wir wirklich Spitzenprodukte wie Perlhuhn, Pekingenten oder Masthühner verarbeiten, was du sonst wirklich von weit her holen musst.
0: Also ganz was Besonderes, die Kommunikation zwischen dir als Koch und den Bauern ist da, die Wertschätzung ist da und das wird auch honoriert durch diesen Michelin-Stern, zu dem wir dir nochmal ganz herzlich gratulieren wollen. Herzlichen Dank, dass du heute da bist und die Kirchtagssuppen kann man auch verkosten. Dreierlei Fleischsorten sind drin, besondere Gewürze, könnte man ganz, ganz viel drüber reden und wer es genau wissen will, der Stefan ist heute da. Kostet Suppen, kommt auf und herzlichen Dank, dass du uns mit deinem authentischen Sein da das bisschen teilhaben musst lassen an dem, was ihr da macht. Herzlichen Dank. Weiter geht es mit der Katschdoller Blas mit dem nächsten Stückel am Bachufer.

0: am Bachufer war das letzte Stückel der Katschdollerblas, was wir gerade gehört haben. Und neben mir steht eine junge Dame, die hat einen Stand aufgebaut. Sie ist aus Rennweg und sie kommt von einem Biobahnhof. Und sie ist Kräuterpädagogin. Herzlich willkommen, Katharina Meisnitzer. Schön, dass du da bist.
1: Danke, dass ich da sein darf.
0: Wir haben jetzt den heurigen Sommer ja so erlebt, dass er sehr heiß war, sehr trocken war. Und Kräuterpädagogin ist was voll Interessantes. Das heißt, du interessierst dich von klein auf schon für oder gegen was ein Kräutlach gewachsen ist.
1: Genau so ist es.
0: Und heute, du rührst da was an. Ich sehe da einen kleinen Herd mit einem Topf drauf. Da kocht es ein bisschen. Also, was machst du da genau?
1: Ich tue da heute eine Ringelblumensalben und eine Harzsalbe herstellen. Genau, das habe ich schon alles vorbereitet und die Leute, die was vorbeischauen, können mit mir gern gemeinsam anerieren.
0: Können mit dir eine Salben machen sozusagen? Das ist voll interessant. Da habe ich noch stehen, heuer war es sehr heiß. Was kann man eigentlich gegen die Hitze machen mit den Kräutern? Was habt ihr da Besonderes?
1: Gerade bei der Hitze, da wirkt die Pfefferminze und in Kombination mit der Brennnessel gut entlastend für den Körper. Also sie unterstützt den Körper, besser damit umzugehen. Die Pfefferminze wirkt kühlend auf den Körper und die Brennnessel unterstützt den Körper, die oft angestaute Wasser wieder auszuleiten. Ein kleiner Tipp von mir, trinkt im Sommer keine kalten Getränke. Bei kalten Getränken muss der Körper wieder erhitzen. Das führt zu noch mehr Wärmeerzeugung im Körper und dadurch hat man das Gefühl, man ist noch heißer. Also lieber lauwarm als eiskalt.
0: Ein gutes Bier kann man warm auch trinken, heißt es, gell? Das ist wunderbar. Und was haben wir noch? Wir haben noch ein Problem jetzt im Spätsommer, im Anfang Herbst. Da sind ganz viele Insekten unterwegs. Also Gölsen hat es ja weniger gegeben, habe ich gehört. Aber die Wespen sind ja so ein Problem. Was gibt es da für Kraut? Was ist da dagegen gewachsen?
1: Da haben wir einen treuen Begleiter am Wegesrand. Das ist der Breitwegerich. Der wächst in vielen Gärten. Ist so ein kleines brates Blattl und hat so Längsstreifen drinnen, so sagt man. Das Blattl kann man nehmen, das zerreibt man nachher, bis Saft austrittet und das gibt man nachher auf die Stichstelle. Das wirkt dann juckreizlindernd und entzündungshemmend.
0: Ja, unglaublich. Und jetzt, wenn du nicht gerade im Radio Frühschoppen deine Kräutertipps zum Besten gibst oder da vorne selber ein Salben anrührst, wo erfährt man das? Bist du irgendwo erreichbar, nicht nur am Telefon, sondern gibt es andere Wege, wo man erfahren kann, was du als Kräuterpädagogin für Tipps geben kannst?
1: Ich bin auf Instagram sehr aktiv, unter Katharinas Kräuterwelt, könnt ihr mir gerne folgen. Und auf WhatsApp habe ich auch einen Kräuterkanal, auch unter Katharinas Kräuterwelt. Da könnt ihr gerne vorbeischauen.
0: Ja, jetzt haben wir eigentlich alles gesagt. Ich wünsche dir alles Gute. Heute noch einmal viel Erfolg mit deiner Salben da oben beim Katschberger Frühschoppen. Jetzt geht's weiter mit Musik, nämlich die Katschdollerblas hat uns das nächste vorbereitet, die Perlen, nämlich die Gablonzer Perlen. Bitteschön. Bitte schön.

0: zum Radio Kärnten Frühschoppen gehört natürlich Blasmusik dazu. Und danke der Katschdoller Blas für dieses Stück. Jetzt bin ich bei den Katschbergern. Jetzt bin ich da heroben beim Andi Neuschitzer und beim Erich Üblein. Und wir haben jetzt früher eine kleine technische Panne gehabt. Das kann vorkommen, aber wie gesagt, wir haben das jetzt wieder in den Griff gekriegt. Schön, dass ihr da seid und erzählt es ein bisschen. Wie lange gibt es euch denn schon? Ihr seid mit dem Katschberg ja mehr als verbunden. Ihr habt sogar eine Katschberger Tracht an und als Katschberg von oben bis unten.
1: Ja, noch herzliches Grüß Gott auch allen Gästen, die heute gekommen sind und hinaus ins Land, die uns hören. Wir sind jetzt ungefähr seit 40 Jahren zusammen, machen Musik, der Andi und ich. Und den Jürgen haben wir jetzt seit 2 Jahren dabei, der kommt aus der Steiermark. Und haben da jetzt leider eine kleine Maus in der Leitung gehabt. Aber wie gesagt, das tut der Sache keinen Abbruch. Wir wollen trotzdem unseren Hannibal, den wir jetzt neu präsentieren wollen, heute euch vorstellen und machen das dann mit der Technik des ORF. Und das ist auch schön.
0: Du hast schon das Stichwort geliefert. Ihr habt ein ganz neues Lied. Das heißt Hannibal und das hat auch mit Katschberg was zu tun. Das müssen wir ein bisschen aufklären. Nicht, wer war der Hannibal, der ist ja da mit seinem Heer da über Italien, über die Alpen gezogen, hat angeblich auch Elefanten mitgehabt. Was hat es damit auf sich?
1: Naja, der Hannibal ist ja von Karthago geflüchtet damals, weil es schon so heiß war. Und deswegen haben wir uns gedacht, es passt auch heute zum Klimaberg Frühschoppen. Die Leute kommen in die Berge, es ist angenehm, es ist kühl herum. Und so ist uns dieses Lied vor 10, 12 Jahren eingefallen, mit Hilfe von Andrea Berg, die war davon so begeistert, dass wir sie heuer zum 60. Geburtstag überrascht haben. Und sie hat gesagt, das ist ein tolles Lied, da müsst ihr was machen. Und so haben wir das aufgenommen. Und wenn ihr dann diesen wunderbaren Wanderweg geht's von der Gamskogelhütte zur Britzhütte, da gibt es die Gondalscharte. Und der Legende nach sind dort noch die Elefantengräber des Hannibal zu sehen. Und vor kurzem wurde auch ein Knochen gefunden, angeblich vom Rüssel eines Elefanten. Also bitte, das ist zwar nicht wissenschaftlich belegt, aber es ist der Legende nach da hinten in der Gondalscharte der Hannibal durchgezogen.
0: Ja, also mehr brauche ich jetzt gar nicht erzählen. Danke für diese Erklärung. Aber jetzt sind wir schon ganz neugierig auf dieses Lied. Wir freuen uns, noch einmal gesagt, die Technik hat da unseren Streich durch die Rechnung gemacht. Deswegen kommt das jetzt vom Band. Aber umso herzlicher begrüßen wir euch jetzt mit diesem neuen Hit. Und wir hören jetzt den Hit der Katschberger, nämlich Hannibal. Auf geht's!

0: Hannibal, ist das Leben schön. Das Leben ist wirklich wunderbar da oben am Berg. Und eine tolle Stimmung, ganz freundliche Menschen. Alle haben was zum Trinken, alle haben wunderbare Speisen schon am Teller. Da wird eine Salbe angerührt vor uns. Und neben uns, neben mir sozusagen, der Hausherr dieses Lokals, bei dem wir stehen dürfen. Herzlich willkommen, Christoph Hofmeier. Du bist ja jemand, der einfach auch ganz viel mit Lebensmitteln experimentiert. Der sagt, ich mach aus den Lebensmitteln, die wir da haben, tolle Produkte. Wir stehen da, du arbeitest viel mit Getreide im weitesten Sinne. Was genau?
1: Hallo, grüß euch. Schön, dass ihr da seid. Perfetto. Schönes Wetter, Sonnenschein. Wir, hier oben am Katschberg, dürfen die höchste Brauerei von Österreich betreiben. Wir machen natürlich unser Katschbier mittlerweile schon seit 11 Jahren. Ein helles, ein dunkles, ein gemischtes und ein Pilzbier dürfen wir unseren Gästen offerieren. Natürlich haben wir uns weiterentwickelt. Wir dürfen mittlerweile auch unseren Whisky, unseren Scotch, Anlehnung auf Scotch natürlich, so wie du richtig gesagt hast. Wir arbeiten viel hier mit Getreide verarbeiten und heute zum ersten Mal dürfen wir den offiziell verkünden. 5 Jahre alt, unser Scotch, und ja, probiert's noch aus, schlagt's zu.
0: Also mit Getreide, also mit gemälztem Getreide machst du Bier, du tust da Hopfen dazu, und jetzt bei dem Produkt hast du, wie gesagt, auch das Gerstenmalz in dem Fall verbrannt, im Sinne von destilliert, also ganz was Tolles. Du nimmst da die Zeit, um tolle Produkte zu machen. Eine tolle Geschichte. Also ich werde später einen kleinen Schluck nehmen, ich muss ja noch weit fahren, aber gratuliere dazu. Neben mir habe ich noch einen Gastronom, und das unterstreicht ja das, was wir heute beim Frühschoppmarschen öfters gesagt haben, dass ihr Gastronomen da irrsinnig gut zusammenarbeitet auf diesem Berg. Da ist keiner den anderen neidig ums Geschäft, sondern ihr sagt, wir brauchen viel Angebot für unsere Gäste, damit die ein tolles Urlaubserlebnis haben. Herzlich willkommen, Gerfried Steiner.
2: Ja, Klaus, servus, grüß dich und ein herzliches Grüß Gott in unser wunderschönes Kärntnerland.
0: Wir hören uns in Kärntnerland, man hört uns auf der ganzen Welt. Also alle Kärntner, applaudieren jetzt einmal kurz da. Alle Kärntner, jawohl, ihr seid da im Überhang. Aber wir möchten auch eine Gruppe aus der Steiermark begrüßen, die sind auch da. Gell? Eine Dame ist zu mir gekommen und hat gesagt, bitte grüßt die Steirer. Dass wir da die Kärntner, die Steirer begrüßen, was wir natürlich sehr, sehr gerne tun. Wir sind da auf der Kärntner-Salzburger Grenze. Gerfried, ich hab schon erwähnt, du bist auch Gastronom da heroben. Du schaust, dass da was los ist. Im Herbst habt ihr neben am Wandern und ganz tolle Angebote. Und du schaust, du machst da ganz spezielles Event. Was genau?
2: Ja, Klaus, so wie du richtig gesagt hast, also wir leben hier herum die Gemeinschaft, gell? Wir Wirte, wir Gastronomen gemeinsam mit den Hoteliers. Und es ist halt so, wenn sich der Katschberg dann verfärbt, jetzt bei uns im Herbst, dann bekommt der ganze Katschberg wirklich eine besondere und ich würde sogar sagen mythische Zeit. Und du kannst dann herum bei uns eben, bei der frischen Bergluft, kannst du wandern gehen. Du hast die Kunst, du hast die Kulinarik, du hast die tollen Hotels. Du hast diese Wellness und dann dürfen wir gemeinsam mit den Hoteliers machen wir eine Vielfalt von Veranstaltungen. Gell? Ich möchte zum Beispiel ein paar erwähnen. Da gibt es zum Beispiel den Herzlkirchtag auf der Gamskugelhütten. Dann gibt es das Schof auf Prateln, gell? Beim Alpengasthof Bacher, was mittlerweile schon über 40 Mal stattgefunden hat. Gell? 40 Jahre Tradition. Dann gibt es herum den Sautanz bei uns am Katschberg. Dann haben wir ein Winzerfest. Wir haben das Ganzelessen im Das Katschberg. Also ich kann euch alle nur herzlich einladen. Kommt auf, genießt den Katschberg, besucht unsere Veranstaltungen. Wir sind da und wir würden uns richtig freuen, wenn das aufkommt.
0: Also mehr Katschberg kann man nicht sagen, gell? Also herzliche Gratulation zu so viel Einsatz für euren Berg. Aber ich muss sagen, die Frühschoppenstunde ist irrsinnig schnell vergangen und es war totale Freude, bei euch hier oben zu sein. Und ich hoffe, es hat euch innen zu Hause auch so viel Spaß gemacht wie mir. Ich freue mich schon wieder auf den nächsten Frühschoppen, egal wo immer der sein möge. Und dass wir ganz viel aus unserem Land berichten dürfen. Ich wünsche euch allen und uns allen einen schönen Sonntag hier vom Katschberg. Jetzt gibt es noch ein Abschlussstückel. Habt es fein, habt es gut. Pfiat euch, ihr Klaus Tscheitschmann.

0: Die Friedensglocke des Alpenraums in Mösern geht auf eine Idee des ehemaligen Tiroler Landeshauptmannes Eduard Wallnöfer zurück. Sie wurde zum 25-jährigen Bestehen der Arbeitsgemeinschaft Alpenländer im Jahr 1997 aufgestellt und soll ein Symbol für grenzüberschreitende Zusammenarbeit und den Frieden im Alpenraum sein. Mit einem Gewicht von über 10 Tonnen und einem Durchmesser von 2,5 Metern ist sie die größte freihängende Glocke im Alpenraum. Ihr Standort, hoch über dem Inntal, hat bereits den Maler Albrecht Dürer zu eindrucksvollen Skizzen inspiriert. Alljährlich im Herbst lädt der Freundeskreis der Friedensglocke zu einem Friedensforum mit Vertretern der großen Religionsgemeinschaften ein.
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2: Willkommen zum Mittagsjournal. Das sind unsere Themen. Die Isländer haben Beitrittsgespräche mit der EU in einem Referendum abgelehnt. Die Flugzeugbergung im Attersee musste erneut verschoben werden. Im Journalstudio begrüßt sie Konstantin Hahn. Die Menschen in Island haben sich in einem Referendum gegen die Wiederaufnahme von Beitrittsverhandlungen mit der EU entschieden. Das meldet das isländische Fernsehen nach Auszählung fast aller Stimmen. Das Ergebnis des Referendums ist mit rund 53-47% denkbar knapp ausgefallen. Eva Böcksteiner in Island, was sind denn die Gründe für die Ablehnung?
3: Es dürften die Argumente der EU-Gegner stärker gewesen sein, dass es besser sei, für Island eigenständig zu bleiben, statt Teil einer größeren Gemeinschaft zu werden. Und auch die diversen Kampagnen dürften gefruchtet haben, etwa der Bauern, die Angst hatten, nicht mit den Produkten vom europäischen Festland mithalten zu können. Eine starke Lobby haben auch die Fischer, die die Konkurrenz von Fischern aus EU-Ländern befürchtet haben.
2: Bei einer Schießerei auf einer Rave-Party im Kanton Aargau in der nördlichen Schweiz ist laut vorläufigen Erkenntnissen der Polizei eine Person getötet worden. 5 weitere Personen wurden zum Teil schwer verletzt, wie die Polizei mitteilt. Die Fahndung nach den unbekannten Tätern läuft noch, heißt es weiter. Das 82. Forum Alpbach geht in die zweite Woche. Dieses Jahr steht das Forum unter dem Motto Europe wins, Europa gewinnt. Ab heute wird dabei über innen- und außenpolitische Themen debattiert. Mit dabei sind hochkarätige Vortragende und Gäste. Wir von Tanja Malle.
4: Vertreter aus Politik, Wirtschaft und Wissenschaft kommen ab heute bei den Konferenztagen in Alpbach zusammen. Angesichts von globalen Krisen stehen konkrete Aktionspläne für Europas Zukunft im Zentrum der Gespräche. Von Montag bis Donnerstag ist jeweils ein Tag einem inhaltlichen Schwerpunkt gewidmet. Das sind Demokratie und Rechtsstaatlichkeit, Klima, Sicherheit sowie Wirtschaft und Finanzen. Angekündigt sind zahlreiche ehemalige und aktive EU-Spitzenpolitiker, darunter Magnus Brunner, EU-Kommissar für Inneres und Migration, wie auch Vertreter der österreichischen Regierung, etwa Außenministerin Beate Meinl-Reisinger von den NEOS und Europaministerin Claudia Bauer von der ÖVP. Stimmen aus Wissenschaft, Wirtschaft und Zivilgesellschaft ergänzen das Programm. Insgesamt werden beim Europäischen Forum Alpbach über 4.000 Teilnehmerinnen und Teilnehmer erwartet.
2: In den Monaten Juni und Juli hat es nach Berechnungen der Agentur für Gesundheit und Ernährungssicherheit 646 hitzebedingte Todesfälle in Österreich gegeben. Das ist ein Höchstwert für diesen Zeitraum, teilt das Gesundheitsministerium mit. Im ebenfalls sehr heißen Sommer 2024 hatte es bis Ende Juli 570 Hitzetote gegeben. Das Kleinflugzeug, das Mitte der Woche mit 2 Insassen in den Attersee gestürzt ist, wird auch heute nicht geborgen. Es sollen weitere Spezialisten beigezogen werden. Tieftaucher sollen zum Flugzeug in 160 Meter Tiefe tauchen, berichtet Peter Obermüller.
5: Wind und Wellen sind die größten Störfaktoren, die die Arbeiten der Feuerwehr immer wieder erschweren. Jedes Mal, wenn sich zum Beispiel ein anderes Boot nähert, verändert sich die Lage des Feuerwehrbootes und es muss vieles neu berechnet und die Steuerung des Tauchroboters neu programmiert werden. Es gelingt immer noch nicht, unter das im Schlamm versunkene Flugzeug zu gelangen, um mit dem Bergeseil eine Schlinge zu legen. Jetzt kommen zu den Experten der Feuerwehr auch Tieftaucher mit ihrer Spezialausrüstung und auch dann werde es noch dauern, bis das Kleinflugzeug mit den beiden Verstorbenen ans Ufer gebracht ist. So Wolfgang Hufnagel, Vöcklabrucker, Bezirksfeuerwehrkommandant.
6: Wenn das gelingt, hier verankern zu können, sprechen wir von einer Bergung. Und die Bergung, die werden wir dann zeitlich dementsprechend eintakten können. Aber auch selbst die Bergung wird einen Tag in Anspruch nehmen.
5: Heute gibt es in Steinbach am Attersee keinen Bergeversuch an der Unglücksstelle. Morgen Montag werden die Arbeiten fortgesetzt. Dann sollen auch die Tieftaucher zum Einsatz kommen.
2: Das war das Mittagsjournal mit Konstantin Hahn. Zum Wetter.
7: Wir bleiben in der nächsten Zeit in einer warmen Westströmung. Bei leichtem Hochdruckeinfluss gibt es dazu weiterhin viel Sonne. Nur morgen wird die Luft vorübergehend etwas feuchter. Heute Mittag melden alle Landeshauptstädte Sonnenschein. Dazu hat es zwischen 24 und 28 Grad. Am wärmsten ist es in Wien und Graz. Der Nachmittag verläuft meist sonnig. Auch die Wolken in Teilen von Niederösterreich, der Obersteiermark und des Burgenlands lockern noch auf. Im Berg- und Hügelland bilden sich vermehrt einige Quellwolken. Für einen kurzen Schauer reicht es aber höchstens vereinzelt. Bei eher wenig Wind erreichen die Temperaturen 23 bis 31 Grad. Morgen Montag gibt es weniger Sonne als heute und im Tagesverlauf sind überall Regenschauer möglich, im Bergland und im Süden ab dem Nachmittag auch Gewitter. Im Norden und Osten wird es windig und die Höchstwerte liegen zwischen 21 und 29, von Unterkärnten bis ins Burgenland um 30 Grad. So viel zum Wetter von Gerald Holzinger.
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8: Mahlzeit und Ihnen zu Hause einen schönen Sonntag. Schön, dass wir Sie begleiten dürfen mit der Schlagerparade hier in Radio Kärnten. Und bevor wir da mit der neuen Wertung starten, wie gewohnt, unser Blick zurück. Das waren die Top 3 vergangene Woche.
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Soda Zitron, die Boxruckers ist das. Ja, und ich muss bei diesem Song immer an Kollegen Marco Ventre denken. Ja, immer wenn er da bei uns in der Kantine unterwegs ist, dann nimmt er immer ein Soda Zitron mit. Aber gehört natürlich zum Sommer dazu. Soda Zitron, vergangene Woche auf der 3. Unseren Schlager Sonnenschein aus Kärnten, Charlene, hatten wir auf der 2. 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

0: Charlene. Letzte Woche auf der 2, heute leider nicht mehr mit dabei, die Details in dieser Stunde. Und das war die Nummer 1 in der vergangenen Woche.
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Die passend 1, letzte Woche auch auf der 1, gelandet hier bei uns in der Schlagerparade von Radio Kärnten. Die Nockis sind auch heute wieder mit dabei, mischen heute auch mit, auch ganz vorne, die Details in dieser Stunde. Jetzt starten wir mal mit dem Schlusslicht und mit Gilbert, Platz Nummer 10.

0: Alles bleibt anders und das ist okay, meins. Gilbert, Platz Nummer 10 hier in der Schlagerparade. Gilbert, 4 Plätze verloren. Von der 6 geht es eben zurück auf die 10. Und jetzt gibt es ein bisschen Urlaubsfeeling. Musik aus Kärnten auf Platz Nummer 9. Und dieser Mann ist gleich zweimal heute mit dabei in der Schlagerparade. Jetzt mit La Terrazza. 6 Plätze gut gemacht. Hat der Rian. Von 15 geht es vor auf
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0: La Terrassa ist doch ein schöner Urlaubsort, oder? Da kommt dann auch direkt dann Schrankreich oder Kroatien.
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0: Hier geht's weiter mit Helene Fischer. Zwei Plätze gut gemacht. Von der 10 geht es vor auf die 8. Heute Nacht.
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0: Helene Fischer seit 13 Wochen in der Schlagerparade vertreten, in dieser Woche auf Platz Nummer 8.
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1: Es geht natürlich um Caro Fuchs, eine Steirerin, die seit einigen Jahren schon mitmischt, auch hier bei uns im Programm von Radio Kärnten. Aber die mag man einfach, diese Steirerin. Sie ist so bodenständig, so sympathisch und 100% echt. Und genau das ist auch ihr neuer Song. Tetere, Tetere hat uns da erreicht in der Musikredaktion. Und damit setzt sich Caro Fuchs ein für mehr Leichtigkeit, für mehr Mut und auch für mehr Individualität. Der freche Austropop-Song mit Unterstützung von Labras Banda lädt auch dazu ein, Regeln zu hinterfragen und das Leben unbeschwerter zu genießen. Die steirische Singer-Songwriterin verbindet dabei Dialekt mit modernem Sound und zählt eben dank Erfolgen wie Off im Kopf und ihrem Amadeus Award zu den spannendsten Stimmen der neuen Austropop-Generation. Bühne frei, Ohren auf für den neuen Song von Caro Fuchs gemeinsam mit Labras Banda. Tetere, Tetere, hier bei uns in der Schlagerparade.
2: Hey, du bist der Caro Fuchs und ihr hört jetzt meinen neuen Song Tetere, der ist jetzt draußen und ich wünsche euch unfassbar viel Spaß damit. Liebe Leute, vergesst nicht auf die Gaudi im Leben, die brauchen wir alle.

0: 8 Plätze gut gemacht in dieser Woche. Von Platz 14 geht es vor auf die 6 für Rian und Urlaub auf der Autobahn. War so mit Teil Nummer 1 mit Gilbert. Alles bleibt anders auf der 10. Rion La Terrassa auf der 9. Helene Fischer heute Nacht auf der 8. Die John Fox Band gehört mit Trog und Nacht auf der 7. Und Rion, ja, die Rion-Festspiele hatte bei uns mit Urlaub auf der Autobahn auf der 6. Gleich Teil Nummer 2 mit Musik aus Oberösterreich, aus der Steiermark, aus Kärnten, dann nochmal Steiermark und wir machen einen Abstecher in die Schweiz. Also bleiben Sie dran, wir hören uns in 2 Minuten wieder.
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7: Es ist 12.30 Uhr.
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7: Grüß Gott und Mahlzeit zur Mittagsstunde. Am Mikrofon begrüßt Sie Konrad Weichselbaum. Den Kärntner Gewässern und ihren Bewohnern machen heuer nicht nur die Hitze und der Wassermangel zu schaffen, auch die eingeschleppte Quaggermuschel verbreitet sich massiv. Tiere, die es bis vor wenigen Jahren noch nicht in unseren Gewässern gegeben hat. Und es kommen immer wieder neue dazu. Vor wenigen Tagen wurde in der Drauschleife bei Villach erstmals in Kärnten eine Körbchenmuschel aus Ostasien entdeckt, sagt Gewässerökologe Benjamin Berntatz vom Kärntner Seenforschungsinstitut.
8: Dort leben die Muscheln einfach in ihrer natürlichen Nische, haben dort auch natürliche Fressfeinde. Die kennen diese Muscheln, die fressen diese Muscheln und dadurch werden die Populationen im Gleichgewicht gehalten. Wenn diese Muscheln jetzt außerhalb von ihrem natürlichen Lebensraum auftreten, haben sie erst einmal keine natürlichen Fressfeinde und können sich da einfach in Massen vermehren, ohne dass sie da dabei gestört werden. Sie haben sich nicht auf neue Gewässer ausgebreitet, sie sind aber in ihrer Dichte in den Gewässern, wo sie vorkommen, mehr geworden. Das Extrembeispiel ist da der Ossiacher, wo sie wirklich schon sehr, sehr häufig anzutreffen ist.
7: Sagt Gewässerökologe Benjamin Berntatz vom Kärntner Seenforschungsinstitut. Mehr dazu hören Sie dann auch im Radio Kärnten Mittagsjournal in einer halben Stunde. Und da berichten wir unter anderem auch über den bevorstehenden Schulstart und die Sicherheit der Schulwege. Gerade jetzt sollte der Weg schon geübt werden, denn die Unfallzahlen sind zuletzt deutlich gestiegen. Jetzt weiter zum Wetter. Zur Sonne kommen am Nachmittag noch ein paar Quellwolken. Über den Bergen in Oberkärnten werden sich vereinzelt auch Regenschauer bilden. Es weht mäßiger Südwind und die Temperaturen steigen heute noch auf 24 bis 30 Grad.
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0: Schönen Sonntag und willkommen zu Teil Nummer 2 hier in der Schlagerparade. Und irgendwie habe ich so einen trockenen Mund. Ich brauche jetzt ein bisschen Soda. So, Zitrone habe ich auch zufällig da. Ein bisschen Zitrone rein. Und fertig ist das Sommergetränk. Soda Zitron. Platz Nummer 5. Die Boxrockers ist das. Haben 2 Plätze verloren. Schönen Sonntag.

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1: Superlässiger Song aus Oberösterreich. Die Pox Rucker Sisters seit 17 Wochen in der Schlagerparade dabei. Zwei Plätze verloren in dieser Woche. Von Platz 3 geht es zurück auf die 5. Andi!
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1: Ja, jetzt aber schnell, schnell. Andreas Gabriel, Pietro Basile jetzt an dieser Stelle. Platz Nummer 4.
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0: das Duo des Sommers, kann man sagen, Andreas Gabalier featuring Pietro Basile, una canzone per te, seit 9 Wochen in der Schlagerparade dabei und jetzt auch wieder in den Top 10. Ja, die zwei haben 9 Plätze gut gemacht. Von der 13 geht es vor auf die 4.
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0: Da wird es ein bisschen funky an diesem Sonntag. Und zwar mit einer Nummer, bei der man spätestens ja nach den ersten Sekunden so ein bisschen mitwippen muss mit dem Fuß. 1975, da haben die Bee Gees mit Jive Talkin' einen echten Klassiker veröffentlicht. Und da gibt es auch eine sehr besondere und so lustige Geschichte hinter diesem Song. Der berühmte Rhythmus des Songs ist nämlich tatsächlich von einer Autofahrt inspiriert. Ja, die waren da unterwegs, die Bee Gees, sind da über eine Brücke gefahren in Miami und das Geräusch der Reifen, wenn man da über diese Fugen fährt, hat sie eben auf diesen markanten Beat gebracht. Aus einem ganz normalen, wir fahren gerade irgendwo hin, wurde also ein Welthit. So kann es also gehen. Also wenn Sie heute mit dem Auto unterwegs sind, dann achten Sie mal auf die Geräusche rundherum. Vielleicht fällt Ihnen dann auch so ein Beat ein wie den Bee Gees 1975. Jive Talkin', der Hit von damals, jetzt hier in der Schlagerparade. Gute Fahrt Ihnen, wenn Sie gerade unterwegs sind.

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waren letzte Woche noch auf der 1. In dieser Woche haben sie zwei Plätze verloren. Die Nockis und 1 hier in der Schlagerparade. Und die Nockis freuen sich wahrscheinlich auch schon auf das Nockis-Fest. Ja, ist auch schon in 3 Wochen ist es da soweit in Millstatt. Bei uns ist es jetzt soweit. Platz Nummer 2 hätten wir jetzt da im Angebot. Seit 5 Wochen ist er mit dabei, der Steirer Michael Russ. Und er hat 3 Plätze gut gemacht. Von der 5 geht es vor auf die 2.

0: Platz Nummer 2 Michael Russ aus der Steiermark und Kopfkino.
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0: Vier Damen und einen Herrn hätten wir da im Angebot. Auf Platz Nummer 43 Katrin Seebacher.

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1: Verena Bragner, Alphabet auf der 29. Nick P. steckt da schon in den Vorbereitungen. Nächstes Jahr gibt es das große Jubiläumskonzert in der Ostbucht in Klagenfurt. 30 Jahre Nick P. mit Andrea Berg, Howard Carpendale und vielen weiteren. Und Nick P., den finden wir auch in den Top 100, zwar auf der 27.

und ich. Nick B., Platz Nummer 27 in den Top 100. Charlene, letzte Woche noch ein bisschen mitgemischter in den Top 10, war auf Platz Nummer 2. In dieser Woche, da finden wir den Schlager Sonnenschein auf Platz Nummer 14.

Charlene, Platz Nummer 14 in den Top 100. Und damit kommen wir zum höchsten Neueinstieg. Und der ist Anja Fischthaler gelungen. Sie hat einen neuen Song am Start, Weil's so ist. Und mit diesem Song lädt sie alle dazu ein, für einen Moment innezuhalten und den Blick auf das Wesentliche im Leben zu richten. Der Titel erzählt von den kleinen Augenblicken, ja, die oft unbeachtet bleiben und doch das größte Glück bedeuten. Weil's so ist, Anja Fischthaler jetzt bei uns in der Schlagerparade.

0: Der höchste Neueinstieg in den Top 100. Anja Fischthaler, weil's so ist.
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0: Diese Jungs, die machen Stimmung, die geben richtig Gas. Sie sind aus der Schweiz und sie kommen auch nach Klagenfurt am 26. September. Da sind sie am Messegelände. Die Feschbänkler haben 3 Plätze gut gemacht. Von der 4 in der vergangenen Woche geht es vor auf die 1. Gratulation.

0: Die neue Nummer 1 hier in der Schlagerparade von Radio Kärnten, die Feschbänkler und Kleines Lied. Ist für heute vorbei. Ja, nächste Woche Sonntag dann die nächste Ausgabe ab 12.07 Uhr dann wieder wie gewohnt die meistgehörten Radiohits des Landes hier bei uns im Programm von Radio Kärnten. Weiter geht's gleich mit Andreas Kimmeswenger und mit den 1000 Fragen. Drück Ihnen ganz fest die Daumen. Toi, toi, toi. Morgen Montag dann das große Finale. Ja, in diesem Sinne noch einen schönen Sonntag. Viel Freude mit dem Programm von Radio Kärnten. Das war die Schlagerparade mit Joe Colofer. Bleiben oder werden Sie gesund und genießen Sie noch das Wochenende. Baba.
1: 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Es ist 13 Uhr.
2: Im Nachrichtenstudio ist Konstantin Hahn. Bei einer Open-Air-Party mit rund 3.500 Besuchern im Schweizer Kanton Aargau sind in der Nacht Schüsse gefallen. Eine Frau ist tot, 5 weitere teils schwer verletzt. Die Polizei sucht nach den unbekannten Tätern. Die Hintergründe sind noch völlig unklar. Raffaella Steinbach berichtet.
3: Auf einem Handyvideo, das die Schweizer Zeitung Blick veröffentlicht hat, sind gegen 3 Uhr morgens mehrere Schüsse zu hören. Die Aufnahmen sollen von der Nähe des Tatorts stammen. Unklar ist bisher noch, wer die Schüsse bei dem Festival in Aarau abgegeben hat. Die Fahndung nach der, Zitat, unbekannten Täterschaft laufe, so die Polizei. Auch über die Motive und genaueren Umstände der Tat ist nichts bekannt. Polizeisprecher Pascal Wenzel spricht von einer Sonderlage.
4: Zurzeit reden wir von einer Sonderlage.
3: Weite Teile von Aarau sind abgesperrt. Die Ermittler haben die Bevölkerung aufgerufen, Bild- und Videomaterial des Vorfalls zur Verfügung zu stellen.
2: Beim Referendum in Island über die Wiederaufnahme von Beitrittsverhandlungen mit der EU haben sich die Gegner knapp durchgesetzt. Laut dem vorliegenden Endergebnis der Auszählung liegen die Gegner nach einem Kopf-an-Kopf-Rennen letztlich mit rund 53% vor den Befürwortern, die auf 47% kommen. Die Gegner der Wiederaufnahme hatten unter anderem vor einem Verlust von Souveränität und der Kontrolle über die für das Land wichtigen Fischereigewässer gewarnt. Europa- und Integrationsministerin Claudia Bauer arbeitet an einem Vorschlag für ein Verbot des politischen Islam. Sie will sich so schnell wie möglich mit den Koalitionspartnern SPÖ und NEOS koordinieren, heißt es in einer Aussendung. Als Basis sollen Vereinbarungen aus dem Regierungsprogramm dienen. Bundeskanzler Stocker hatte zuvor ein Verbot des politischen Islam in mehreren Interviews ins Spiel gebracht. Die Menschheit bekommt neue Augen im Weltall. Das Nancy Grace Roman Weltraumteleskop. Eine Falcon 9 Rakete von SpaceX soll heute starten und das Teleskop an seinen Arbeitsplatz bringen. Mehr von Sebastian Rosenauer.
5: 9 Monate früher als geplant wird das Nancy Grace Roman Teleskop heute ins All gebracht. Dort wird es in den nächsten Jahren riesige Panoramaaufnahmen des Universums machen, um die großen Fragen der Menschheit zu beantworten, sagt die wissenschaftliche Leiterin der NASA, Nikki Fox.
6: Answering humanity's most profound questions, like how does the universe work?
5: Wie funktioniert das Universum?
6: What is the universe made of?
5: Woraus ist es gemacht?
6: And are we alone in the universe?
5: Und sind wir allein im Universum? Damit das gelingt, hat das Teleskop eine spezielle 300 Megapixel Infrarotkamera mit astronomischer Bildqualität. Wenn man eine komplette Aufnahme des Teleskops mit Ultra-HD-Fernsehern darstellen will, braucht man eine 500.000 Fernseher. Benannt ist das Teleskop nach der Astrophysikerin Nancy Grace Roman. Sie war die erste Chefastronomin der NASA.
2: Das waren die Nachrichten mit Konstantin Hahn.
1: Und nun zu Horst Sattlegger und den Kärntner Themen des Tages.
7: Ich wünsche Ihnen eine schöne Mittagsstunde. Den Kärntner Gewässern und ihren Bewohnern macht nicht nur die Hitze und Wassermangel zu schaffen. Auch eingeschleppte Lebewesen wie Quaggermuschel, Schlickkrebs oder Dämonenschrimp verbreiten sich. Tiere, die es noch bis vor wenigen Jahren in unseren Gewässern nicht gab. Und es kommen immer wieder neue dazu. Vor wenigen Tagen wurde in der Drauschleife bei Villach erstmals in Kärnten eine Körbchenmuschel aus Ostasien entdeckt, berichtet Peter Matter.
8: Sie sind im Schlamm vergraben. Kleine, maximal 3 cm große Muscheln, die eigentlich in China oder Thailand zu Hause sind. Über die Donau sind sie nach Österreich und jetzt nach Kärnten eingeschleppt worden.
9: Dort leben die Muscheln einfach in ihrer natürlichen Nische, haben dort auch natürliche Fressfeinde. Die kennen diese Muscheln, die fressen diese Muscheln und dadurch werden die Populationen im Gleichgewicht gehalten. Wenn diese Muscheln jetzt außerhalb von ihrem natürlichen Lebensraum auftreten, haben sie erst einmal keine natürlichen Fressfeinde und können sich da einfach in Massen vermehren, ohne dass sie da dabei gestört werden.
8: Sagt der Gewässerökologe Benjamin Berntatz vom Kärntner Seenforschungsinstitut. In einem Jahr kann aus einer Muschel das 5000-fache werden. Wie auch bei der Quaggermuschel, die ausgehend vom Schwarzen Meer bei ihrer Weltreise vor wenigen Jahren auch Kärnten erreicht hat, Rohre verstopft oder Strände ohne Badeschuhe unpassierbar machen kann.
9: Sie haben sich nicht auf neue Gewässer ausgebreitet, sie sind aber in ihrer Dichte in den Gewässern, wo sie vorkommen, mehr geworden. Das Extrembeispiel ist da der Ossiacher, wo sie wirklich schon sehr, sehr häufig anzutreffen ist.
8: Tauch- und Wassersportgeräte, die von einem zum anderen Gewässer gebracht werden, ohne heiß gereinigt und getrocknet worden zu sein, das sind die Transporteure für die Larven der Muscheln.
9: Die Muscheln bilden freischwimmende Larven, die dann im Wasser einfach frei herumschwimmen und sich dann irgendwann auf den Boden absetzen. Die kann man mit freiem Auge praktisch kaum erkennen und die können sich dann überall, wo man irgendwie Wasser mittransportiert, kann man auch diese Larven mittransportieren.
8: Regelmäßige Untersuchungen zeigen, man hat eine Chance, etwas gegen die Verbreitung zu tun.
9: Es gibt aber in Kärntner Gewässer, zum Beispiel den Klobeiner See und den Farkasee, wo die Quaggermuschel noch nicht nachgewiesen ist, wo sie offensichtlich noch nicht ist. Und das sollte jetzt natürlich oberste Priorität haben, diese Gewässer vor einer Einschleppung zu schützen.
8: Damit die grob gerippte Körbchenmuschel in der Trauschleife bleibt, ist Ökologe Benjamin Berntatz gewissenhaft. Die Fischerhose, mit der er im Gewässer war, wird intensiv gewaschen und getrocknet, bevor sie woanders zum Einsatz kommt.
7: Und auch Kärnten heute ab 19 Uhr in ORF 2 berichtet über die Muschelinvasion in den heimischen Gewässern. Die weiteren Themen: Wellness-Spaß zwischen Pistenvergnügen und Après-Ski. Der Kärntner Paul Demscher, Doktorand an der Montanuni Leoben, hat ein System entwickelt, das den Whirlpool in der fahrenden Gondel Realität werden lassen könnte. Kenianische Sieger gibt es beim Halbmarathon Kärnten läuft. Gleich dazu auch mehr hier im Journal. Und das Dabei-Team war beim 25-Jahr-Jubiläumsfest des Kärntner Familienunternehmens Graf Film in Klagenfurt und bei einer Wörthersee-Ausfahrt mit besonderen zweirädrigen Ultra. Kärnten heute ab 19 Uhr in ORF 2. Der Schulstart rückt näher. Die Arbeiterkammer hat zuletzt die massiven Preisunterschiede für Schulartikel kritisiert. Für die Eltern stellt sich aber noch eine sehr wichtige Frage: Wie kommt mein Kind sicher in die Schule? Gerade für Tafelklassler oder Kinder, die in eine neue Schule wechseln, sollte der Weg schon jetzt geübt werden. Denn die Unfallzahlen sind zuletzt deutlich gestiegen, berichtet Stefanie Schöffmann.
10: 48 Schulwegunfälle hat es im vergangenen Jahr in Kärnten gegeben. Dabei wurden 54 Kinder verletzt, 4 davon schwer. Im Vergleich zu 2024 ist die Zahl der Unfälle damit um rund 2/3 gestiegen. Das zeigt eine Analyse des Verkehrsclub Österreich auf Basis von Daten der Statistik Austria. Der VCÖ rät Eltern deshalb, den Schulweg noch vor dem ersten Schultag gemeinsam mit ihren Kindern abzugehen. Dabei sollte nicht unbedingt die kürzeste Strecke gewählt werden, sondern die sicherste. Mit möglichst wenig Autoverkehr, durchgehenden Gehwegen und wenigen Straßenquerungen. Wichtig ist auch, den Weg einmal aus der Perspektive des Kindes zu betrachten. Gerade parkende Autos oder andere Hindernisse können die Sicht an Kreuzungen und Schutzwegen stark einschränken. Gefahrenstellen sollten Eltern, der Gemeinde oder auch der Schule melden. Gleichzeitig sieht der VCÖ Städte und Gemeinden in der Pflicht. Gefordert werden mehr Tempo-30-Bereiche, sichere Straßenübergänge sowie durchgängige Geh- und Radwege. Auch Bushaltestellen, die von vielen Schülerinnen und Schülern genutzt werden, sollen sicher erreichbar sein. Direkt vor den Schulen können außerdem Schulstraßen helfen. Dabei wird die Straße vor Unterrichtsbeginn vorübergehend für den Autoverkehr gesperrt. Das reduziert den Verkehr unmittelbar vor dem Schultor und damit auch jene unübersichtlichen Situationen, die gerade für jüngere Kinder gefährlich werden können.
7: Die Kenianer Raymond Jarrett bei den Herren und Janet Ruguru bei den Damen haben den Wörthersee-Halbmarathon im Rahmen der 25. Ausgabe von Kärnten läuft für sich entschieden. Die Niederösterreicherin Julia Meyer landete mit Platz 3 auf dem Podest. Bei den Herren wurde Timo Hinterndorfer als 8. bester Österreicher. Damit zu den Wetteraussichten. Am Nachmittag scheint bei nur leichter Bewölkung im ganzen Land die Sonne. Über den Bergen entstehen zwar allmählich größere Quellwolken, sie bleiben aber meist klein. Regenschauer sind die Ausnahme und der Tag geht meist trocken und teils sonnig zu Ende. Die Höchstwerte heute 25 bis 30 Grad. Am Montag ist es in der ersten Tageshälfte sehr sonnig. Ausgehend von den Bergen entstehen am Nachmittag und dann auch am Abend Schauer oder Gewitter. Auszuschließen sind sie nirgends. Am ehesten trocken bleibt es im Klagenfurter Becken und im unteren Gailtal. Allerdings in der Nacht sind dann auch von Hermagor bis Bleiburg Gewitter zu erwarten. Die Frühtemperaturen morgen 12 bis 16 Grad, die Höchstwerte 25 bis 30 Grad. Und aktuell werden in Klagenfurt 26 Grad gemessen. Das war das Mittagsjournal von Radio Kärnten heute am Sonntag. Im Namen des Teams wünscht Ihnen Horst Sattlegger einen schönen Nachmittag.
11: Sich unterwegs mit Radio Kärnten, 13 Uhr und 10 Minuten, Blockabfertigung und 20 Minuten Zeitverlust vor dem Autobahngrenzübergang Karawankentunnel bei der Einreise nach Österreich. Auf der A2 der Südautobahn Richtung Wien gibt es zwischen Modiach und Steinberg vor dem Herzogbergtunnel Blockabfertigung wegen Überlastung und die Parkplätze beim Klagenfurter Strandbad, die sind auch ausgelastet. Einzelne Parkmöglichkeiten gibt es noch bei Minimundus.
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11: Und mit der wirklich allerletzten Chance für Sie, sich für das Quizfinale morgen zu qualifizieren. Die 4 Punkte besten sind dann bei uns im Studio. Die Chance lebt noch. Vielleicht versuchen Sie es ja. Angenehmen Sonntagnachmittag. Herzlich willkommen.

0: Aha, haben wir diese Quizstunde gestartet. Food of the Mountain. Es geht, wie gesagt, heute noch einmal für Sie um die Chance, beim großen Finale mit dabei zu sein. Morgen am Montag, am 31. August, Sandra Schmiedinger aus Lavamünd mit 9 Punkten, David Herrmann aus St. Niklas mit 8 Zählen und Ingrid Truppe sowie Uwe Giermeier aus Gödersdorf bzw. aus Feldkirchen mit 7 Punkten. Das sind die Herrschaften, die sich schon, glaube ich, ein bisschen in Gedanken vorbereiten auf das morgige Finale. Aber das könnte sich ja noch ändern. Unser Monatspreis, das ist dieser, den wir hier ausspielen dann morgen.
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0: Und unser Tagespreis heute?
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0: 0463 511 005. Wir starten gleich in die erste Runde.

0: Ricky Poveri, Ihnen 1000 Fragen am Sonntag, dem 30. August. Und unsere erste Kandidatin heute, Emma Pagitz aus Klagenfurt. Grüß Gott.
1: Ja, hallo.
0: Hallo, wie geht's Ihnen?
1: Alles gut.
0: Alles gut, ja. Was haben Sie heute schon unternommen? Kärnten läuft, eventuell teilgenommen?
1: Nein, ich war heute ausreiten.
0: Ausreiten, aha, okay.
1: Ja.
0: Wohin hat Sie Ihr Pferd geführt?
1: Gottesfried Köln-Nessendorf aus, oder?
0: Okay.
1: Ja.
0: Ja. Haben Sie selber ein Pferd?
1: Nein, ich gehe wo reiten tatsächlich.
0: Okay, und ja. Das Öftere nehme ich einmal an, oder?
1: Richtig.
0: Was ist das Schöne dran?
1: Die Pferde und die Natur, sag ich ehrlich.
0: Ja?
1: Ja.
0: Also das ist quasi ein Hobby, das Sie ganz mitgenommen hat und auf das Sie nicht verzichten wollen.
1: Nein.
0: Na gut. Und bei uns mitspielen ist auch ein Hobby, oder? Oder ein Thema, sage ich einmal.
1: Ja, schon.
0: Ja. Haben Sie Unterstützung? Sind Sie alleine?
1: Ja, wir haben Unterstützung.
0: Ja, wir? Das klingt schon nach einer größeren Runde.
1: Heute 5 Leute am Start.
0: Ui, 5 ja. Herrschaften. Okay, also Damen und Herren, bunt gemischt.
1: Ja.
0: Alle Altersklassen.
1: Ja.
0: Ja.
1: Von jung bis alt.
0: Von jung bis alt, gut. Wo beginnt die Jugend? Also mit welchem Alter?
1: Sie ist 2 Jahre alt.
0: Na, Ali wird sich vielleicht nicht mehr ganz einmischen, oder?
2: Und der nächste ist über 80.
0: Über 80, okay. Na gut. Sie urlauben in der Stadt Limassol und sind damit auf welcher Insel? Frage Nummer 1. Limassol.
1: Zypern.
0: Zypern, jawohl. Wer sagt das? Selbstbewusst, eingesagt.
1: Ja, vom Opa.
0: Der Opa, gut. Der Opa weiß, ja, weiß ich nicht, eine Hörerfrage von der Kerstin aus Wolfsberg. Als nächstes, wer spielt denn im Film Der Feind in meinem Bett die weibliche Hauptrolle?
1: Der Douglas?
0: Die weibliche Hauptrolle?
1: Entschuldigung.
0: Julia Roberts.
1: Oh, okay.
0: Die wäre es gewesen. Ja.
1: Okay.
0: Jo, ein Punkt, Emma.
1: Okay,
0: ja.
1: Danke.
0: Nicht traurig sein.
1: Nein.
0: Nächste Chance gibt es demnächst. Wir haben auch im September wieder einen schönen Preis.
1: Ja.
0: Einen schönen Sonntag
1: danke.
0: Noch. Wiederhören.
1: Danke, ebenfalls wiederhören.
0: Andreas Niedermeyer aus St. Georgen am Längsee ist dran. Grüß Gott.
3: Hallo, begrüße.
0: Hallo, wäre das was gewesen?
3: Na, die erste Frage Limassol schon, die zweite nicht.
0: Aha, wo kennen Sie sich gut aus?
3: Ja, Geschichte, sage ich einmal.
0: Geschichte? Aha, weil Historiker.
3: Ja, ich bin an der Adventistischen Privatschule in Klagenfurt als 3. Jahr Geschichtelehrer.
0: Ah ja, gut, eben. Ja, dann ist man schon ein bisschen quasi unter Druck, wenn jetzt eine Geschichtefrage käme, oder? Da würden die Schüler sagen, ja. Derzeit einmal nicht. Die erste ist sehr einfach. Was bedeutet Inflation im Allgemeinen? Die Preise steigen, die Preise verschwinden oder Geld wird automatisch verdoppelt?
3: Die Preise steigen.
0: Ja, das kennen wir. Und das begleitet uns in den letzten Jahren vor allem sehr intensiv. Punkt Nummer 1. Die Princeton University ist die viertälteste Universität der USA und liegt in welchem Bundesstaat?
3: Princeton University.
0: Mhm. Im Bundesstaat?
3: Sagen wir Pennsylvania.
0: Na. In New Jersey.
3: Ja, das habe ich mir gedacht, aber nicht gesagt, blöderweise.
0: Ja, schade, Sie hätten es tun sollen.
3: Ja.
0: Ja.
3: Alles klar.
0: Alles klar. Was haben Sie heute noch vor?
3: Ja, ich fahre heim zum Längsee und werde dort noch ins Wasser gehen heute.
0: Genau. Wassertemperatur sicher noch sehr angenehm. Der Sommer lässt ja nicht aus, gell? Also es schaut so aus, als würde es auch nächste Woche wieder Richtung 30 Grad gehen. Die einen freut, die anderen nicht. Die Trockenheit geht leider weiter. Ihnen noch einen schönen Sonntag. Alles Gute.
3: Danke ebenfalls.
0: Wiederhören.

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2: Die 1000 Fragen am Sonntag, 13:30 Uhr, ist es gleich halb zwei, Zeit für die Neuigkeiten. Hier ist Horst Sattler aus der Nachrichtenredaktion.
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4: Noch ist nicht klar, warum das Boot des WAC-Präsidenten Dietmar Riegler gestern im Golf von Triest gesunken ist. 10 Passagiere konnten gerettet werden. Ein technisches Gebrechen wird als Ursache vermutet. Das Boot liegt jetzt auf Meeresgrund. Wann es geborgen wird, ist noch unklar. Auf einem Grundstück in Karning in Radentein ist ein 59 Jahre alter Mann mit einem Mini-Traktor mehrere Meter abgestürzt. Er hatte in der Transportkiste am Heck Erde geladen. Das Fahrzeug hat sich überschlagen und ist zwischen Bäumen hängen geblieben. Der 59 Jahre alte Lenker wurde verletzt. Er musste mit der Rettung in das Krankenhaus Spital an der Drau gebracht werden. Die Kenianer Raymond Cheruiyot bei den Herren und Janet Ruguru bei den Damen haben den Wörthersee-Halbmarathon im Rahmen der 25. Ausgabe von Kärnten läuft für sich entschieden. Die Niederösterreicherin Julia Meyer landete mit Platz 3 auf dem Podest. Bei den Herren wurde Timo Hinterndorfer als 8. bester Österreicher. Und jetzt zum Wetter, Andreas.
2: Ja, und da ist es schon richtig heiß. 29 Grad aktuell in St. André im Lavantal, 27 Grad in Völkermarkt und es könnten noch am Nachmittag bis zu 30 Grad werden. Heute die Höchstwerte. Es ist überall sonnig. Über den Bergen bilden sich zwar allmählich Quellwolken, aber die Gewittergefahr heute sehr gering. Fast überall wird dieser Tag trocken zu Ende gehen. Und auch morgen steht uns eigentlich bis um die Mittagszeit ein sehr sonniger Tag bevor. Am Nachmittag muss man dann etwas häufiger mit Regenschauern und Gewittern rechnen. Und damit schauen wir auf die Straßen. Sicher unterwegs mit Radio Kärnten und da gibt es eine Grenzwartezeit und zwar vor dem Autobahngrenzübergang Karawankentunnel bei der Einreise nach Österreich. Blockabfertigung und 20 Minuten Zeitverlust. Und Zeit verlieren Sie auch auf der Südautobahn und zwar Richtung Wien zwischen Modriach und Steinberg. Vor dem Herzogbergtunnel gibt es hier Blockabfertigung wegen Überlastung. Die Parkplätze beim Klagenfurter Strandbad, die sind ausgelastet. Einzelne Parkmöglichkeiten gibt es aber noch. Und wenn Sie für uns Verkehrsmeldungen haben, Sie erreichen uns unter 0800 600 601. Gute Fahrt.
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0: Stella Lefty heißt diese Dame, neu in Radio Kärnten mit Lean In Kiss Me. Wir machen einmal einen kurzen Strich, zählen die Punkte zusammen und stellen fest, insgesamt waren es heute zwei, fein aufgeteilt, Andreas Niedermeyer aus St. Georg am Längsee und Emma Pagitz aus Klagenfurt jeweils mit einem Punkt. Beim Spiel um den Tagespreis, also Kopf an Kopf, da ist noch keine Entscheidung gefallen. Der Preis wäre dieser hier.
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0: Und bei der Qualifikation für das große Finale am Monatsende, da sind derzeit vier Herrschaften vorne. Sandra Schmiedinger aus Lavermünd 9 Punkte, David Herrmann sagt Niklas 8 Punkte und Ingrid Truppe aus Gödersdorf und Uwe Giermeier aus Feldkirchen mit 7 Zählern. Morgen spielen wir diesen Preis aus.
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0: Und wenn Sie bei uns im Studio noch dabei sein wollen, dann heißt es tummeln und schnell anrufen und ja, zumindest einmal 7 Punkte schaffen. Aber schauen wir mal. 0463 511.

0: angenehmen Sonntagnachmittag mit Radio Kärnten mit den 1000 Fragen. Wir spielen weiter und wir spielen mit Patrick Oberwinkler aus Trebesing. Schönen Nachmittag.
1: Servus, grüß dich.
0: Servus.
1: Hallo.
0: Ja, was läuft in Trebesing? Was gibt's Neues?
1: Wir tun mal gerade Dorffest zusammenrahmen von der FF Großhattenberg. Haben wir gestern gehabt.
0: Das gab's gestern. Und Es war ein großer Erfolg, hoffentlich.
1: War ein riesengroßer Erfolg, ja.
0: Ja? Wie viele Leute kommen da zu eurem Dorffest?
1: Gestern waren circa 300.
0: Na bitte. Und die Feuerwehr ist jetzt nicht die allergrößte, nehme ich einmal an, oder?
1: Ja, eine kleine Dorffeuerwehr, ja.
0: Ja. Wie viele Mitglieder habt ihr? Wie viele Feuerwehr? Frauen und Männer?
1: 40 aktive circa.
0: Ja? Damen auch dabei?
1: Damen auch dabei, ja.
0: Damen auch dabei. Alle haben fleißig mitgeholfen, dass was in die Kassa kommt.
1: Wir haben eine Wettkampfgruppe, da fahren wir jetzt seit 10 Jahren. Nächstes Jahr geht's weiter.
0: Na, perfekt. Das heißt, das Geld soll auch für diese Wettkampfgruppe dann verwendet werden?
1: Genau so ist es, ja.
0: Na, bestens. Wir versuchen es. Das heißt, du bist nicht alleine, sondern die halbe Feuerwehr steht hinter dir.
1: Ja.
0: Na gut.
1: Circa 10 Leute, ja.
0: 10 Leute, ui, also da ist ja was drin. Wie heißt denn das Schloss, das etwa 5 Kilometer nordwestlich von Triest in der Bucht von Grignano liegt und von Erzherzog Ferdinand Maximilian von Österreich erbaut wurde? Ist nicht so weit weg. Bitte?
1: Wir haben den Schluss.
0: Na geh, vielleicht war es, der eine oder andere war sicher schon dort. Triest ist ja nicht aus der Welt, sondern relativ nahe. Also ein Katzensprung von Kärnten aus. Das Schloss Miramare.
1: Miramare.
0: Ja.
1: Jetzt wisst ihr was.
0: Jetzt wisst ihr es. Na gut. Das werdet ihr euch merken, glaube ich. Schönen Nachmittag. Servus.
1: Vielleicht sehen wir uns in der nächsten Runde. Bah,
0: genau.
1: Danke.
0: Pirti, servus. Norbert Smeritschnik aus St. Margareten im Rosenthal. Grüß Gott.
2: Ja, einen schönen Nachmittag.
0: Wäre das was gewesen, oder?
2: Ja, das kenne ich von, ich glaube, vom DKT.
0: Vom DKT? Das heißt, Sie waren auch noch nie dort?
2: Ja.
0: Na, ist aber eine.
2: Vielleicht vorbeigefahren, aber nicht geschaut.
0: Ja, wenn man in Triest ist, dann fährt man fast zwangsläufig oberhalb vorbei, ja?
2: Ja, aber ich.
0: Kommt natürlich darauf an, von welcher Seite man kommt, aber ist eigentlich nicht zu übersehen und auf jeden Fall einmal einen Ausflug wert, oder?
2: Ja, müssen wir schauen.
0: Müssen wir schauen. Gut, wir schauen, was bei uns punktemäßig jetzt drin ist.
2: Bitte.
0: Wo liegt der Rekord, der persönliche?
2: Irgendwann einmal 4 Punkte oder was bei einem Tagespreis.
0: Okay, gut. Wie nennt man denn in Kärnten, aber auch in Österreich eigentlich, muss man sagen, umgangssprachlich Johannisbeeren? No?
2: Schwarzbär.
0: Schwarzbär? Nein. Schwarzbären wären Heidelbeeren oder Blaubeeren, wie unsere deutschen Nachbarn zu sagen pflegen, aber Johannisbeeren sind Ribisel.
2: Maria, genau.
0: Maria.
2: Ich
0: schaue
2: jetzt auf einen Riebelstrauch um zum Garten.
0: Ja, was soll man machen?
2: Ja, okay, super.
0: Ja, schönen Sonntag noch.
2: Passt, danke.
0: Bis zum nächsten Mal. Wiederhören.
2: Danke, ciao.

Max Giesinger Ihnen 1000 Fragen. Mit 2 Punkten wären Sie Tagessiegerin oder Tagessieger und die Chance aufs Finale, die allerletzte, gibt's auch noch. 0463 511 005. Eine Runde spielen wir noch.

0: Zuckerl in den 1000 Fragen. Und die letzte Runde. Waltraud Niesner aus Villach möchte es wissen. Schönen Nachmittag, grüß Gott.
1: Schönen Nachmittag.
0: Wo sind denn Sie punktemäßig, rekordmäßig angelangt? Was war denn Ihre Bestmarke?
1: Das waren, ich brauche nichts vorzusagen, aber es waren 10 Punkte.
0: 10 Punkte? Hui.
1: Ja.
0: Das heißt, Sie haben schon mal bei uns im Finale mitgespielt?
1: Ja, ich habe im Finale auch mitgespielt. Ich habe auch schon im Finale da einmal gewonnen. Aber die 10 Punkte habe ich gehabt, die es diese Art vom Finale noch nicht gegeben hat.
0: Ah, okay. Aber Sie waren trotzdem ganz auf sich allein gestellt, hoffentlich.
1: Ja, natürlich.
0: Natürlich. Gut. Auch zu Hause am Telefon. Ja.
1: Ja.
0: Wie schaut es heute aus? Gibt es Unterstützung?
1: Nein.
0: Nein?
1: Nein.
0: Nein. Okay, gut. Frage Nummer 1. Wie heißt denn die atmosphärische Schicht, die uns vor UV-Strahlen schützt, vor ultravioletten Strahlen? Das ist die?
1: Ozonschicht.
0: Genau. Punkt Nummer 1. Und den zweiten, den haben Sie... Sicher, würde ich sagen. Wie hieß denn die österreichische Währung vor dem Euro? Schilling, Gulden oder Mark?
1: Na, danke, dass Sie mir da Auswahlmöglichkeiten geben.
0: Ja, bitte gerne. Punkt. Sie müssen es schon noch sagen.
1: Schilling.
0: Jawohl, Punkt Nummer 2. Jawohl. Wir können uns noch erinnern. Es gibt ja Menschen, die sind ohne Schilling quasi aufgewachsen, gell? Das muss man auch sagen.
1: Ich rechne auch bei großen Beträgen immer noch um, weil mich das dann noch mehr beeindruckt.
0: Ja, vor allem schockiert, oder?
1: Genau.
0: Dann ist man schon, wird man ein bisschen nachdenklich und denkt sich, wie war das früher mal? Aber ja, genau. So ist das, gell? Wir müssen mit dem Euro zurechtkommen und wenn man ein bisschen was in der Tasche hat, dann geht's eh. Seit der griechischen Antike steht die Sphinx als Symbol für was? Die Sphinx. In der griechischen Antike.
1: Für Rätsel, würde ich sagen.
0: Na, das wäre irgendwie naheliegend, ja, weiß schon, aber ja. Na, es ist ein Dämon, Zerstörung, Leben und Tod, also Unheil und nichts Gutes in dem Sinn. Mhm. Zwei Punkte sind insofern gut, dass Sie jetzt die Tagesführung haben. Und vielleicht bleibt es dabei, dann hätten Sie zumindest den Tagespreis gewonnen.
1: Das wäre schön, ne?
0: Ja. Danke fürs Mitspielen, schönen Sonntag noch, bis zum nächsten Mal.
1: Danke, bis Wiederhören. Zum nächsten Mal. Wiederhören.
0: Gerhard Leitner aus Trebesing ist unser letzter Kandidat heute. Grüß Gott.
2: Ja, grüß Gott.
0: Der Kommandant der Feuerwehr Trebesing, oder wie?
2: Nein, nicht der Kommandant, aber ein fester Mitarbeiter.
0: Mhm.
2: Wir haben gestern ein super Fest geliefert.
0: Und jetzt wollt ihr es wissen bei uns, gell, bei unserem Quiz.
2: Jetzt haben wir gesagt, jetzt rufen wir mal an,
0: dass
2: uns da ganz gern kennt.
0: Ja, bitteschön. Bei diesen Festen ist es ja eigentlich üblich, gell, dass auch die anderen Feuerwehren, die so die in der Umgebung sind, dann auf Besuch vorbeikommen, oder? Ist das bei euch auch so?
2: Natürlich, so wie unsere Gemeinde, die Trebesinger sind natürlich gekommen, die Gmündener, die Dornbacher, die Mödinger, waren alle stark vertreten. Und es ist ein Zusammenhalt in unserer Lisa Moldatal. Und das muss man schon dazu sagen.
0: Ja.
2: Das ist das, was das ausmacht.
0: Genau, und wenn man ja auch immer wieder bei Einsätzen natürlich auf die Kameradinnen und Kameraden trifft, weil viele Einsätze ja dann gleich mit mehreren Feuerwehren stattfinden müssen. Und
2: genau, es ist alles ein Miteinander in unserem Tal und genau so soll es sein. Und Dankeschön an alle, die jetzt mithören. Schön, dass es eine Rolle gibt.
0: Ja, perfekt. Hätten wir das auch gesagt. Jetzt geht's um die Wurst. Letzte Chance für das große Quizfinale. Wer wäre, würde denn kommen von der Feuerwehr Trebesing morgen? Na, du musst kommen natürlich, da gibt's nichts, gell?
2: Ja, komme ich natürlich höchstpersönlich vorbei und wahrscheinlich werden wir nachher wohl mehrere sein, was uns das anschauen würden.
0: Ja, okay. Aber zuerst gibt's ein paar Fragen richtig zu beantworten, gell? Also... Wir wollen gewissermaßen das Fell des Bären nicht vorher verkaufen. In welcher Kultur, Frage Nummer 1, ist das Symbol der Regenbogenschlange ein Merkmal? Die Regenbogenschlange ein Merkmal in welcher Kultur? Weit weg, sage ich nur. Schnelle, irgendeine Idee.
2: Okay. Ja? Mythologie, ja.
0: Wer war schon in Australien von euch? Die Aborigines, haben dieses Symbol der Regenbogenschlange. Die haben das Symbol. Ja, was soll man machen? Das Fest ist gut gelaufen, es ist nichts passiert und ihr habt im nächsten Monat sicher die Chance, gell? Schönen Sonntag noch, alles Gute, liebe Grüße ins Liesertal. Servus, wiederhören.
2: Danke, servus, bitte.

0: vorbei ist das Stichwort für die 1000 Fragen an diesem Sonntagnachmittag. Wir gratulieren Waltraud Niesner aus Villach. 2 Punkte haben heute gereicht für den Tagespreis.
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0: Und die 4 Quiz-Finalisten stehen jetzt endgültig fest. Sandra Schmidinger aus Lavermünd, 9 Punkte. David Herrmann aus St. Niklas mit 8 Zählern. Ingrid Truppe aus Gödersdorf und Uwe Giermeier aus Feldkirchen mit je 7 Punkten. Die Damen und Herren sind morgen bei uns im Studio und spielen dann um den Monatspreis.
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0: Sie ist gleich im Studio. Kollegin Patricia Jordan übernimmt und begleitet Sie durch das Radio Kärnten Wochenende. Andreas Kimmeswenger wünscht noch einen schönen Nachmittag. Danke fürs Zuhören und gute Unterhaltung mit unserem Programm.
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4: Im Nachrichtenstudio ist Konstantin Hahn. Für viele Erntearbeiter ist Hitzeschutz am Arbeitsplatz ein Fremdwort. Nicht nur im Freien, sondern etwa auch in Gewächshäusern. Dort haben Arbeiter zuletzt bei bis zu 50 Grad gearbeitet, kritisiert eine gemeinsame Kampagne der Gewerkschaft ProG und mehreren NGOs. Mehr von Veronika Mauler.
5: Erntearbeiterinnen und Arbeiter berichten von 10 bis 14 Stunden Arbeitstagen im Gewächshaus bei hoher Luftfeuchtigkeit und extremer Hitze, sagt Sonja Melo von der Saisonieri-Kampagne.
6: Ein Erntearbeiter aus einem Simmeringer Betrieb schickte uns ein Foto, wo ein Thermometer zu sehen war, wo knapp 50 Grad angezeigt wurden. Und da kann man nicht arbeiten.
5: Den ganzen Sommer über sei es um Ernteausfälle und die problematische Situation der Bauern gegangen, sagt Melo.
6: Aber die Rede ist selten eben, wie geht es auch den Arbeiter und Arbeiterinnen, die zum großen Teil Migranten und Migrantinnen sind, die herkommen für die Saison.
5: Schätzungen zufolge sind das knapp 20.000 Personen im Jahr. Um sie besser zu schützen, brauche es eine Adaptierung der Arbeitsstättenverordnung, so Melo, und vor allem viel mehr Kontrollen.
4: Oberösterreichs Landeshauptmann Stelzer fordert österreichweit strengere Regeln bei der Sozialhilfe. Der Bund solle sich bei der geplanten Reform am oberösterreichischen Modell orientieren, so Stelzer. In Oberösterreich werden zunächst 50% der Sozialhilfe ausbezahlt, der Rest erst nach sogenannter glaubhafter Mitwirkung an individuellen Maßnahmen. In der Arktis verschärft sich ein energiepolitisches Spannungsfeld. Norwegen will im Nordpolarmeer weitere Öl- und Gasfelder erschließen. Für Europa stellt sich die Frage, wie viel Klimapolitik angesichts der Abhängigkeit von norwegischem Gas möglich ist. Sarah Heidenreich und Martin Rauter berichten.
7: Norwegen hält an seinen Plänen fest, Öl und Gas in der Barentssee fördern zu wollen. Der dortige Energieminister kündigte gegenüber Reuters an, die Region weiter erschließen zu wollen. Die EU hatte sich bislang aufgrund von Umweltbedenken eher für ein Verbot der Ölförderung in der Arktis ausgesprochen. Seit dem russischen Angriff auf die Ukraine ist Norwegen aber Europas wichtigster Gaslieferant. Annähernd 30% des Bedarfs werden durch norwegische Lieferungen gedeckt. Der Wirtschaftsforscher Mario Holzner sieht deshalb wenig Konfliktpotenzial für die Handelsbeziehungen.
8: Politisch sehe ich jetzt aber nicht die großen Widerstände dagegen, auch von Seiten der Europäischen Union.
7: Norwegen begründet die weitere Erschließung mit der langfristigen Sicherung seiner Öl- und Gasproduktion.
4: ÖFB-Teamspieler Sascha Kalajdzic kehrt fix zu Fußballmeister LASK zurück. Er wechselt von den Wolverhampton Wanderers und unterschreibt beim LASK laut Clubangaben einen Vertrag bis Sommer 2029. Über die genauen Modalitäten macht der LASK keine Angaben. Laut dem Sportdirektor hat Kalajdzic aber finanzielle Absprüche in Kauf genommen. Kalajdzic hatte in der Vorsaison als Leihspieler großen Anteil an Meistertitel und Cupsieg des LASK. Das waren die Nachrichten mit Konstantin Hahn.
9: Willkommen zum Wetter in Kärnten und da bleibt es abgesehen von einigen Wolkenfeldern sehr sonnig. Die Höchstwerte erreichen bis 30 Grad, also es bleibt für Ende August sehr warm bzw. heiß und die 30 Grad auch schon erreicht in St. André im Lavantal, 28 Grad in Hermagor oder auch in Ferlach, 27 Grad in Klagenfurt, Feldkirchen und Dellach im Trautal, auch in Völkermarkt und in Villach und Fresach, 27 Grad dann Dann haben wir 26 in Oberfellach, im Mölltal, in Spital an der Drau und auch in Kötschach-Mauten. Bad Eisenkappel 25 Grad, 23 in Malnitz und auch in Konrad im Lesachtal sowie in Ariach. Morgen wird es ebenfalls sonnig und warm, bis Mittag sogar wolkenlos. In weiterer Folge entstehen dann aber ausgehend von den Bergen vermehrt Quellwolken und am Nachmittag muss man dann auch mit ein paar Schauern und Gewittern rechnen. Höchstwerte 25 bis 30 Grad. Sicher unterwegs mit Radio Kärnten, 14.04 Uhr. Es gibt Blockabfertigung und 20 Minuten Zeitverlust vor dem Autobahngrenzübergang Karawankentunnel bei der Einreise. Dann auf der A2 Südautobahn Richtung Wien zwischen Modriach und Steinberg vor dem Herzogbergtunnel. Auch hier Blockabfertigung wegen Überlastung. Und B99 Katschbergstraße zwischen Lieserbrücke und Trebesing. Auch hier eine Sperre wegen der Arbeit nach einem Unfall. Der Verkehr wird hier lokal umgeleitet. Und die Parkplätze beim Klagenfurter Strandbad sind ausgelastet. Einzelne Parkmöglichkeiten gibt es aktuell noch beim Minimundus. 0800 600 601 bitte anrufen und Verkehrsmeldung Bescheid geben, sollten Sie etwas entdecken. Ansonsten wünschen wir eine gute Fahrt.
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9: Herzlich willkommen im Sonntagnachmittag, den wir in dieser Stunde mit Kaffee und Kuchen versüßen und natürlich wieder mit einem ganz besonderen Gast, heute mit dem Geschäftsführer der ARA Flugrettung, Thomas Jank. Schön, dass Sie auch da sind und uns zuhören.

0: Peter Maffay und Johannes Oerding in Radio Kärnten.
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0: Heute mit unserem Gast, dem ARA, Flugrettung-Geschäftsführer Thomas Jank. Drei Helikopter der Flugretter sind für die ARA österreichweit im Einsatz. Einer wartet in Freisach, einer am Nassfeld, einer in Reute in Tirol. Und seit 7 Jahren gibt Thomas Jank da die Richtung vor. Im Gespräch mit Kollegen Simon Auernig spricht Thomas Jank über seine Anfänge.
2: Meine Kindheit durfte ich in St. Veit an der Glan verbringen, bin dort auch zur Schule gegangen und habe dort auch am dortigen Gymnasium dann maturiert. Und im Anschluss an diese Matura ging es dann nach Wien.
3: Hat es da schon früh Interessen gegeben, zum Beispiel Sport, Technik, Politik oder Vereinsleben, die später dann für Ihren Lebensweg wichtig wurden?
2: Nein, meine Interessen waren ganz klar aufgeteilt. Einerseits sportlich in Sachen Fußball, habe in jungen Jahren schon Fußball gespielt, damals noch beim sogenannten SV St. Veit, der damals ja relativ erfolgreich war. Und auf der anderen Seite war ich überzeugt davon, Journalist zu werden.
3: Das ist ja jetzt doch beruflich in eine andere Richtung gegangen, würde ich jetzt einmal sagen. Um noch vielleicht ein bisschen auf die Kindheit einzugehen, welche Werte aus Elternhaus, Schule oder Freundeskreis begleiten Sie bis heute, gerade auch in Führungspositionen?
2: Ich glaube, das kann man nicht auf einige spezielle Werte herunterbrechen, sondern ganz generell, dass man seinen eigenen Weg machen muss, ja, dass man mit den Menschen mit Respekt auf Augenhöhe und nicht überheblich kommunizieren sollte und diese Grundwerte wie Menschlichkeit, soziale Einstellung, Ehrlichkeit, die sind ja eigentlich selbstverständlich, die sollten oder müssen ja nicht extra mitgegeben werden.
3: Ja, es wär schön, wenn das für alle selbstverständlich wäre, dann hätten wir wahrscheinlich viele Probleme auf dieser Welt nicht. Dennoch, wenn wir schon beim Mitgeben sind, was würden Sie selbst Ihrem jüngeren Ich mitgeben mit der ganzen Erfahrung von heute?
2: Ich weiß, das klingt jetzt ein bisschen komisch, ein bisschen mehr Ellenbogenmentalität, weil in unserer heutigen Gesellschaft diese Werte zwar sehr schön sind, aber man muss dann und wann auch den Ellenbogen ausfahren, um seine eigenen Interessen durchzusetzen. Das klingt jetzt ein bisschen hart, aber es ist leider die Lebensrealität und ab und zu sollte man da vielleicht ein bisschen energischer und härter auftreten. Das sind, wie soll man sagen, Erfahrungen, die man über die Jahre macht. Man muss da aufpassen, dass man nicht zu weit in diese Richtung abdriftet. Aber im Umgang mit Menschen lernt man halt auch dazu. Und wie gesagt, einer meiner wichtigsten Grundwerte ist eigentlich, die Mitarbeiter ordentlich zu behandeln, sie so zu behandeln, wie ich gerne von einem Chef behandelt werden würde. Und das funktioniert zu 95%, aber in gewissen Fällen muss man halt auch eine Ansage treffen.
3: Sie tragen den akademischen Titel Magister. Was haben Sie studiert und warum haben Sie sich gerade für dieses Studium entschieden?
2: Ja, ich durfte in Wien das Studium der Rechtswissenschaften abschließen. Berufsbegleitend habe in dieser Zeit über 10 Jahre in Wien im Parlament gearbeitet und bin von dieser Tätigkeit dann zurück nach Kärnten gewechselt zum ARBÖ, zum Automobilclub ARBÖ und habe dann auch wieder rund 10 Jahre in Kärnten als Geschäftsführer den ARBÖ geführt, gemeinsam mit dem ARBÖ Steiermark.

0: Lisa Stanfield begleitet uns da durch den Sonntagnachmittag. Jetzt wieder mit unserem heutigen Studiogast.
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0: Heute mit Thomas Jank. Er wollte eigentlich Journalist werden, hat sich dann aber für das Studium der Rechtswissenschaften entschieden. Ja, warum der heutige Geschäftsführer der ARA Flugrettung eigentlich diesen Weg gewählt hat und wie er dann von Wien wieder nach Kärnten gekommen ist, das erzählt er uns jetzt.
2: Hat auch mit dem ORF Kärnten zu tun und zwar namentlich mit dem Willi Haslitzer. Ich durfte damals das eine oder andere Mal den Willi begleiten, ja, und der Willi hat gesagt, schau Thomas, Journalismus studieren ist jetzt nicht unbedingt die Königsidee, denn entweder man kann schreiben oder man kann sprechen oder man kann es nicht. Natürlich ist eine Ausbildung extrem wichtig, aber mach was Gescheites und wenn du schreiben oder sprechen willst, kannst du es noch immer machen. Und dann ist eben diese Geschichte mit JUS gekommen in Verbindung mit meinem Beruf im Parlament und deswegen habe ich damals diesen Weg eingeschlagen, habe aber viele, viele Jahre, über 20 Jahre als Journalist nebenberuflich gearbeitet bei der Kärntner Tageszeitung, bei der Austria Presseagentur. Also das hat mich sehr, sehr viele Jahre begleitet.
3: Dann, Sie haben schon angesprochen, der Schritt zum ABÖ. Sie sind rund 10 Jahre lang Geschäftsführer der ABÖ-Landesorganisationen, nicht nur in Kärnten, sondern eben auch in der Steiermark gewesen. Welche Herausforderungen, aber auch welche schönen Erfahrungen verbinden Sie mit dieser Zeit?
2: Da gab es eine Unzahl von Herausforderungen, weil ich durfte in Kärnten diese Funktion übernehmen, weil es dem ABÖ zu der damaligen Zeit in Kärnten nicht sonderlich gut gegangen ist. Da gab es interne Reibereien und die ABÖ-Bundesorganisation musste das ABÖ-Land Kärnten quasi jetzt rechtlich gesehen übernehmen. Und da hat man dann eben nach einem neuen Geschäftsführer gesucht, Ausschau gehalten und über verschiedenste Kanäle ist man dann auf mich gekommen und es ist dann doch in weiterer Folge gelungen, den ABÖ Kärnten wirtschaftlich zu stabilisieren. Ich glaube, dass der ABÖ Kärnten derzeit sehr, sehr gut dasteht und auch das ähnlich war die Situation beim ABÖ Steiermark.
3: Auch die Mobilität hat sich in dieser Zeit stark verändert, von neuen Antrieben bis zur Digitalisierung. Welche Entwicklungen haben Ihren Arbeitsalltag beim ABÖ am meisten beeinflusst?
2: Ich glaube, das sind in Wahrheit immer die gleichen Entscheidungen. Ad 1 muss man als Geschäftsführer natürlich regelmäßig wirtschaftliche Entscheidungen treffen. Und
3: welche Entwicklungen haben Ihren Arbeitsalltag beim ABÖ am meisten beeinflusst?
2: Ich glaube, das sind in Wahrheit immer die gleichen Entscheidungen. Ad 1 muss man als Geschäftsführer natürlich regelmäßig wirtschaftliche Entscheidungen treffen. Und viel, viel wichtiger ist die Kommunikation.

0: Das halte ich für etwas ganz, ganz Wichtiges.
1: Dann 2019 der Wechsel zur ARA Flugrettung. Was hat damals den Ausschlag gegeben, dass dieser Schritt passiert?
0: Das war ein Vorfall. Mein Vater ist beim Skifahren auf der Durach gestürzt, war kurz bewusstlos, wie sich dann später herausgestellt hat, Gott sei Dank nicht schwerer verletzt. Aber aufgrund dieser Bewusstlosigkeit wurde ein Rettungshubschrauber gerufen, ein Notarzthelikopter, und es ist jener der ARA gekommen. Und in weiterer Folge ist es natürlich darum gegangen, die damit verbundene Rechnung zu bezahlen. Und meine Eltern haben damals gesagt, oh, du kennst jemanden bei der ARA aus meiner Jugend. Und mein jetziger Stellvertreter, der Kollege Andreas Grieser, den habe ich angerufen und gesagt, wie ist das mit der Rechnung, wie machen wir das? Und wir hatten uns damals eigentlich aus den Augen verloren gehabt. Und über dieses Gespräch und über diesen Kontakt haben wir dann gesagt, naja, sollten wir uns vielleicht einmal auf einen Kaffee treffen, uns zusammensetzen und schauen, ob es irgendwelche Möglichkeiten der Zusammenarbeit gibt. Und so ist das Ganze dann in weiterer Folge entstanden.

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2: 14.31 Uhr, Sie hören jetzt Horst Sattlecker.
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4: Für die Eltern stellt sich kurz vor Schulbeginn eine sehr wichtige Frage: Wie kommt mein Kind sicher in die Schule? Gerade für DAFA-Klassler oder Kinder, die in eine neue Schule wechseln, sollte der Weg schon jetzt geübt werden. Denn die Unfallzahlen sind zuletzt deutlich gestiegen, von 2024 auf 2025 in Kärnten um 2/3 auf insgesamt 48. Stefanie Schöffmann berichtet.
5: Der VCÖ rät Eltern, den Schulweg noch vor dem ersten Schultag gemeinsam mit ihren Kindern abzugehen. Dabei sollte nicht unbedingt die kürzeste Strecke gewählt werden, sondern die sicherste. Mit möglichst wenig Autoverkehr, durchgehenden Gehwegen und wenigen Straßenquerungen. Wichtig ist auch, den Weg einmal aus der Perspektive des Kindes zu betrachten. Gerade parkende Autos oder andere Hindernisse können die Sicht an Kreuzungen und Schutzwegen stark einschränken. Gefahrenstellen sollten Eltern, der Gemeinde oder auch der Schule melden. Gleichzeitig sieht der VCÖ Städte und Gemeinden in der Pflicht. Gefordert werden mehr Tempo-30-Bereiche, sichere Straßenübergänge sowie durchgängige Geh- und Radwege.
4: Verkehrsunfall auf der B91 der Leubelpassstraße. Dort hat ein 60 Jahre alter Autolenker aus Ferlach einen vor ihm fahrenden Traktor übersehen, der im selben Moment in eine Seitenstraße einbiegen wollte. Bei der seitlichen Kollision wurden beide Fahrzeuge schwer beschädigt und mussten abgeschleppt werden. Der Autolenker aus Ferlach wurde leicht verletzt, der Traktorlenker aus Ebenthal ist mit dem Schrecken davongekommen. Einbruch mit ungewöhnlicher Beute in der vergangenen Nacht in Arnoldstein. Ein Täter hat im Erdgeschoss eines Hauses ein Fenster eingeschlagen und hat Bekleidung gestohlen. Die Höhe des Schadens steht noch nicht fest. Und jetzt zu dir, Patricia, und zum Wetter.
2: Und es wird heute, abgesehen von einigen Wolkenfeldern, sonnig bleiben. Bei Höchstwerten bis zu 30 Grad bleibt es auch für Ende August sehr warm. Sicher unterwegs mit Radio Kärnten, 14.33 Uhr, einiges los. Autobahn, Grenzübergang, Karawankentunnel, Blockabfertigung und eine Dreiviertelstunde Wartezeit momentan bei der Einreise nach Österreich. A2 Südautobahn Richtung Wien beim Backsattel, hier gibt es Blockabfertigung vor dem Kalkerkogeltunnel. B99 Katschbergstraße zwischen Lieserbrücke und Trebesing, auch hier eine Sperre wegen der Arbeit nach einem Unfall. Ausweichen ist am besten über die A10 möglich und die Parkplätze beim Klagenfurter Strandbad sind ausgelastet. Einzelne Parkmöglichkeiten gibt es aktuell noch bei Minimundus.
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0: Antonello Venditti für Ihren Sonntagnachmittag. Sie hören Radio Kärnten, Kaffee und Kuchen. Heute mit unserem Gast Thomas Young, Geschäftsführer der ARA Flugrettung.
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0: Ja, und als Geschäftsführer einer Flugrettung trägt Thomas Young natürlich Verantwortung in einem Bereich, in dem es oft um Minuten, Sekunden und vor allem, indem es um Menschenleben geht. Und wie er persönlich mit diesem hohen Druck umgeht und wie sich der Einsatzalltag auch im letzten Jahrzehnt verändert hat, das hat er meinem Kollegen Simon Auernig erzählt.
2: Ich würde jetzt einmal behaupten, die wirkliche Arbeit und den wirklichen Druck haben unsere Mitarbeiter vor Ort draußen. Ja, ich bezeichne mich immer als den Schreibtischtäter. Ich versuche natürlich im Hintergrund meinen Mitarbeitern, unseren Mitarbeitern den Rücken möglichst frei zu halten, sprich Dinge, die sie nicht unmittelbar in ihrer Arbeit brauchen oder belasten sollten, von ihnen fernzuhalten. Und meine Aufgabe als Geschäftsführer ist es, die bestmöglichen Rahmenbedingungen zu bieten, damit sie diese herausfordernden eine Tätigkeit wirklich gut und voll unbeschwert machen können.
3: Wird sich die Flugrettung im letzten Jahrzehnt verändert, sei es jetzt technisch, organisatorisch und auch im Einsatzalltag?
2: Naja, ich glaube, das ist schon eine extreme Veränderung, wie viele Dinge in unserer Gesellschaft. Ich bin jetzt doch schon über 7 Jahre bei der ARA Flugrettung und wenn ich denke allein, wie sich bei uns die Dinge verändert haben, wie zur ARA gekommen bin, war es noch eher die Ausnahme, dass irgendwohin ein Notarzthubschrauber entsandt wurde. Das war was Besonderes, wenn der gekommen ist. Mittlerweile gehört ein Notarzthubschrauber zur völlig normalen Ausstattung eines jedes Bundeslandes und eines jeden Rettungswesens und vor allem logischerweise hat sich die Technik extremst weiterentwickelt. Wir, also damals noch nicht ich, sondern mein Vorgänger Dr. Peter Huber, hat eine strategisch extrem wertvolle und zukunftsweisende Entscheidung getroffen, indem er es der ARA ermöglicht hat, das Hubschraubermodell H145 zu nutzen, das weltweit eines der besten Modelle ist im Rettungswesen. Und ich habe mich hier, muss man so sagen, ins gemachte Nest gesetzt und wir konnten auf dieser strategisch so wertvollen Entscheidung aufbauen und konnten darauf eine Erfolgsgeschichte aufsetzen.
3: Jetzt noch eine Frage zu den Einsätzen, weil man hört es ja immer wieder von Einsatzorganisationen, gerade auch Social Media, hat den Einsatzalltag definitiv verändert. Wahrscheinlich spürt ihr das bei der ARA Flugrettung auch, oder?
2: Na, das muss man ganz klar sagen, wenn man mit den Mitarbeitern spricht, dass sich das nicht zum Positiven verändert hat. Mhm. Ich selbst fliege ja ab und wann mit, um zu hospitieren, um auch zu schauen, was vor Ort eigentlich wirklich passiert, um hier die Verbindung zu wahren. Und ich habe selbst Erlebnisse gehabt, wo man es nicht glauben würde, dass es so zugeht. Und wenn man irgendwo hinkommt zu einem Unfall, zu einer Einsatzstelle und es sind hunderte Handys auf den Hubschrauber gerichtet und die Leute machen teilweise an einer Unfallstelle nicht Platz, damit der Hubschrauber landen kann, da macht man sich dann schon seine Gedanken, da wird man nachdenklich.
3: Wie könnte man die Menschen da am besten sensibilisieren, damit das in Zukunft vielleicht wieder besser läuft?
2: Ich glaube, das ist ein ganz schwieriges Thema, weil es ja nicht nur die Flugrettung betrifft, sondern Rettungsorganisationen oder generell auch Polizei, überhaupt Einsatzorganisationen als solche. Und das ist ein gesellschaftliches Phänomen. Die Rücksichtslosigkeit nimmt zu, das merken auch wir. Es wäre natürlich hilfreich, wenn man hier einen Tick weiterdenken würde an der Unfallstelle, weil bei aller berechtigter Neugier, was passiert, behindert man die Einsatzkräfte, verletzt man Persönlichkeitsrechte und wenn es wirklich, das ist Gott sei Dank nicht immer der Fall, um Leben und Tod geht oder sogar um Minuten oder Sekunden geht, dann kann das darüber entscheiden, ob ein Mensch gerettet werden kann oder nicht.

0: 44.400 Hubschrauberflüge hat die ARA Flugrettung seit ihrer Gründung, das war vor 25 Jahren, absolviert. Seit 7 Jahren führt Thomas Young das Unternehmen. Er ist heute unser Gast bei Kaffee und Kuchen und er hat uns jetzt erzählt, was ihn denn abseits seines Berufes noch so alles begeistert und vor allem auch, worauf er nach einem Vierteljahrhundert ARA Flugrettung sehr stolz ist.
1: Ich glaube, am meisten stolz macht mich, dass ich mit Mitarbeitern arbeiten darf, die wirklich herausragend sind, dass es uns wirklich gelingt, eine sichere Operation täglich anzubieten und dass wir in unserem Segment doch sowas wie der Marktführer sind, denn das sind Zahlen, Daten und Fakten, die das belegen. Wir sind hier mit unserem Hubschraubermuster, mit der Winde, mit dem Nachtflug wirklich führend und dass die Mitarbeiter das Tag für Tag vorleben und sinnvoll einsetzen, das macht mich extrem stolz.
2: Und damit wir auch noch einmal über Ihre zweite Leidenschaft sprechen, Sie haben es vorher schon erwähnt, als Kind bzw. Jugendliche haben Sie leidenschaftlich Fußball gespielt und der Fußball begleitet Sie heute noch. Sie sind Vizepräsident des Kärntner Fußballverbandes und deswegen auch im Aufsichtsrat der Fußball Österreich Spielbetriebs- und Vermarktungs GmbH. Welche Aufgaben und Themen beschäftigen Sie dort?
1: Der Kärntner Fußballverband hat, wie jeder andere Verband in Österreich, das Nominierungsrecht für ein Aufsichtsratsmitglied in dieser Spielbetriebs GmbH. Und diese sorgt Woche für Woche, dass in Österreich die Fußballspiele, was die Daten betreffen, bestmöglich und reibungslos ablaufen. Und hier vertrete ich die Interessen des Kärntner Fußballverbandes in diesem Gremium.
2: Sehr, sehr spannende Aufgabe. Natürlich passend auch irgendwie zur Leidenschaft, oder?
1: Absolut. Ich komme ja, wie gesagt, aus dem Sport, ja, und bin ein glühender Fußballanhänger. Bin jetzt schon einige Zeit beim Kärntner Fußballverband tätig und habe damals ja auch mich primär auf den Sportjournalismus konzentriert über viele Jahre. Und ja, neben dem Beruf und auch der Familie ist der Sport sicher die große Leidenschaft.
2: Was fasziniert Sie persönlich an dieser Verbindung von Sport und Management?
1: Ich glaube, das ist ein extrem interessantes Feld, weil es kühle wirtschaftliche Überlegungen mit großen Emotionen verbindet. Und diese Verbindung ist etwas Außergewöhnliches. Und wenn man am Fußballplatz ist, in großen Stadien ist, dann ist das zumindest für mich etwas Besonderes. Und alle diese wirtschaftlichen Überlegungen, die dahinter stehen, sind extrem spannend.
2: Dann zum Schluss noch, wenn Sie jetzt persönlich in die Zukunft schauen, was möchten Sie beruflich noch bewegen und was ist Ihnen abseits der Arbeit noch wichtig?
1: Ich denke, privat, das ist mit dem Erreichen so eine Frage. Ich habe eine großartige Familie, es sind wir uns alle gesund und wenn es gelingt, diesen Umstand möglichst lange aufrechtzuerhalten, dann wäre ich sehr dankbar. Beruflich möchte ich die ARA weiter in eine stabile Zukunft führen, bestmöglich für meine Mitarbeiter da sein und was in einigen Jahren passiert, das ist mir jetzt noch zu weit. Schauen wir mal, da lasse ich mich auf alle möglichen Ideen ein.
2: Gibt es vielleicht trotzdem noch so einen Lebenstraum, den man sich vielleicht noch irgendwann erfüllen möchte?
1: Nein, wirklich nicht, weil okay. Ich denke, das, was ich jetzt machen darf, das ist so spannend und so sinnstiftend, dass es kaum eine Aufgabe gibt, die darüber steht.
0: Dann wünschen wir weiterhin alles, alles Liebe und Gute dem Geschäftsführer der ARA Flugrettung, Thomas Young, und auch all seinen Mitarbeiter und Mitarbeiterinnen. Danke für euren Einsatz.

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3: Im Nachrichtenstudio ist Konstantin Hahn. Vor der Küste Zyperns ist eine Passagierfähre gekentert. Mehr als 260 Personen sollen sich an Bord befunden haben. Viele Fragen bleiben nach dem Unglück offen. Die türkischen Behörden sprechen aber bereits von mehreren Toten. Miriam Peller berichtet.
4: Die Passagierfähre war vom Hafen in Kyrene in Nordzypern auf dem Weg in Richtung des türkischen Hafens von Mersin und nur wenige Minuten nach dem Auslaufen dürfte die Fähre bereits in Seenot geraten sein und hat um kurz nach 12 Uhr Ortszeit einen Notruf abgesetzt. Der Rettungseinsatz ist derzeit im Gange und die Lage ist auch noch unübersichtlich. Auf Videos der Nachrichtenagentur Reuters ist aber zu sehen, wie gerettete Menschen in Schwimmwesten auf mehreren kleinen Booten in den Hafen von Kyrenia gebracht werden.
3: Staatssekretär Schellhorn fordert von den Bundesländern mehr Einsatz bei der Entbürokratisierung. Tatsächlich würden viele Reformen vom Bund ausgehen, dann aber bei den Ländern stecken bleiben, sagt Schellhorn. Von den 113 Maßnahmen seines im Dezember vorgestellten Pakets seien mittlerweile 45 umgesetzt, so Schellhorn weiter. In Deutschland ist ein 35-jähriger Häftling Hollywood-reif aus einer Justizanstalt in Duisburg ausgebrochen. Der wegen Diebstahlverdachts inhaftierte Mann habe einen der Gitterstäbe vor dem Fenster seiner Zelle im dritten Stock des Gebäudes auf bisher unklare Art entfernt. Dann sei er durch den Spalt geklettert und über das Dach geflohen, teilt die Polizei mit. Von dem Mann gibt es bisher keine Spur. Die norwegische Königsfamilie hat heute bei einem Gottesdienst des vorgestern gestorbenen Königs Harald V. gedacht. Der neue König Håkon VIII. Hat die Gedenkfeier in der Kirche in Asker gemeinsam mit seinen Kindern sowie seiner Mutter Königin Sonja besucht. Auch in zahlreichen anderen Kirchen im Land haben Trauergottesdienste stattgefunden. Wann die Beerdigung stattfindet, steht offiziell noch nicht fest. Österreich ist bei den Tennis US Open heuer so stark vertreten wie selten zuvor. Heute geht es offiziell los und im Hauptfeld scheint gleich 6-mal Rot-Weiß-Rot auf. Daniel Kulowitz.
5: 4 Frauen und 2 Männer, Österreichs Tennisasse fluten das letzte Grand-Slam-Turnier des Jahres regelrecht. Ab Montag geht's los für Rot-Weiß-Rot. Spezieller Moment vor allem für Juri Rodionow. Bei den Big Events hat er in Summe schon 17 Mal die Qualifikation verpasst. Jetzt hat's endlich auch in New York geklappt.
6: Es ist immer was Besonderes, das erste Mal sich für einen Grand-Slam zu qualifizieren. Ich habe mich ja beim French Open schon ein paar Mal qualifiziert und war im Hauptfeld, aber jetzt beim US Open ist das erste Mal. Natürlich ist das Gefühl sehr schön.
5: Gegner von Rodionow ist am Montag der 2-Meter-Riese Perica aus Frankreich. Auch für 3 Österreicherinnen beginnt das Turnier am Montag. Lili Tager trifft auf die deutsche Korpatsch, Julia Grape auf die Rumänin Kirstea und die schwerste Aufgabe hat Sinja Kraus gezogen. Auf die Wienerin wartet die Wimbledon-Finalistin Karolina Muchova aus Tschechien.
3: Das waren die Nachrichten mit Konstantin Hahn.
7: Wir machen weiter mit dem Wetter in Kärnten. Da scheint überall die Sonne bei nur leichter Bewölkung. Über den Bergen entstehen zwar allmählich auch größere Quellwolken, die bleiben aber meist klein. Regenschauer sind die Ausnahme und der Tag geht trocken und zum Teil auch sonnig zu Ende. Höchstwerte 25 bis 30 Grad aktuell. Den Höchstwert erreicht St. André im Lavantal, 28 Grad in St. Veit, in Villach in Klagenfurt und Dellach im Trautal, in Bad Eisenkappel 27 Grad, in Gmünd und Weitensfeld 26, im Lesachtal, bei Ihnen in Kornat 24 Grad, 25 bzw. 23 Grad, das ist schon ein Unterschied, gell? Ob 25 oder 23, aber es sind 23 Grad in Malnitz und in Ariach und 15 Grad aktuell am Dobratsch. Auch morgen wird es sonnig und warm, bis etwa Mittag ist es zum Teil wolkenlos, später entstehen dann ausgehend von den Bergen vermehrt Quellwolken, am Nachmittag muss man dann auch mit ein paar Schauern und Gewittern rechnen. Höchstwerte morgen, ähnlich wie heute, bis zu 30 Grad. Sicher unterwegs mit Radio Kärnten, 15.04 Uhr beim Autobahngrenzübergang Karawankentunnel. Warten Sie, es gibt Blockabfertigung und eine Dreiviertelstunde Wartezeit bei der Einreise nach Österreich. Dann auf der Katschbergstraße zwischen Lieserbrücke und Trebesing. Hier gibt es eine Sperre, die Sperre ist aufgehoben. Die Unfallstelle ist soeben geräumt worden auf der B99 und A2 Südautobahn Richtung Wien beim Backsattel. Da gibt es noch Blockabfertigung vor dem Kalha-Kugeltunnel. Weiteres an uns 0800 600 601. Gute Fahrt.
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7: Urlaub in Kärnten. Warum kommen Urlauber zu uns? Was gefällt Ihnen am besten? Darüber sprechen wir heute Nachmittag noch. Und gleich hören wir zum Wörthersee und zur Veranstaltung Kärnten läuft. In Radio Kärnten läuft jetzt Mr. Mister für Sie, Broken Wings. Hit aus den 80ern für Sie und für Ihren hoffentlich sehr angenehmen Sonntagnachmittag. Schön, dass Sie uns mitnehmen.

0: tausende Laufbegeisterte sind momentan am Wörthersee bei Kärnten läuft und neben dem bekannten Halbmarathon stehen ja auch zahlreiche weitere Bewerbe für unterschiedliche Alters- und Leistungsklassen auf dem Programm. Und ein Laufbegeisterter ist auch unser Kollege, der Joe Kohlhofer, der ist jetzt gerade dort. Hallo!
1: Ich sag Kärnten, du sagst?
2: Läuft!
1: Ich sag Kärnten, du sagst?
2: Läuft!
1: Ich sag Kärnten, Sie sagen?
3: Bitte!
1: Genau, bitte! Kärnten läuft 2026, die 25. Ausgabe. Und Patricia, was war das heute für ein Tag? Traumwetter beim Start in Velden, wo es um kurz nach 9 losgegangen ist. Sportler und Sportlerinnen, die sich den Halbmarathon gestellt haben. Dazu 2000 Damen und Herren, die davor auch schon gelaufen sind von Börtschach runter nach Klagenfurt beim Viertelmarathon. Die Gewinner, die darf ich jetzt an dieser Stelle nochmal zusammenfassen. Raymond Juliette, congratulations, you are the winner here.
4: The course was not very easy, it was too hot here. Yeah. I'm very happy.
1: Schnellster Österreicher Timo Hinterdorfer mit der Startnummer 31.
5: War sehr heiß, schwieriges Rennen, aber ich bin froh, dass ich gewinnen konnte heute und genau.
1: Du bist klitsch, klatsch, nass, würde man bei uns in Kärnten sagen, voll durchgeschwitzt.
5: Ja, voll, es war deutlich heißer, als ich geglaubt habe, das hat sich leicht gemacht. Aber ja, ich habe mein Bestes gegeben.
1: Du hast dein Bestes gegeben, wir haben applaudiert. Deine Zeit, warst du jetzt auswendig?
5: Ein bisschen über 1.04, 1.04.15 oder so.
1: Zufrieden?
5: Nicht ganz, aber wie gesagt, es war jetzt sehr schwer. Und ich laufe in 3 Wochen bei der Weltmeisterschaft. Und da will ich dann noch was drauflegen. Ja.
6: Österreichische Meisterin!
1: Beste Österreicherin, eine Dame, die man in der Laufsportszene kennt. Julia Meyer, Gratulation.
7: Es war ein sehr, sehr hartes Rennen und zum Schluss war es nochmal richtig, richtig hart, weil ich da nochmal kämpft habe um meinen Platz und das ist Gott sei Dank ausgegangen. Ich hupfe jetzt dann in den See, im Badeanzug und nachher gehe ich was essen.
1: Während hier in der Running City in Klagenfurt gefeiert wird, wollen wir zufrieden auf diese Jubiläumsausgabe zurückblicken. 25 Jahre Kärnten läuft. Was war das für ein Jubiläum, Organisator Michi Kummerer?
8: Also das ist Werbung für Kärnten, das ist Tourismus, wie er lebt jetzt durch den Laufsport. Es ist echt cool, dass wir solche Bilder hinaustragen können. Die Läufer haben kein leichtes Rennen gehabt, aber wichtig ist, dass sie alle herunten sind und ein spannendes Wochenende auf jeden Fall und 25 Jahre, also im Grunde fühle ich mich heute richtig jung.
1: Wirklich Hut ab, tolle Veranstaltung, Gratulation nochmal zu 25 Jahre Kärnten läuft.
8: Ja, danke natürlich an Radio Kärnten, die sind immer mit dabei, vor allem wenn ich denke an die Staffeln, Mike Diewald und so weiter. Hut ab und das ist, so nennt man Kooperationen und Freundschaften.
1: Wir freuen uns auch schon auf die 26. Ausgabe. Bilder von Kärnten läuft vom Jubiläum sind Sie dann heute Abend in Kärnten heute um 19 Uhr im ORF 2. So Michi, fertig für heute?
8: Danke, super, ja, fertig, genau. Mit den Nerven aber, nein, ganz im Gegenteil, alle total gut drauf und das ist ja das Schöne, wenn du so einen Tag wie heute genießen kannst.
1: In diesem Sinne, liebe Grüße aus der Running City, Joe Kohlhofer für Radio Kärnten.

0: 15.22 Uhr am Sonntagnachmittag und jetzt geht's um eine echt spannende Frage bei uns.
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2: Haben Sie sich schon mal die Frage gestellt, was passieren würde, wenn sich die Erde plötzlich von jetzt auf gleich nicht mehr drehen würde? Also ich möchte mir das gar nicht einmal ansatzweise vorstellen, denn gehen wir vom Äquator aus. Dort bewegt sich die Erde nämlich mit 1670 km/h ostwärts mit der Oberfläche. Würde die Erde jetzt plötzlich stoppen, würde alles, was nicht mit dem Erdmantel verschweißt ist, also Menschen, Tiere, Häuser, Autos, Bäume, fast die gesamte Atmosphäre, Ozeane, mit derselben Geschwindigkeit sich weiter ostwärts drehen. Das entspricht einer Überschallgeschwindigkeit von 1,4 Mach am Äquator. Aber auch hier bei uns in Mitteleuropa wären es immer noch 1100 bis 1200 km/h. Wir würden also alle einen ziemlich heftigen Abflug machen. Außer man lebt an einem der beiden Pole. Dort passiert nämlich nichts, denn dort beträgt die Oberflächengeschwindigkeit 0 km/h. So oder so. Aber wer lebt schon auf einem der Pole? Kann man wissen, muss man aber nicht.
0: Ja, und danke schön, Marco Ventre. Trotzdem spannend.
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2: Aber lebt schon auf einem der Pole. Kann man wissen, muss man aber nicht.
0: Ja, und danke schön, Marco Ventre. Trotzdem spannend.
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2: 15:30 Uhr am Sonntagnachmittag. Sie hören jetzt Horst Sattlecker.
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4: Die eingeschleppte Quaggamuschel verbreitet sich massiv. Tiere, die es noch bis vor wenigen Jahren in unseren Gewässern nicht gegeben hat. Und es kommen immer wieder neue dazu. Vor wenigen Tagen wurde in der Drauschleife bei Villach erstmals in Kärnten eine Körbchenmuschel aus Ostasien entdeckt, sagt Gewässerökologe Benjamin Berndatz vom Kärntner Seenforschungsinstitut.
5: Dort leben die Muscheln einfach in ihrer natürlichen Nische, haben dort natürliche Fressfeinde, die kennen diese Muscheln, die fressen diese Muscheln und dadurch werden die Populationen im Gleichgewicht gehalten. Wenn diese Muscheln jetzt außerhalb von ihrem natürlichen Lebensraum auftreten, haben sie erst einmal keine natürlichen Fressfeinde und können sich da einfach in Massen vermehren, ohne dass sie da dabei gestört werden. Sie haben sich nicht auf neue Gewässer ausgebreitet, sie sind aber in ihrer Dichte in den Gewässern, wo sie vorkommen, mehr geworden. Das Extrembeispiel ist da der Ossiacher See, wo sie wirklich schon sehr, sehr häufig anzutreffen ist.
4: Sagt Gewässerökologe Berndatz. Noch ist nicht klar, warum das Boot des WAC-Präsidenten Dietmar Riegler gestern im Golf von Triest gesunken ist. 10 Passagiere konnten gerettet werden. Ein technisches Gebrechen wird als Ursache vermutet. Das Boot liegt jetzt auf Meeresgrund in rund 17 Meter Tiefe. Wann es geborgen wird, ist noch unklar. Auf einem Grundstück in Karning in Radentein ist ein 59 Jahre alter Mann mit einem Mini-Traktor mehrere Meter abgestürzt. Er hatte in der Transportkiste am Heck Erde geladen. Das Fahrzeug hat sich überschlagen und ist zwischen Bäumen hängen geblieben. Der 59 Jahre alte Lenker wurde verletzt. Er musste mit der Rettung in das Krankenhaus Spital an der Drau gebracht werden. Und jetzt zum Wetter, Patricia.
2: Und bei nur leichter Bewölkung scheint im ganzen Land die Sonne. Über den Bergen entstehen zwar etwas größere Quellwolken, Regenschauer sind die Ausnahme. Höchstwerte heute um die 30 Grad. Sicher unterwegs mit Radio Kärnten, 15.32 Uhr, Autobahngrenzübergang Karawankentunnel. Hier gibt es Blockabfertigung und eine Dreiviertelstunde Wartezeit bei der Einreise nach Österreich. A2 Südautobahn Richtung Wien beim Baxhattl, da warten Sie ebenfalls vor dem Kalhakogeltunnel. Und in Italien im Kanaltal auf der Autobahn bei Davis vor der Mautstelle Ugovica. Hier eine Wartezeit von ungefähr 25 Minuten in Richtung Villach.
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0: Wir reisen jetzt in den Süden Kroatiens. Kroatiens, ja. Jahrelang galt da Dubrovnik als Sinnbild des Massentourismus, überfüllte Gassen und auch ein Kreuzfahrtschiff nach dem anderen. Vielleicht können Sie sich an diese Bilder noch erinnern. Heute verfolgt der Bürgermeister Mato Frankovic einen anderen Kurs. Er grenzt nämlich den Tourismus stark ein und möchte auch die Besucherströme lenken. Und das funktioniert heutzutage ja auch digital. Dubrovnik soll wieder lebenswert oder lebenswerter sein und werden. 2026, also heuer, hat Dubrovnik auch dafür sogar die Auszeichnung Green Pioneer of Smart Tourism bekommen der Europäischen Kommission. Das Ganze klingt jetzt ein bisschen schon nach einer ersten Erfolgsgeschichte, hat aber auch Schattenzeiten, weil der Bürgermeister unter Polizeischutz steht und noch immer schieben sich da Menschenmengen durch diesen sehr historischen Stadtkern. Für die Bewohnerinnen und Bewohner Dubrovniks ist das Leben geprägt von allgegenwärtigem Tourismus. So auch für Thea Badinic. Nina Kopp hat sich mit ihr in der Altstadt von Dubrovnik getroffen und mit ihr geplaudert.
1: This was my gallery, Duke's Palace.
2: Thea Badinic kennt die historische Altstadt von Dubrovnik wie kaum eine andere. Wenn die 75-Jährige durch die weiß gepflasterten Gassen läuft, begrüßt sie an jeder Ecke Menschen, kennt die Familiengeschichte. Kein Wunder, die Altstadt sei früher ihr Spielplatz gewesen. Das ist das Haus, in dem ich geboren wurde. Dort lebe ich immer noch. Ich habe das zweite Stockwerk und die Hälfte des Dachbodens geerbt. Von da aus hat Thea direkten Blick auf die umliegenden Gassen. Die sind meist prall gefüllt mit Urlaubern. Thea Badinic beobachtet also aus nächster Nähe, wie sich der Tourismus in ihrer Heimatstadt in den letzten Jahrzehnten verändert hat.
1: Quicker.
2: Schneller, billiger, weniger Zeit. Alles muss sofort sein und es muss immer mehr werden. Mehr, mehr, mehr. Immer mehr. Das war lange der Tourismuskurs der Stadt Dubrovnik. Hauptattraktion, die Altstadt. UNESCO-Weltkulturerbe, umgeben von einer mächtigen, mittelalterlichen Stadtmauer, Drehort der Erfolgsserie Game of Thrones. Jährlich kommen knapp 1,5 Millionen Besucherinnen und Besucher in die kroatische Adriastadt. Aber der Erfolg droht die Stadt zu ersticken, gefährdet sogar ihren UNESCO-Status. Das erkennt auch Bürgermeister Mato Frankovic. Wenn man merkt, dass der Tourismus die Lebensqualität zerstört, dann muss man die Reißleine ziehen. Und die hat er gezogen. Sein Ziel seit seinem Amtsantritt 2017, den unkontrollierten Massentourismus in den Griff bekommen für eine lebenswerte Stadt. Aber ganz ohne Touristen geht es auch nicht. Immerhin lebt der Großteil der Bevölkerung Dubrovniks vom Fremdenverkehr. Deswegen beginnt die Stadt 2017 mit Maßnahmen, um beides miteinander in Einklang zu bringen. Erste Maßnahme: Platz machen. Dubrovnik entfernt mehr als 80% der Souvenirstände auf den Wegen, genauso wie ein Drittel der Tische und Stühle vor den Restaurants. Man kann in der Stadt besser herumlaufen, sie genießen und die Kulturdenkmäler entdecken. Hilft aber wenig, wenn alle Passagiere der Kreuzfahrtschiffe gleichzeitig in die Altstadt laufen. Daher die zweite Maßnahme: weniger Kreuzfahrtschiffe. Früher kamen bis zu 10 von ihnen täglich, heute sind es maximal 2. Und die müssen mindestens 8 Stunden lang anlegen. Dritte Maßnahme: Besucher besser auf die Stadt verteilen. Die können online nämlich sehen, welche Sehenswürdigkeit gerade besonders voll ist und welche frei. So stürmen nicht 11.000 Menschen gleichzeitig zum selben Museum. Für viele in Dubrovnik komme der Kampf gegen den Massentourismus gut an, so Thea. Auch wenn sie weiß, so etwas lässt sich nicht von heute auf morgen kontrollieren. Schritt für Schritt bewegt sich etwas. Geht es nach Bürgermeister Frankovic, bewegt sich bald sogar noch mehr. Rund um die Altstadt wandeln wir 185 Grundstücke, die bislang als Bauland ausgewiesen waren, in Grünflächen um. Denn wir sind der Ansicht, dass Dubrovnik keine weiteren Ferien- oder Touristenunterkünfte mehr braucht. Mit diesen Plänen sind nicht alle einverstanden. Mato Frankovic erhält Bedrohungen, vermutet Immobilienspekulanten mit Verbindung zur Mafia in Montenegro. Frankovic steht derzeit unter Polizeischutz. Aber es gibt viele Menschen, denen nicht gefällt, was ich mache. Manche von ihnen haben vermutlich geglaubt, dass ich durch Drohungen eingeschüchtert werde und zurücktrete, anstatt weiterzumachen. Thea Badinic sehe diesen Einsatz des Bürgermeisters. Schließlich ist Dubrovnik mehr für sie als nur eine Immobilie.
1: Home is home.
2: Heimat bleibt Heimat.

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1: Im Nachrichtenstudio ist Konstantin Hahn. Mehrere Tage nach der tödlichen Sturzflut im Grenzgebiet zwischen Nepal und Tibet werden noch immer rund 3000 Menschen vermisst. Schlechtes Wetter erschwert die Rettungsarbeiten in den betroffenen Katastrophengebieten. Die Suche nach den Vermissten musste sogar unterbrochen werden, weil sich infolge eines Erdrutsches ein neuer See gebildet hat. Raphael Steinbach berichtet.
2: Ein neuer Stausee, der sich immer weiter aufbaut, gefährdet die Rettungsarbeiten. Einsatzkräfte in Tibet mussten sogar abgezogen werden, berichten nun die Behörden. Eine neue Sturzflut droht. Besorgt blicken die Einheimischen auf den Fluss Bote-Kosi. Aus Angst vor neuen Wassermassen hat Nepals Katastrophenschutz die Menschen in der Gegend aufgerufen, wachsam zu bleiben. Viele sind schon in die Berge geflüchtet, erzählt dieser Mann. Die Rettungsarbeiten gestalten sich ohnehin äußerst schwierig. Überall liegt tiefer Schlamm, berichtet ein Polizist. Wir kommen überhaupt nicht voran. Alle Brücken sind zerstört. Mehr als 700 Tote wurden bisher registriert. Tausende Menschen gelten weiter als vermisst, darunter hunderte Ausländer aus insgesamt 23 Ländern.
1: Russland bereitet massive Angriffe auf die ukrainische Energieinfrastruktur vor. Nach Angaben des Verteidigungsministeriums in Moskau ist die Maßnahme eine Reaktion auf ukrainische Attacken gegen zivile Infrastruktur und den russischen Energiesektor. Außerdem hätten die Streitkräfte koordinierte Angriffe auf Einrichtungen der ukrainischen Rüstungsindustrie fortgesetzt, heißt es aus Moskau. Bei einem Fährunfall vor der Insel Zypern sind mindestens 7 Menschen ums Leben gekommen. Das Schiff sei kurz nach dem Auslaufen aus der Hafenstadt Kyrenia gekentert, so der nordzyprische Ministerpräsident Üstel. Demnach waren insgesamt 267 Menschen an Bord. Die Gründe für das Unglück sind noch unklar. In der Fußball-Bundesliga bleibt Meister LASK bisher das Maß aller Dinge. In 4 Spielen gab es 4 Siege. Heute wollen die Verfolger nachlegen. Das Topspiel steigt in Hütteldorf mit Rapid gegen Sturm Graz. Daniel Kulowitz.
3: Im Europacup dramatisch ausgeschieden, in der Liga aber ist Rapid bisher makellos. Kapitän Matthias Seidel bereit für das Duell gegen Sturm Graz, wo noch dazu sein Bruder Simon spielt.
4: Ja, gegen einen Bruder verliert man nicht gern und im Endeffekt geht es trotzdem um 3 Punkte. Es ist so wie jedes andere Spiel auch, aber es sind schon spezielle Duelle, wo man dann auf keinen Fall verlieren, sondern gewinnen will.
3: Garniert wird das Ganze von lautstarken Rängen, freut sich Sturmtrainer Fabio Ingolic.
5: Rapid, Sturm, Klassiker, sehr einfach für uns als Trainer, weil du brauchst niemanden zu motivieren, wenn du in das Stadion reingehst, wenn die 2 Fanlager aufeinandertreffen, ja, ist einfach atmosphärisch das Beste, was Österreich zu bieten hat, deswegen absolutes Highlight.
3: Rapid gegen Sturm ab 17 Uhr, zeitgleich Hartberg gegen Ried und auch Salzburg will die Tuchfühlung zur Spitze halten ab 19 Uhr gegen die Wiener Austria.
1: Das waren die Nachrichten mit Konstantin Hahn.
6: Wir kommen zum Wetter in Kärnten und bis auf einzelne gewittrige Schauer am Abend und über den Bergen bleibt es trocken, oft auch klar. Nebel bildet sich höchstens vereinzelt. Tiefstwerte 11 bis 16 Grad. Aktuell heiß in St. André im Lavantal mit 31 Grad, 30 in Ferlach. In St. Veit, Feldkirchen, Villach und auch in Klagenfurt 29 Grad, 28 in Hermagor, Spital an der Drau und Lienz, in Friesach 27, Oberfellach und Döllach im Mölltal auch 27 Grad und 7 Grad aktuell am Sonnblick. Auch morgen wird es sonnig und warm, bis Mittag teilweise sogar wolkenlos. Später entstehen ausgehend von den Bergen vermehrt Quellwolken und am Nachmittag muss man auch mit einigen Schauern und Gewittern rechnen. Höchstwerte morgen bis zu 30 Grad. Sicher unterwegs mit Radio Kärnten, 16 Uhr und 4 Minuten. Beim Autobahn-Grenzübergang Karawankentunnel gibt es Blockabfertigung und eine Dreiviertelstunde Wartezeit bei der Einreise nach Österreich. Auf der A2 Richtung Wien beim Backsattel auch hier Blockabfertigung vor dem Kalhakogeltunnel. Dann schon auf der Steirer Seite A2 Südautobahn Richtung Wien zwischen Modriach und Steinberg vor dem Herzogbergtunnel. Blockabfertigung wegen Überlastung und auch in Italien staut es sich im Kanaltal auf der Autobahn bei Davis vor der Mautstelle Ugovitzer in Richtung Villach. 25 Minuten haben Sie hier Wartezeit. 0800 600 601. Bitte anrufen, falls Sie Verkehrsinfos für uns haben. Dankeschön und wo es geht, eine gute Fahrt.
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6: Und ich wünsche Ihnen einen schönen Sonntagnachmittag mit Radio Kärnten. Ich freue mich, dass Sie uns zuhören.

0: Neu in Radio Kärnten, wann der Winter dann vergeht von der Sassi. Ja, jetzt muss der Winter erst einmal kommen, beziehungsweise neigt sich der heiße Sommer erst einmal dem Ende zu. Aber noch immer genießen ja zahlreiche Urlauberinnen und Urlauber ihre Ferien an den schönsten Kärntner Plätzen. Und Daniel Primig, der war für Radio Kärnten unterwegs und hat auch sich mit den Gästen unterhalten und auch den Gastgebern.
1: Kaffee und Kuchen auf der Terrasse vom Hotel Sonne am Klopainer See mit Blick auf ein gut gefülltes Strandbad und zufriedene Urlaubsgäste. Hier erzählt uns Hotelmitarbeiterin Sabrina davon, wie sie die bisherige Saison erlebt hat.
2: Ich finde, es war sehr positiv. Oder es ist allgemein eine sehr positive Stimmung da am See. Es sind viele Gäste da. Gäste sind hauptsächlich aus Österreich. Viele auch, die aus Deutschland zu uns kommen, aus den Nachbarländern. Und ich finde, es ist allgemein eine sehr positive Stimmung.
1: Teuerung, Krisen, Hitzewellen, vergeht den Menschen dabei nicht die Lust aufs Urlaub fahren? Eine schlechte Stimmung bei den Gästen bemerkt Sabrina heuer nicht.
2: Für mich persönlich an und für sich empfinde ich es nicht so. Ich glaube, die Gäste, die herkommen, die genießen das auch sehr und das darf auch so sein. Und ich glaube, dass sie nach wie vor vom Thema her, was den Urlaub betrifft, einfach sich die Destinationen ganz genau aussuchen und mittlerweile immer genauer recherchieren im Internet. Und wenn sie dann ihr Urlaubsziel gefunden haben, also dass sie den Urlaub vor Ort dann schon sehr genießen.
1: Kärnten hat viel zu bieten und ist ein beliebtes Urlaubsland. Ganz logisch, meint Sabrina, die über ihr Heimatland nur schwärmt.
2: Bei uns in der Region, wenn man so sieht, man hat eigentlich puren Luxus. Man hat die Seen da, man hat die Berge da. Also eigentlich sind wir da wirklich gesegnet, wir sind im Paradies. Und man hat so viele Möglichkeiten, man kann alles machen, ob man jetzt schwimmen geht, ob man Radl fahren geht. Man kann auf der Seeterrasse sitzen, einfach die Seele baumeln lassen. Es ist einfach wunderschön bei uns da.
1: Die Abkühlung, sie tut gut, bedeutet sie aber auch das Ende der Urlaubssaison in Kärnten. Wie lange dauert die Saison denn außerdem noch und welche Möglichkeiten haben unsere Gäste im Herbst?
2: Die Abkühlung tut der Natur gut, das braucht man auch. Und es ist für die Gäste, die können das trotzdem genießen, weil sie einfach auch erinnern, viele Möglichkeiten haben. Wir haben jetzt noch geöffnet da, bis in den Spätsommer hinein, voraussichtlich bis Anfang November. Es kommen jetzt auch noch Gäste. Ich glaube, dass man das auch im Spätsommer bei uns sehr schön genießen kann, dass man da viele Möglichkeiten hat, vor allem auch im Spa-Bereich, das hat man auch gerade heute gesehen, wenn man dann sagt, okay, man geht frühstücken, geht danach in die Sauna, schwimmt danach ein bisschen im Pool hinten. Viele gehen dann auch außer in die Seesauna, schwimmen danach im See draußen.
0: Ja, Möglichkeiten gibt es ja bei uns genug. Warum man sich für Kärnten entschieden hat, das hören Sie in wenigen Minuten.

0: Ja, zufrieden war man bisher mit der Saison 2026. Zumindest haben wir das im Hotel Sonne am Klubeinersee erfahren. Wie genießen denn die Urlaubsgäste ihren Urlaub in den letzten Wochen der Hauptsaison in Kärnten? Und was macht denn unser Bundesland als Urlaubsziel eigentlich so besonders? Daniel Primig hat sich umgehört.
1: Ich muss sagen, den Sommer haben wir sehr viele Gäste, also vor allem viele aus der Steiermark oder aus Niederösterreich, aber auch Deutsche aus Bayern sind sehr viele anwesend. Und ich finde nicht, dass es zurückgegangen ist mit den Gästen, sondern ich würde sogar sagen, im Vergleich zum Vorjahr sind es mehr geworden.
2: Die Abkühlung zwischendurch stört die Urlaubsgäste am Klubeinersee überhaupt nicht. Im Gegenteil, der Tag wird ganz einfach für andere Aktivitäten genutzt.
1: Ich glaube, jetzt die Abkühlung tut dem Menschen schon gut. Man merkt jetzt, dass sie natürlich ein bisschen mehr Minigolf spielen als wir baden. Aber wenn es auf Dauer jetzt so kühl bleibt, ist es natürlich nicht so angenehm bezüglich dem Baden. Aber fürs Minigolf ist ein super Wetter jetzt.
3: Ja, das ist so gut. Dann kann man dann wenigstens wieder mal schlafen, gemütlich.
4: Also man merkt schon, dass es eine ziemliche Luftumstellung ist. Da ist richtig schön angenehm. Man wacht in der Früh auf, man hat eine frische Luft. Das ist richtig schön.
2: Wie verbringen die Gäste ihren Kärntenurlaub und gefällt es ihnen bei uns denn auch?
3: Ja, im Kärnten sind wir am Freitag angekommen, ja, und total lässig. Wetter tut mit, alles ist heiß zum Baden, alles und jetzt ein bisschen frisch, wunderbar.
5: Also wir sind gestern angekommen. Mir gefällt es so sehr, weil mit der Familie kann man viele Sachen machen. Es gibt auch viele Restaurants, wo man essen kann und natürlich Minigolf und das See ist auch da und wandern können wir gehen.
3: Oh, müssen wir mal schauen, vielleicht der Walderlebnispfad noch oder irgendeine Burg oder was. Und wenn es morgen wieder die Sonne scheint, gehen wir wieder baden.
4: Wir sind jetzt von Sonntag bis Donnerstag sind wir da. Es ist richtig schön, wir wollen schon baden, heute sind wir Minigolfen.
2: In diesem Sinne wünschen wir noch einen schönen Urlaub für unsere Gäste. Daniel Primig und Andreas Kimmelswenger für Radio Kärnten.

0: 16:30 Uhr. Sie hören jetzt Horst Sattlecker.
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2: Seit mehr als 8 Monaten ist die Choralmbahn in Betrieb. Viele Kärntner nutzen die Zugverbindung für einen Tagesausflug nach Graz. Umgekehrt kommen viele Steirer an die Kärntner Seen oder auch zu einem Stadtbummel. Auch die Gastronomiebetriebe im und rund um den Klagenfurter Hauptbahnhof profitieren von den Gästen aus unserem Nachbarbundesland. Der Chef des Klagenfurter Bahnhofsrestaurants, Toni Dauti, sagt: Da haben wir jetzt leider ein kleines technisches Problem, aber mehr zu dem Thema hören Sie dann im Abendjournal von Radio Kärnten. Und zwar in einer halben Stunde ab 17.04 Uhr. Um 2/3 mehr Unfälle auf dem Schulweg als noch im Vorjahr hat es 2025 in Kärnten gegeben. Insgesamt waren es 48. Der Verkehrsclub Österreich fordert von der Politik, mehr in die Sicherheit zu investieren. Mehr dazu im Abendjournal von Radio Kärnten ab 17.04 Uhr. Die Kenianer Raymond Cheruiyot und bei den Herren und Janet Ruguru bei den Damen haben den Wörthersee-Halbmarathon im Rahmen der 25. Ausgabe von Kärnten läuft für sich entschieden. Die Niederösterreicherin Julia Meyer landete mit Platz 3 auf dem Podest. Bei den Herren wurde Timo Hinterndorfer als 8. bester Österreicher. Und das schaut nach einem sonnigen Abend aus, oder Patricia?
0: Ja, also bis auf einzelne gewittrige Schauer am Abend über den Bergen bleibt es trocken und oft auch klar. Nebel bildet sich auch höchstens vereinzelt. Tiefstwerte 11 bis 16 Grad. Sicher unterwegs mit Radio Kärnten, 16.32 Uhr, A2 Südautobahn Richtung Wien. Beim Backsattel gibt es Blockabfertigung vor dem Kalhakogeltunnel und in Italien im Kanaltal auf der Autobahn bei Davis vor der Mautstelle Ugovica. Hier in Richtung Villach, da warten Sie 25 Minuten.
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0: Letztes Wochenende war die Königsklasse des Motorsports in den Niederlanden zu Gast. Der nächste Grand Prix findet dann am 6. September im italienischen Monza statt. Und wer nicht so lange auf ein spannendes Rennen warten will, der kann zum lustigen Taschenbuch Nummer 614 greifen, das heute erscheint. Und auch da wird es sehr rasant werden, wie Stefanie Benz verrät.
1: In diesem Buch sowie auch in den folgenden Ausgaben bis zur 617 zieht es unsere Entenhausen auf die Rennstrecken der Formel 1. Und in der ersten Episode besuchen Donald, Daisy, Mickey und Co. den Grand Prix in Australien, dem ersten Rennen der WM. Und das nämlich nicht grundlos. Zum einen sind die Freunde große Fans des Rennsports und zum anderen haben sie einen Formel 1 Fanclub gegründet und dieser nimmt teil am großen Preis von Entenhausen und dabei können sie bei den Rennen zeigen, wie große Fans sie sind.
2: Und nebenbei den geneigten Lesern und Leserinnen in bester Heinz-Brüller-Manier Wissenswertes über die Formel 1 vermitteln. Wie zum Beispiel die Tatsache, dass der einzige Fahrer, der bei seinem Debüt einen Grand Prix gewonnen hat, der Italiener Giancarlo Baghetti war. Er holte 1961 bei seinem ersten Rennen den Sieg beim Grand Prix von Frankreich.
1: Und dank der Zusammenarbeit mit Formel 1 erfährt man überhaupt erstmal, was für eine eigene Welt der Rennsport überhaupt ist. Und ja, in diese begibt sich auch Dagobert Duck, der übrigens damit liebäugelt, einen eigenen Rennstall aufzubauen. Und da hat er natürlich großes Interesse daran, dass der Fanclub rund um Donald Erfolg hat. Und wenn das noch nicht genug Aufregung ist. Ja, auch unsere wohlbekannten Widersacher sind nicht weit ab von der Piste, wie unsere Panzerknacker und einige andere, die im Dunkeln eher die Strippen ziehen, um den Erfolg des Fanclubs und von Dagobert Duck zu vereiteln und geradezu auch den Grand Prix, den ganzen Grand Prix in Gefahr bringen wollen. Aber ich will jetzt gar nicht zu viel verraten, ich nehme Fuß vom Gas. Die ganze Story gibt es ab der 614 zu lesen und auch viele andere tolle Geschichten mit unseren Entenhausenern.
2: Auch Phantomias ist wieder mit dabei und auch in Entenhausen gibt es den Boulevard mit den klassischen Sommerloch-Aufregern in der Schlussgeschichte, das Einschaltquotenmonster.
1: Das Boulevard, aber das ist natürlich auch wieder so typisch Onkel Dagobert und Klaas Clever. Gerade im Sommerloch geht es ja darum, wer erreicht die besseren Einschaltquoten. Und da wird natürlich ordentlich rumgeflunkert. Also das ist auf jeden Fall auch eine sehr lustige Geschichte.

0: In 9 Minuten ist es 17 Uhr, dann gibt es das Journal um 5, heute mit diesen Themen.
1: Vor der Küste von Nordzypern ist eine Fähre mit rund 260 Menschen an Bord gekentert. Mehrere Menschen sind dabei ums Leben gekommen. Das Schiff ist bereits kurz nach dem Auslaufen gekentert. Die Einsatzkräfte suchen noch nach Vermissten. Mehr dazu gleich im Journal um 5.
0: Dankeschön, Konstantin Hahn, für die Vorschau. Und danach gibt es das Kärntner Journal heute mit Horst Sattlecker um kurz nach 17 Uhr.

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1: 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Willkommen zum Journal um 5, das sind unsere Themen. Mehrere Tote gibt es nach einem Fährunglück vor der Küste von Nordzypern. Die Isländerinnen und Isländer haben sich gegen Beitrittsverhandlungen mit der EU ausgesprochen. Im Journalstudio begrüßt sie Konstantin Hahn. Vor der Küste Nordzyperns ist eine Passagierfähre mit mehr als 260 Menschen an Bord gekentert. Mindestens 7 Menschen sind ums Leben gekommen. Nach 23 weiteren wird nach wie vor gesucht. Die Hintergründe sind noch unklar, berichtet Miriam Beller.
2: Die Passagierfähre war vom Hafen in Kyrenia in Nordzypern auf dem Weg in Richtung der südtürkischen Provinz Mersin. Nur wenige Minuten nach dem Auslaufen aus dem Hafen soll Wasser eingedrungen und die Fähre in Seenot geraten sein. Um kurz nach 12 Uhr Ortszeit wurde ein Notruf abgesetzt. Zu diesem Zeitpunkt war die Fähre rund 7,5 Kilometer von der nordzyprischen Küste entfernt. Auf Videoaufnahmen ist zu sehen, wie Menschen in Schwimmwesten auf der gekenterten Fähre stehen und auf ihre Rettung warten. Mehr als 230 Personen werden von den Einsatzkräften an Land gebracht. Wie es zu dem Unglück gekommen ist und warum Wasser in das Schiff eindringen konnte, ist noch nicht geklärt.
1: Island geht nicht den Weg in Richtung Europäische Union. Beim Referendum gestern haben sich rund 53% der Bevölkerung gegen die Wiederaufnahme von Verhandlungen mit der EU ausgesprochen. Aus Island Eva Pöcksteiner.
3: Die Stimmung nach dem Referendum ist wie vor dem Referendum geteilt. Manche sind total froh, dass es so ausgegangen ist wie der Filmemacher Ingimar. Ich bin glücklich, dass wir die Entscheidungen für unser Land weiterhin alleine treffen können. Sole hingegen ist am Boden zerstört. Ich bin traurig, denn wir hätten zumindest schauen sollen, was uns von der EU angeboten wird. Die isländische Regierung zeigt sich enttäuscht, blickt aber nach vorne. Es ist keine Niederlage, sondern ein Sieg der Demokratie, so Premierminister Frostadottir. Die isländische Bevölkerung habe gezeigt, dass sie bereit ist, Dinge selbst zu entscheiden. Die Wahlbeteiligung lag bei über 80%.
1: Integrationsministerin Bauer arbeitet einen Vorschlag für ein Verbot des politischen Islam aus. Sie will sich so schnell wie möglich mit den Koalitionspartnern SPÖ und NEOS koordinieren, heißt es. Die NEOS zeigen sich in einer ersten Reaktion jedenfalls offen. NEOS-Chefin und Außenministerin Meinl Reisinger sagt:
4: Wir brauchen einen soliden Vorschlag. Bis jetzt kennen wir nur die Überschrift. Aber unser Grundprinzip ist, alles, was Österreich schützt, sicherer macht und vor allem die Art zu leben schützt, da sind wir offen.
1: So Meinl Reisinger. Aus der SPÖ heißt es, man wolle sich den Vorschlag der Integrationsministerin genau ansehen. Trockenheit, Hitze und veränderte Niederschläge. Gerade in längeren Dürrephasen muss Wasser gut geplant und verteilt werden. In einem Forschungsprojekt ist dafür ein neues Prognosesystem entwickelt worden. Es soll zeigen, wann Wasser knapp werden könnte, damit frühzeitig reagiert werden kann. Mehr von Anke Mandl.
5: Mit Hilfe von Computersimulationen und KI werden Wetterprognosen, Grundwasserstände und die Wassermenge aus den Quellen ausgewertet. Gleichzeitig wird berechnet, wie viel Wasser in den einzelnen Regionen gebraucht wird. Aus all diesen Daten entsteht für die Wasserversorger eine Prognose für die nächsten 6 Tage. Wird dabei absehbar, dass es knapp wird, kann rechtzeitig Wasser aus anderen Quellen zugeführt werden. Insgesamt kann dadurch besser geplant werden, sagt Projektpartner Gernot Klammler von der Firma JR Aquaconsol.
6: Das Wasser wird einfach optimaler genutzt, sodass kein Wasserversorger das Wasser mal in den Nachtstunden abdreht.
5: Aktuell reicht die Prognose 6 Tage voraus. Ziel ist es, den Zeitraum auf 30 bis 60 Tage auszuweiten. Im Rahmen des Forschungsprojekts ist das System bereits getestet worden. Jetzt startet die Umsetzung bei den Wasserversorgern.
1: Die US-Raumfahrtbehörde NASA hat ein neues Weltraumteleskop auf den Weg ins All gebracht. Das Nancy Grace Roman Teleskop ist heute vom Weltraumbahnhof Cape Canaveral im US-Staat Florida aus gestartet, teilt die NASA mit. Astronomen sollen mit dem Teleskop Exoplaneten, explodierende Sterne und schwarze Löcher besser erforschen können. Das war das Journal um 5 mit Konstantin Hahn.
7: Und nun zu Horst Sattlegger und den Kärntner Themen des Tages.
8: Schönen Nachmittag. Seit mehr als 8 Monaten ist die Choralmbahn nun in Betrieb. Viele Kärntner nutzen die Zugverbindung für einen Tagesausflug nach Graz. Umgekehrt kommen viele Steirer an die Kärntner Seen oder machen einen Stadtbummel. Doch auch die Gastronomiebetriebe im und rund um den Klagenfurter Hauptbahnhof profitieren von den Gästen aus unserem Nachbarbundesland, wie Philipp Kneisel und Barbara Liebminger berichten.
9: Seit knapp 2 Jahren betreibt Toni Dauti das Restaurant im Bahnhofsgebäude in Klagenfurt. Zuvor war es jahrelang geschlossen. Diesen Sommer läuft das Geschäft besonders gut. Der Grund dafür sind die vielen Tagesgäste aus der Steiermark, sagt Dauti.
10: Wir merken, dass seitdem die Choralmbahn eröffnet war, wir haben um 30% mehr Umsatz gehabt. Ganze Gruppen und Buchungen von Steiermark, Graz natürlich bis zu 25 Personen, 30 Personen.
9: Der höhere Umsatz sei 1:1 auf die steirischen Gäste zurückzuführen, so Dauti. Aber nicht nur Steirer, sondern Reisende aus ganz Österreich kehren rund um den Klagenfurter Hauptbahnhof ein. Wie bewerten Sie das Gastroangebot vor Ort?
11: Also ich fahre immer noch von Jens in Osttirol nach Graz Hauptbahnhof. Ja, ist ganz angenehm. Geht voll. Also ist ansprechend. Es gibt alles, was man so braucht.
12: Ja, super. Ich bin begeistert. Also mir gefällt es, ja. Sonst wäre ich nicht da.
13: Also vom Bahnhof her, so wie gesagt, hab, mit dem mal noch Kaffee trinken. Aber sonst ist das soweit alles in Ordnung, was ich da merke. Da.
9: Gegenüber vom Bahnhof hat Sandra Bosic vor kurzem ein Café eröffnet. Seit gut einem Monat versucht sie gemeinsam mit ihrem Mann hier Fuß zu fassen. Zu ihr kommen fast ausschließlich Gäste aus der Steiermark, sagt Bosic.
14: Die schauen sich den Wörthersee und gehen zum irgendwo, kommen teilweise in der Früh hier morgens, trinken ihren Kaffee, gehen ein bisschen schauen, dann kommen sie wieder her, weil es ihnen so gut gefallen hat und dann erzählen sie natürlich, wo sie alles waren.
9: Bis zu 40 steirische Gäste hat Bosic an einem guten Tag. Dies hänge aber stark vom Wetter ab, denn die meisten ihrer Tische stehen im Freien, so die Kaffeehausbetreiberin.
8: Der Schulstart rückt näher. Die Arbeiterkammer hat zuletzt die massiven Preisunterschiede für Schulartikel kritisiert. Für die Eltern stellt sich aber noch eine sehr wichtige Frage. Wie kommt mein Kind sicher in die Schule? Gerade für Tafelklassler oder Kinder, die in eine neue Schule wechseln, sollte der Weg schon jetzt geübt werden. Denn die Unfallzahlen sind zuletzt deutlich gestiegen. Der Mobilitätsclub VCÖ fordert von der Politik Maßnahmen, berichtet Stefanie Schöffmann.
15: 48 Schulwegunfälle hat es im vergangenen Jahr in Kärnten gegeben. Dabei wurden 54 Kinder verletzt, 4 davon schwer. Im Vergleich zu 2024 ist die Zahl der Unfälle damit um rund 2/3 gestiegen. Das zeigt eine Analyse des Verkehrsclub Österreich auf Basis von Daten der Statistik Austria. Der VCÖ rät Eltern deshalb, den Schulweg noch vor dem ersten Schultag gemeinsam mit ihren Kindern abzugehen. Dabei sollte nicht unbedingt die kürzeste Strecke gewählt werden, sondern die sicherste. Mit möglichst wenig Autoverkehr, durchgehenden Gehwegen und wenigen Straßenquerungen. Wichtig ist auch, den Weg einmal aus der Perspektive des Kindes zu betrachten. Gerade parkende Autos oder andere Hindernisse können die Sicht an Kreuzungen und Schutzwegen stark einschränken. Gefahrenstellen sollten Eltern, der Gemeinde oder auch der Schule melden. Gleichzeitig sieht der VCÖ Städte und Gemeinden in der Pflicht. Gefordert werden mehr Tempo-30-Bereiche, sichere Straßenübergänge sowie durchgängige Geh- und Radwege. Auch Bushaltestellen, die von vielen Schülerinnen und Schülern genutzt werden, sollen sicher erreichbar sein. Direkt vor den Schulen können außerdem Schulstraßen helfen. Dabei wird die Straße vor Unterrichtsbeginn vorübergehend für den Autoverkehr gesperrt. Das reduziert den Verkehr unmittelbar vor dem Schultor und damit auch jene unübersichtlichen Situationen, die gerade für jüngere Kinder gefährlich werden können.
8: Noch ist nicht klar, warum das Boot des WAC-Präsidenten Dietmar Riegler gestern im Golf von Triest gesunken ist. 10 Passagiere konnten gerettet werden. Ein technisches Gebrechen wird als Ursache vermutet. Das Boot liegt aber noch immer auf Meeresgrund in rund 17 Meter Tiefe. Wann es geborgen wird, ist noch unklar. Weil es einen Personalengpass bei den Fahrdienstleitern gibt, muss auf der Ossiacher Seebahnstrecke zwischen St. Veit, Feldkirchen und Villach auch heute der Betrieb ausgesetzt werden. Es fahren von 18 Uhr bis 4.20 Uhr in der Früh keine Züge. Betroffen sind die Nahverkehrszüge der S2 und zwei Intercity-Verbindungen zwischen Wien und Villach über Feldkirchen. Es fahren Ersatzbusse. Die ÖBB entschuldigen sich für die Unannehmlichkeiten. Keine Zugausfälle gibt es seit wenigen Minuten mehr auf der Schnellbahnlinie S1 zwischen Bosanitz, Spital und Villach. Die Bauarbeiten sind vorerst beendet. Und wir kommen jetzt noch zum Wetter. Morgen ist es in der ersten Tageshälfte sehr sonnig. Ausgehend von den Bergen entstehen ab dem Nachmittag Schauer oder Gewitter. Auszuschließen sind sie nirgends. Am ehesten trocken bleibt es in Klagenfurter Becken und im unteren Gailtal. In der Nacht sind dann auch von Hermagor bis Bleiburg Gewitter zu erwarten. Die Frühtemperaturen morgen 12 bis 16 Grad, die Höchstwerte 25 bis 30 Grad. Übermorgen am Dienstag ist meteorologischer Herbstbeginn. Das Wetter bleibt aber sommerlich. Die meiste Zeit über scheint die Sonne, die Gewittergefahr ist gering und die Höchstwerte liegen zwischen 23 und 28 Grad. Die tiefste Temperatur betrug heute in Klagenfurt 14 Grad, die höchste 29, das sind 4 Grad über dem langjährigen Durchschnitt. Und das war das Abendjournal von Radio Kärnten am Sonntag mit Horst Sattlegger.
16: Sicher unterwegs mit Radio Kärnten, 17.10 Uhr, A2 Südautobahn Richtung Wien. Bei Backsattel gibt es Blockabfertigung vor dem Kalha-Kogeltunnel und in Italien im Kanaltal auf der Autobahn bei Davis vor der Mautstelle Ugovica in Richtung Villach. Da warten Sie im Moment 25 Minuten im Kanaltal. Weiteres an uns 0800 600 601. Bitte anrufen und Bescheid geben, sollten Sie Verkehrsinfos für uns haben.
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16: Und mit Ihnen. Ich freue mich, dass Sie zuhören und wünsche einen angenehmen Sonntagnachmittag mit Radio Kärnten.

0: So klingt Musik aus Kärnten von Julia Steen. Pinke Blumen, die hat es gestern am Abend nicht bei uns im Programm von Radio Kärnten gegeben, aber eine andere musikalische Weltreise mit den beiden Reiseleitern Daniel Matt und Michael Kohlweiß. Hier noch einmal eine kurze Zusammenfassung. Gestern ja die lange Nacht bei uns. Achtung!
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3: Da wartet man mal wieder. Einen feinen Abend. Servus Michi, grüß dich.
4: Servus Daniel, ich kann nur sagen, Abflug in Richtung Glück. Wie hat der Efrem Kishon gesagt, wenn man beginnt, seinem Passfoto ähnlich zu sehen, dann sollte man unbedingt auf Urlaub fahren.
3: So schaut's aus.
4: Das Schöne dran an dieser Tour ist, kein Zeitplan, kein Stress, du marschierst so, wie du das willst. Und
3: sich treiben lassen im Urlaub.
4: Und kannst dir die Zeit selber einteilen, ja.
3: Was für eine Nummer wollen wir jetzt gefunden haben?
4: Nummer über die Mafia vielleicht. Ha?
3: Ja, und über Hitze. Und
4: über die heißen Nächte in Palermo.
5: Heiße Nächte in Palermo.
3: Peking.
4: Und was machen wir dort? Wir zählen die Fahrräder. Ja. Was glaubst du, wie viele Fahrradeln gibt es eigentlich in Peking?
3: Was schätzt du? Ich sag 9 Millionen, ist das okay?
4: Ja.
3: Der war jetzt wieder ein Burner, gell? Katie Melua singt von 9 Million Bicycles in Beijing.
4: Das sind noch immer sehr viele
3: Kommunen.
4: Ja, aber schon mittlerweile auch jüngere Hippies, die die Hippie-Zeit gar nicht erlebt haben.
3: In dritter oder vierter Generation.
4: Es ist die Stadt der Liebe.
3: Ja, ist ja auch schön
4: in Amerika,
3: so. Ja,
4: nicht? Genau. Mit Paris in Europa und San Francisco in Amerika. Weißt du, was der Erich Kästner gesagt hat übers Reisen? Die Toren, also die Bläden, bereisen in fremden Ländern die Museen. Die Weisen gehen in die Tavernen.
0: Falls Sie die Sendung verpasst haben, unter sound.orf.at können Sie sie nachhören. So, und jetzt hören wir uns gemeinsam Soul-Funk-Disco-Hit aus Großbritannien. Ja, die sind aus the UK, The Real Thing. Ende der 70er war das ein richtig großer Hit.
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0: Stop the Hit aus Großbritannien. Ja, die sind aus the UK, The Real Thing. Ende der 70er war das ein richtig großer Hit.

0: Wir machen die Studiotür auf, wir schließen sie nicht für Bernd Radler. Servus Bernd, warte, ich muss das Mikrofon.
1: Sehr nett, Patricia, servus, hallo.
0: Ja, du hast uns ja was mitgebracht, nämlich frische, spannende Themen.
1: Ja, eine Invasion, da wie wir wieder bei der offenen Tür. Eingeschleppte Lebewesen sind ein großes Problem für die Kärntner Gewässer. So haben sich in den vergangenen Jahren beispielsweise die Quackermuschel oder der Schlickkrebs rasant ausgebreitet. Und es kommen immer weitere neue Arten dazu, die zum Problem für die Heimischen werden. Vor wenigen Tagen wurde eine Muschelart aus Ostasien das erste Mal bei uns gefunden.
0: Dann gibt es eine neue Whirlpool-Gondel.
1: Ja, was es nicht alles gibt. Eine Saunagondel gibt es schon in Österreich in mehreren Skigebieten. Der Kärntner Paul Demschau, Spital an der Trau, hat sich jetzt gedacht, warum nicht baden in einer Seilbahngondel? Er hat da jetzt ein Projekt entwickelt, wie man einen Whirlpool in eine Gondel hineinbaut. Er ist jetzt auf Partnersuche und überlegt sich, wie denn das alles dann in der Realität funktionieren könnte. Momentan ein Uni-Projekt.
0: Im Wörthersee gebadet haben heute wahrscheinlich auch viele Läuferinnen und Läufer, die bei Kärnten dabei waren und mitgemacht haben.
1: Ja, die haben ja was geleistet und der Schweiß musste irgendwo hin, packt die Badehose und die Laufschuhe ein. Ist ja seit 25 Jahren das Motto dieser Großveranstaltung. Tausende Läuferinnen und Läufer waren da heute unterwegs, bei optimalen Temperaturen und guten Zeiten, wie wir heute sehen werden in Kärnten heute.
0: Und das Dabei-Team war auch im Land unterwegs.
1: Ja, Graffilm, die Kärntner Produktionsfirma aus Klagenfurt, ist genau gleich alt wie Kärnten läuft, nämlich 25 Jahre alt. Da wurde großes Firmenjubiläum gefeiert im Burghof in Klagenfurt mit einer Filmpremiere und natürlich waren da ganz viele Schauspielstars mit dabei und wir waren auch bei einer Oldtimer-Ausfahrt am Wörthersee. Also viel los an diesem Wochenende, alles zusammengefasst bei uns um 19 Uhr in ORF2.
0: Ich wünsche gute Unterhaltung mit Bernd Radler.
1: Bis später, danke.
0: Bis später. Sicher unterwegs mit Radio Kärnten, 17.33 Uhr, A2 Südautobahn Richtung Wien beim Backsattel. Hier gibt es Blockabfertigung vor dem Kalhakogeltunnel und 30 Minuten mehr Fahrzeit im Moment.
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0: August mit der Schauspielerin Anja Große. Sie hat uns von ihrer Karriere, von Enttäuschungen erzählt, von besonderen Momenten und auch ganz besonderen Erlebnissen. Und auch heute wird die gerade 70 Jahre alt gewordene Anja Große noch einmal privat und gewährt uns auch einen Einblick in ihre Familie.
1: Liebe Zuhörer, so langsam nähern wir uns dem Ende dieses Monats. Ich hoffe, Sie konnten den Sommer genießen und haben Zeit mit Ihrer Familie verbracht. Denn Familie ist doch das Wichtigste. Ich bin jedenfalls so aufgewachsen. Meine Eltern haben uns in alles mit einbezogen. Wir sind immer zusammen in Urlaub gefahren, haben die Wochenenden miteinander verbracht und alles Mögliche unternommen. Dass ich es selber nicht zu einer eigenen Familie gebracht habe, ist nicht schlimm. Meine Familie sind meine guten Freunde. Ich war immer in erster Linie mit meinem Beruf verheiratet, der für mich eine Berufung und kein Job ist. Und ich hätte niemals Kinder in die Welt gesetzt, um sie von Nannys aufziehen zu lassen, wie es einige Kollegen tun. Mein Vater stand immer hinter mir und hat mich in allem unterstützt. Er war natürlich, klar, mein Fan, aber auch ein ehrlicher Kritiker und fand nicht alles toll, was ich gemacht habe. Nach dem Erotik-Thriller, den ich mit meinem Mann in Südafrika gedreht hatte, die Rolle war eine echte Bitch und sehr textilfrei, hat er wochenlang nicht mit mir gesprochen. Meine Mutter war da eher immer einlenkend. Ansonsten war er ein lustiger Vogel, mein Vater, der so Sprüche raushaute wie: Bei der Anja ist immer alles anders. Oder: Es kommt Ruppert, ja. Wenn du vor der Anja durch eine Drehtür gehst, kannst du sicher sein, dass die vor dir rauskommt. Ja, so viel Durchsetzungskraft traute er seinem Löwenmädchen zu. Meine Eltern haben keine Theaterpremiere von mir verpasst. Kein Fernsehfilm, sind sogar wegen mir ins Kino gegangen. Später, als meine Mutter dann lange krank war und starb, kam er allein oder mit Freunden ins Theater. Und weil er allein war, war er jetzt meine Hauptfamilie. Ich schleppte ihn mit zu Events, mit und ohne roten Teppich, Vernissagen, Konzerten, die Oper und allen möglichen Veranstaltungen. Und er hat das sehr genossen. Ist richtig aufgeblüht, wenn der damals in Berlin Stars wie Jonas Kaufmann treffen und sich mit ihnen ganz unkompliziert unterhalten konnte. Wir haben ein Vater-Tochter-Fotoshooting gemacht auf Sylt für die Bunte und ich musste ihn schwer bremsen, dass er, der fast professionelle Hobbyfotograf, mit seinen diversen Leicas, die er da hatte, der Fotografin nicht dauernd Tipps geben wollte. Nebenbei bemerkt, mein Vater hat nicht nur tolle Kinderporträts von mir gemacht, sondern auch die besten Bewerbungsfotos der ersten Jahre meiner Karriere, muss ich sagen. Ein Lied von Barbara Streisand aus ihrem Film Jentl, ein Lied ihrem Vater gewidmet, hat mich immer sehr berührt. Heute für dich, lieber Papi, gesungen von der großartigen Barbara Streisand, Papa, Can You Hear Me?
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das war das Radio Kärnten Wochenende. Heute am 30. August 2026. Heute mit mir, Patricia Jordan. Ich wünsche noch gute Unterhaltung mit unserem Programm von Radio Kärnten. Und gleich hören Sie den Abendsport von und mit Markus Paulitsch. Alles Liebe und bis bald.

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1: Im Studio ist Felix Schneider-Storm. Integrationsministerin Claudia Bauer will den Koalitionspartnern SPÖ und NEOS so schnell wie möglich einen Vorschlag für das Verbot des politischen Islam vorlegen. Das Verbot war von Bundeskanzler und ÖVP-Chef Christian Stocker in mehreren Interviews auf den Tisch gelegt worden. SPÖ und NEOS wollen den konkreten Vorschlag einmal abwarten, reagieren aber nicht von vornherein ablehnend oder mit weiteren Forderungen. Mehr von Franz Renner.
2: Aus der SPÖ heißt es heute, man werde sich den Vorschlag der Integrationsministerin genau ansehen. Die SPÖ fordert aber einen Vorschlag, der nicht nur islamistische, sondern auch rechtsextreme Demokratiegefährder wie die Identitären einbezieht. Die NEOS wiederum zeigen sich heute für alles offen. Parteichefin Beate Meindl-Reisinger.
3: Wir brauchen einen soliden Vorschlag. Bis jetzt kennen wir nur die Überschrift. Aber unser Grundprinzip ist, alles, was Österreich schützt, sicherer macht und vor allem die Art zu leben schützt, da sind wir offen.
2: Scharfe Kritik an der ÖVP kommt von der FPÖ, die Ministerin Bauer ausrichtet, sie bräuchte eigentlich nur den vor Jahren von den Freiheitlichen vorgelegten Gesetzesentwurf für ein Verbot des politischen Islam übernehmen. Von den Grünen war in dieser Sache noch nichts zu hören. Unterstützung für die ÖVP kommt heute aus der Direktion Staatsschutz und Nachrichtendienst, die den Vorstoß des Bundeskanzlers ausdrücklich begrüßt.
1: Nach der Flutkatastrophe beginnen in Nepal jetzt Massenbestattungen unbekannter Flutopfer. Mehr als 750 Menschen sind durch die Flut ums Leben gekommen, während rund 3000 weiterhin vermisst werden. Die Behörden haben knapp 100 Leichen bereits bestattet und bereiten sich darauf vor, über 100 weitere zu beerdigen. Um zukünftige Identifizierungen zu ermöglichen, werden den Leichen DNA-Proben entnommen. Und nach den Schüssen auf einem Rave-Konzert im Kanton Aargau in der Schweiz fahndet die Polizei noch immer nach den Verantwortlichen. Eine 22-jährige Italienerin ist vergangene Nacht noch vor Ort verstorben. 5 weitere Personen sind zum Teil mit schweren Verletzungen ins Spital eingeliefert worden. Aus der Schweiz berichtet Bettina Prendergast.
4: Ein Super Puma-Helikopter kreist in der Nacht über Aarau. Bewaffnete Polizisten sichern das Gebiet rund um die Pferderennbahn. Dort hat der Rave stattgefunden. Die Kantonspolizei Aargau bestätigt, eine 22-jährige Frau ist tot. 4 junge Männer und eine junge Frau sind zum Teil schwer verletzt ins Spital eingeliefert worden. Die Fahndung läuft weiter, sagt Polizeipressesprecher Pascal Wenzel.
5: Die Bevölkerung wird aufgefordert, das betroffene Gebiet im Bereich des Schachens von Aarau zu meiden.
4: Der Schweizer Regionalsender Tele M1 berichtet, dass wenige Kilometer entfernt mehrere Personen von der Polizei abgeführt worden sind. Ob sie im Zusammenhang mit der Schießerei stehen, ist nicht bekannt. Die Polizei bestätigt diese Festnahmen nicht.
1: Berichtet Bettina Prendergast aus der Schweiz. In der Fußball-Bundesliga führt Rapid Wien nach der ersten Halbzeit 2:1 gegen Sturm Graz und auch Hartberg liegt gegen Ried vor dem Seitenwechsel 2:1 in Führung. Das waren die Nachrichten mit Felix Schneider-Storm. Zum Wetter.
6: Morgen am Montag zeigt sich die Sonne nur zeitweise, denn im Laufe des Tages überquert eine Regenfront Österreich. In der Früh kann es schon im Westen und im Norden regnen. Am Nachmittag verlagert sich die Regenzone dann immer mehr in den Süden und hier sind dann auch Gewitter möglich. Die Höchsttemperaturen morgen meist 22 bis 28 Grad und um die 30 Grad im Gebiet von Unterkärnten über die südliche Steiermark bis zum Südburgenland. Am Dienstag oft sonnig mit einigen Regenschauern im Bergland. So viel zum Wetter mit Thomas Wostal.
7: Sicher unterwegs mit Radio Kärnten, 18.03 Uhr, A2 Südautobahn Richtung Wien. Beim Backsattel gibt es Blockabfertigung vor dem Kalhakogeltunnel und 30 Minuten mehr Fahrzeit. Und beim Autobahngrenzübergang Karawankentunnel, da stehen Sie auch eine Dreiviertelstunde momentan bei der Einreise nach Österreich.
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8: Schönen guten Abend. Heute spielt der ECKC beim Eishockey-Heimtest-Turnier in Klagenfurt im Finale gegen das ebenso noch unbesiegte Team der University of Saskatchewan. Für die Klagenfurter ist es ja der letzte Test vor dem ersten Pflichtspiel in der Champions Hockey League zu Hause am 3. September gegen Bordeaux. Der ECVSV spielt ebenfalls heute im bereits 5. Testmatch, geht es zu Hause gegen die Star Bulls Rosenheim. Bei der 25. Auflage von Kärnten läuft gehen die Siege bei Männern und Frauen in der Profiklasse an Kenia. Den österreichischen Staatsmeistertitel holen sich Timo Hinterndorfer, der für die DSG Wien läuft, als Gesamtachter und die Niederösterreicherin Julia Meyer, die bei den Damen gesamt auf Platz 3 läuft. Lukas Kerschbaumer danach im Bilanzgespräch mit Veranstalter Michael Kummerer.
9: Die Strecke herunter ist schön, aber natürlich nicht leicht. Vor allem die Sonne war heute doch relativ stark, aber gut, schaut gut aus, gute Zeiten und ich glaube, die Läufer haben das richtig genießen können heute.
10: Was war für Sie der sportliche Höhepunkt?
9: Ja, sportlicher Höhepunkt, dadurch, dass wir eine 3-Tages-Veranstaltung sind, ist jeder Tag, gibt es die Highlights für die unterschiedlichen Zielgruppen, ob das die Bambine sind, ob das die Kinder sind, die uns besonders am Herzen liegen. Aber natürlich, der Halbmarathon, Wörthersee-Halbmarathon heute, ist das Highlight von vielen, Start herunter nach Klagenfurt.
10: Wie schaut eine erste wirtschaftliche Bilanz von euch aus?
9: Ja, wir haben die 10.000 Anmeldungsgrenze erreicht, was schon ein tolles Zeichen für die gesamte Mannschaft ist. Der Erfolg ist nur durch eine Crew möglich und wir haben die Weltbeste, ich sage es immer wieder. Aber auch das Zusammenspiel mit Politik, Wirtschaft, die sind alle mit im Boot. Wir entwickeln das Projekt gemeinsam immer jedes Jahr weiter und das macht es aus. Und ja, wenn dann 20% mehr Teilnehmer sind, kann man auch sagen, die wirtschaftliche Bilanz wird keine schlechte sein.
8: Und Lukas Kerschbaumer hat für Kärnten heute ab 19 Uhr in ORF 2 sowie bereits ab 18 Uhr in ORF 1 Zusammenfassungen des Laufsport-Events gestaltet. Kärntens Landessportdirektor Arno Arthofer bringt Kärnten als Standort für eine Skihalle ins Gespräch und unterstützt damit einen Vorstoß von ÖSV-Sportdirektor Mario Stecher. Kärnten müsse als Skisportland Nummer 1 laut Arthofer selbstverständlich Teil einer entsprechenden Zukunftsüberlegung sein. Angesichts der Klimaveränderung brauche es laut ihm den Mut, neue Wege zu gehen, um Österreich und Europa im internationalen Wintersport nicht den Anschluss verlieren zu lassen. Und damit zum Sommersport, nämlich zum Beachvolleyball. Nur eine Woche nach Platz 2 in Estland gab es für die Klagenfurterin Magdalena Rabic und Oleksandra Skapura beim Futures-Turnier in Brünn den 4. Platz und damit das nächste Top-Resultat auf der World Tour. Bei der Kletter-Europameisterschaft im Vorstieg wird die Villacherin Mattia Pötzi 18. Die 16 Jahre alte Parakletterin Lili Marie Laschitz wurde mit Guide Annika Behlen bei der Europameisterschaft in Frankreich 2. und das bei ihrem EM-Debüt. Zum Radsport: mit dem 19-jährigen Ola Herheim siegte beim internationalen Bergrennen Afrit Sverditz erstmals ein Norweger. Er gewinnt vor Julian Buchbauer vom SC Mirnok als schnellstem Kärntner. Bei den Damen geht der Sieg an Tatjana Winkler vom SC Mirnok. Sie gewinnt vor Astrid Lamprecht und Katharina Eder. Die Siege bei den Nachwuchsrennen über 1,1 und 2,1 Kilometer holen sich Matthäus Rainer-Seebacher und Thomas Rodek. Tennis. Für die Osttirolerin Lili Tagger beginnen morgen ihre ersten US Open bei den Profis. Die 18-Jährige trifft da auf die deutsche Tamara Korpatsch, die in der Weltrangliste einen Platz vor Tagger liegt.
11: Ich glaube, dadurch, dass so viele Turniere einfach auf Hartplatz sein, gewöhnt man sich einfach dran. Mein Lieblingsspiel war vorher Sandplatz, dadurch, dass wir so viel auf Hartplatz spielen, hat sich ja fast ein bisschen ausgeglichen. Ja. Natürlich ist es was sehr, sehr Spezielles. Ich glaube, vor einem Jahr hätte ich es mir nicht erwartet, dass ich jetzt da bin und im Hauptfeld bei den US Open mitspielen kann. Deswegen freue ich mich einfach riesig drauf, dass es am Montag dann losgeht. Ich habe schon mal vor 2 Jahren als Junior da mitgespielt. Natürlich ist es ganz was anderes Hetzern. Bis jetzt gefällt es mir extrem gut. Natürlich, die Amerikaner sind vielleicht anders, machen mehr Lärm oder so, das stimmt. Aber ist, glaube ich, auch was Besonderes, mal so zu erleben. Sagen wir so, Ziel von Resultaten habe ich jetzt ganz eher, sagen wir so, haben wir uns Ziele gesteckt, an was wir arbeiten wollen oder was wir uns weiterentwickeln wollen. Deswegen, das Resultat werden wir dann schauen, was ausgeht.
8: Spielbeginn morgen ist um 17 Uhr unserer Zeit. Und bei den Kärntner Outdoor-Tennismeisterschaften heißen die Sieger in diesem Jahr Patrick Ofner und Karina Kowalczuk. Der WRC spielt gestern in der Fußball-Bundesliga auswärts gegen den GAK 0:0. Ein zumindest kleiner Erfolg, denn nach Rot für Wimmer in Minute 15 spielte man den Rest der Partie in Unterzahl. Trainer Thomas Silberberger.
12: Ja, natürlich ist es Erfolg, wenn du 80 Minuten in Unterzahl spielst. Und natürlich will der GAK dann mit Intensität das Spiel kontrollieren, haben sie gemacht. Am Ende des Tages ist es ein glücklicher Punkt. Vielleicht kann uns der Spielverlauf in den nächsten Wochen was Positives geben, weil wir haben schon dann gesehen, dass wenn du die Zweikämpfe nicht führst, dann ist halt die Kettenreaktion die rote Karten. Und daher für den, wo man gut bedient und sind wir gut bedient mit dem Punkt, braucht man nicht reden, dass der GAK klar besser war. Aber ja, vielleicht, wie ich es gesagt habe, hilft uns der Spielverlauf in den kommenden Wochen. Förderlich ist nicht für die Gesundheit. Das ist auch ganz klar, aber am Ende des Tages bist du ja dann, das sage ich immer, wenn das Spiel losgeht, ist der Trainer Passagier, weil dann geht's nicht darum, was der Trainer weiß, sondern was die Mannschaft weiß. Und ja, heute war ich Passagier, wie immer. Und ja, aber natürlich bist du dann heilfroh, dass du mit einem Punkt nach Hause fährst. Und vielleicht, wie gesagt, hilft uns der Spielverlauf, weil wir einfach gesehen haben, dass man fighten muss wie die Löwen, da ist was möglich mit viel Glück. Und ja, auf den können wir aufbauen.
8: Die Wolfsberger sind am Dienstag erneut im Einsatz, dann geht es gegen den Champions-League-Teilnehmer LASK. Die Oberösterreicher haben erst heute die Rückkehr von Teamstürmer Sascha Kalajdzic unter Dach und Fach gebracht. Der 29-Jährige hat bis 2029 beim aktuellen österreichischen Meister unterschrieben. Und das war das Aktuellste vom Kärntner Sport mit Markus Paulitsch. Ich wünsche Ihnen einen weiterhin angenehmen Abend mit dem Programm von Radio Kärnten.
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13: Einen schönen Sonntagabend wünscht Ihnen Walter Olschan und ich habe für Sie in dieser halben Stunde Musik von Juice Newton, Martin Schmiderer, Eros Ramazzotti, Neil Young, Nena und Lionel Richie ausgesucht. Wünsche Ihnen dabei viel Vergnügen.

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1: Und die weiteren Hits von Verena Wagner, Beyoncé, Umberto Tozzi, Stefanie Berger, Simon Lewis, Stefan Waggershausen ist dabei, Bruno Ferrara und jetzt zu Beginn Chicago. Walter Olschan wünscht Ihnen viel Vergnügen.

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1: Am Mikrofon ist Anselm Peer. Hitzeschutz am Arbeitsplatz, für viele Erntearbeiterinnen und Arbeiter, meist Migranten, die für die Saison nach Österreich kommen, ist das ein Fremdwort. Nicht nur im Freien, sondern auch im Gewächshaus, bei bis zu 50 Grad, kritisiert Cisioneri, eine gemeinsame Kampagne der Gewerkschaft ProG von NGOs und Aktivistinnen. Veronika Mauler berichtet.
2: Erntearbeiterinnen und Arbeiter berichten von 10 bis 14 Stunden Arbeitstagen im Gewächshaus bei hoher Luftfeuchtigkeit und extremer Hitze, sagt Sonja Melo von der Saisonieri-Kampagne.
3: Ein Erntearbeiter aus einem Simmeringer Betrieb schickte uns ein Foto, wo ein Thermometer zu sehen war, wo knapp 50 Grad angezeigt wurden. Und da kann man nicht arbeiten.
2: Den ganzen Sommer über sei es um Ernteausfälle und die problematische Situation der Bauern gegangen, sagt Melo.
3: Aber die Rede ist selten eben, wie geht es auch den Arbeiter und Arbeiterinnen, die zum großen Teil Migranten und Migrantinnen sind, die herkommen für die Saison.
2: Schätzungen zufolge sind das knapp 20.000 Personen im Jahr. Um sie besser zu schützen, brauche es eine Adaptierung der Arbeitsstättenverordnung, so Melo, und vor allem viel mehr Kontrollen.
1: Die ÖVP fordert ein Verbot des politischen Islam. Integrationsministerin Claudia Bauer will den Koalitionspartnern so schnell wie möglich einen Vorschlag vorlegen. SPÖ und NEOS zeigen sich offen. Die SPÖ fordert, dass auch rechtsextreme Demokratiegefährder wie die Identitären verboten werden. Island hat sich heute gegen EU-Beitrittsverhandlungen ausgesprochen. In einem knappen Referendum haben 52,8% der isländischen Bevölkerung die Wiederaufnahme der Gespräche abgelehnt. Das sei schade, sagt Außenministerin Beate Meindl-Reisinger. Wirklich überrascht habe sie das Ergebnis aber nicht.
4: Ich war im Juni dort, es hat mich nicht überrascht, weil ich im Juni doch mit Verwunderung festgestellt habe, dass keine Debatte stattfindet wirklich darüber. Ich glaube schon, dass ein so wichtiges Thema schon getrieben werden muss, mit einer aktiven Einbeziehung der Bevölkerung, dass es auch mal wirklich in den Familien, an den Stammtischen, in den Betrieben diskutiert wird. Es war denkbar knapp, das war auch klar, also auch Island ist in dieser Frage gespalten. Aber wie gesagt, es gibt ja auch Möglichkeiten, wie wir enger zusammenarbeiten, noch abseits der Mitgliedschaft.
1: Nach dem Fährunglück vor der Küste Zyperns suchen die Einsatzkräfte weiter nach 23 Vermissten. Mindestens 7 Menschen sind ums Leben gekommen. Mehr als 230 konnten gerettet werden. Wieso das Schiff gesunken ist, ist noch unklar. Die US-Weltraumbehörde NASA hat heute ein neues Weltraumteleskop ins All geschossen. Es ist nach der US-Astronomin Nancy Grace Roman benannt und soll Exoplaneten, explodierende Sterne und schwarze Löcher erforschen. In einem Monat soll es eine Umlaufbahn erreichen, 1,6 Millionen Kilometer von der Erde entfernt. Das ist 4-mal so weit weg wie der Mond. Das waren die Nachrichten mit Anselm Peer. Und jetzt zum Wetter.
5: Die Temperaturen bleiben in den nächsten Tagen sommerlich. Zu Beginn der neuen Woche ist das Wetter aber vorübergehend wechselhaft. Denn morgen am Montag überquert im Laufe des Tages eine Regenfront Österreich. Davor und danach zeigt sich auch die Sonne. In der Früh und am Vormittag kann es morgen vor allem im Westen und im Norden regnen, zum Mittag auch im Osten und es wird windig. Am Nachmittag verlagern sich die Regenwolken in den Süden, hier sind dann auch Gewitter möglich. Die Höchsttemperaturen morgen 22 bis 28 Grad, im Südosten bis zu 30. So viel zum Wetter mit Thomas Wostal.
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6: Und dazu wünscht Ihnen Walter Olschan nochmal einen angenehmen Abend. Musik jetzt von Michael Russ, Lunaro, Chris Rea, Cyndi Lauper, Wolfgang Petri, Tom Jones, den Bellamy Brothers und Max Mutke habe ich für Sie mit im Gepäck. Und jetzt zu Beginn Vaya con Dios. Wünsche Ihnen viel Vergnügen.

Es ist 19.30 Uhr. 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In Island haben die Menschen mit einem Referendum über einen möglichen EU-Beitritt abgestimmt. Eine knappe Mehrheit von rund 53% war bei dieser Abstimmung gegen einen Beitritt zur Europäischen Union. Rund 270.000 Isländerinnen und Isländer waren zur Abstimmung aufgerufen. Island ist wirtschaftlich schon jetzt sehr eng mit der Europäischen Union verbunden. Das Land wird nach der Entscheidung aber auch in nächster Zeit kein vollwertiges EU-Mitglied werden. Die Befürworter hatten gesagt, dass ein EU-Beitritt in unsicheren Zeiten mehr Sicherheit bringen würde. Den EU-Gegnern ist es besonders wichtig gewesen, dass Island bei dem Thema Fischerei möglichst selbstständig bleibt. In Österreich hat es in den Monaten Juni und Juli 646 Todesfälle durch Hitze gegeben. Das hat die Agentur für Gesundheit und Ernährungssicherheit, kurz AGES, errechnet. Das ist ein neuer Höchstwert für diese Monate, teilt das Gesundheitsministerium mit. Die aktuelle

0: Die Zahlen zeigen erneut, wie sehr hohe Temperaturen die Gesundheit der Menschen belasten. Die Hitze ist aber auch eine große Herausforderung für das gesamte Gesundheitssystem. Betroffen sind neben den Krankenhäusern auch viele Einrichtungen für Senioren und Pflege. Der Nationalteamspieler Sascha Kalajdzic kehrt zum Fußballmeister LASK zurück. Das hat der Verein aus Linz heute bestätigt. Kalajdzic hat einen Vertrag bis zum Sommer 2029 unterschrieben. Nähere Details wurden aber nicht bekannt. Für die Linzer hat der Stürmer schon in der vergangenen Saison gespielt und wurde mit dem LASK Meister und Cupsieger. Kalajdzic kommt vom englischen Club Wolverhampton Wanderers zu den Linzern. Die Engländer hatten Kalajdzic im Vorjahr an den LASK verliehen, ihn also ausgeborgt. Der LASK hat sich vor kurzem zum ersten Mal für die Fußball Champions League qualifiziert. Das waren die Nachrichten in einfacher Sprache, präsentiert von Felix Schneider-Storm.
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2: The Scorpions und Reinhard Fenrich dürfen bei den Hits und Stars natürlich genauso wenig fehlen wie Adriano Celentano, Andrea Berg, Meghan Trainor, Revolverheld und jetzt zu Beginn Mika. Walter Olschan wünscht Ihnen viel Vergnügen.

Brütend und gnadenlos liegt die Hitze des Sommers über der Großstadt. Tausende von Parksündern wurden ihrer gerechten Strafe zugeführt. Gesetz und Ordnung haben wieder einmal über das Verbrechen gesiegt. Die untergehende Sonne wirft einen letzten Blick auf die listvoll angebrachten Radarfallen, bevor die Nacht geheimnisvoll ihren Mantel über das Häusermeer stülpt. Schwüle im Kommissariat. Einsam tippt Inspektor Derisch auf seiner Schreibmaschine. Plötzlich ein Funkspruch.

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1: Am Mikrofon ist Anselm Peer. In der Schweiz fahndet die Polizei nach den Schüssen auf einem Rave-Konzert in der Nacht weiter nach den Tätern. Eine 22-jährige Italienerin ist getötet worden. 5 weitere Menschen wurden zum Teil schwer verletzt. Bettina Brendergast berichtet.
2: Die Pferderennbahn der Stadt Aarau bleibt weiter großräumig abgesperrt. Dort hat die Rave-Party stattgefunden. Ein Augenzeuge berichtet, dass die Besucher die Schüsse zuerst für Feuerwerkskörper gehalten haben. Sie fielen, als der Rave zu Ende war und die Menschen in Richtung Ausgang gingen.
3: Die meisten Menschen sind langsam am Führerlaufen, Richtung Ausgang. Innerhalb von 1-2 Minuten hat es nachher geklopft. Die meisten haben gedacht, das ist Feuerwerk, irgend so etwas.
2: Die Kantonspolizei steht mit ihren Ermittlungen am Anfang, sagt der stellvertretende Dienstchef Bernhard Graser.
4: Also es wäre zu früh jetzt zu sagen, wohin die Täterschaft geflüchtet ist, zumal wir auch keine näheren Erkenntnisse über die Anzahl der Täter haben. Diese Ermittlungen sind im Gange.
2: Die Polizei geht aber davon aus, dass die Bevölkerung nicht in Gefahr ist.
1: Nach der Sturzflut an der Grenze zwischen Nepal und China erschwert die Angst vor neuen Überschwemmungen die Rettungsarbeiten. Durch einen Erdrutsch hat sich ein neuer See aufgestaut, der plötzlich auslaufen könnte, warnen die Behörden. Die Zahl der Toten ist auf fast 800 gestiegen. Mehr als 2.500 Menschen werden noch vermisst. Israels Premier Benjamin Netanyahu hat die eskalierende Gewalt israelischer Siedler gegen Palästinenser im Westjordanland ungewöhnlich scharf kritisiert. Er spricht von kriminellen Gewalttaten einer Handvoll Randalierer. Die Täter würden Israels Ansehen in der Welt schaden, sagt Netanyahu. In der für den Ölverkehr wichtigen Schifffahrtsstraße von Hormus ist erneut ein Tanker angegriffen worden. Das Schiff sei vor der Küste des Oman von einem Geschoss getroffen worden, meldet die britische Behörde zur Sicherheit der Schifffahrt. Der Iran blockiert die Meerenge seit Beginn der US-Angriffe vor einem halben Jahr. In der Fußball-Bundesliga ist Rapid punktegleich mit dem LASK an der Tabellenspitze. Die Hütteldorfer besiegen im Spitzenspiel Sturm Graz mit 3:1, Martin Lang.
5: Schon nach 7 Minuten führt Rapid in diesem Schlagerspiel durch ein Elfmetertor von Yusuf Demir.
6: Ja, ich glaube, wir werden heute über die ganzen 90 Minuten überlegen. Ja, wir spielen jeden dritten Tag ein Spiel. Wir haben nicht so viel Zeit, traurig oder glücklich zu sein. Wir machen weiter und ja, wir sind glücklich, dass wir heute gewonnen haben.
5: Am Ende 3:1 für Rapid. Sturm beendet mit roter Karte. Für Walschi das Spiel zu 10 und begonnen hat es mit dem Elferfoul von Jürgen Heil.
7: Gefühlt stolpert der Gegner selber, was die 4 im 16er. Zuerst gibt es 10, aber das ist außerhalb. Kommen wir zurück ins Spiel und dann killen uns leider unsere individuellen Fehler. Das waren heute einfach zu viel in so einem Spiel.
5: Für Sturm ist es die erste Liga-Niederlage seit Monaten. Hartberg gewinnt gegen Ried 3:2 und Salzburg führt zur Pause gegen die Wiener Austria bereits mit 3:0. An der Tabellenspitze Rapid punktegleich mit dem LASK.
1: Das waren die Nachrichten mit Anselm Peer. Und jetzt zum Wetter.
8: In den nächsten Stunden kühlt es deutlich ab. Die Tiefstwerte liegen heute Nacht zwischen 10 Grad im Lungau und 20 in den Innenbezirken von Wien. Morgen am Montag zeigt sich die Sonne nur zeitweise. Im Laufe des Tages überquert eine Regenfront Österreich. In der Früh und am Vormittag kann es vor allem im Westen und im Norden regnen, zum Mittag auch im Osten und es wird windig. Am Nachmittag verlagern sich die Regenwolken dann immer mehr in den Süden. Hier sind dann auch Gewitter möglich. Die Höchsttemperaturen morgen 22 bis 28 Grad, im Südosten bis zu 30. So viel zum Wetter mit Thomas Mostal.
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9: Und Walter Olschan wünscht Ihnen nochmal einen schönen Sonntagabend. Musik jetzt von Julia Anna, Alvaro Soler, der ERV, Clara Luis habe ich für Sie ausgesucht, Josh, den Gypsy Vagabonds und jetzt zu Beginn Lynyrd Skynyrd. Wünsche Ihnen viel Vergnügen.

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1: Es war in einer schwülen Sommernacht im Ristorante von Al Carbonara, dem Vater des organisierten

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1: Und in dieser halben Stunde sind für Sie mit dabei Lea, Marco Mengoni, Art Garfunkel, Helene Fischer, Milo, Matt Bianco und jetzt zu Beginn Phil Collins. Walter Holschan wünscht Ihnen viel Vergnügen.

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1: Am Mikrofon ist Anselm Peer. Nach dem Fährunglück vor der Küste Zyperns sind der Kapitän und mehrere Crewmitglieder festgenommen worden. Die Behörden ermitteln wegen möglicher Fahrlässigkeit. Von den mehr als 260 Menschen an Bord sind mindestens 8 ums Leben gekommen. 23 werden noch vermisst. Miriam Beller berichtet.
2: Die Passagierfähre war vom Hafen in Kyrenia in Nordzypern auf dem Weg in Richtung der südtürkischen Provinz Mersin. Nur wenige Minuten nach dem Auslaufen aus dem Hafen soll Wasser eingedrungen und die Fähre in Seenot geraten sein. Um kurz nach 12 Uhr Ortszeit wurde ein Notruf abgesetzt. Zu diesem Zeitpunkt war die Fähre rund 7,5 Kilometer von der nordzyprischen Küste entfernt. Auf Videoaufnahmen ist zu sehen, wie Menschen in Schwimmwesten auf der gekenterten Fähre stehen und auf ihre Rettung warten. Mehr als 230 Personen werden von den Einsatzkräften an Land gebracht. Wie es zu dem Unglück gekommen ist und warum Wasser in das Schiff eindringen konnte, ist noch nicht geklärt.
1: Die extreme Hitze und die Trockenheit haben es wieder deutlich gezeigt. Gerade in längeren Dürrephasen muss der Wasserverbrauch gut geplant werden, um die Versorgung zu sichern. Ein Forschungsprojekt soll jetzt zeigen, wenn Wasser knapp wird, um früher reagieren zu können. Mehr von Anke Mandl.
3: Mit Hilfe von Computersimulationen und KI werden Wetterprognosen, Grundwasserstände und die Wassermenge aus den Quellen ausgewertet. Gleichzeitig wird berechnet, wie viel Wasser in den einzelnen Regionen gebraucht wird. Aus all diesen Daten entsteht für die Wasserversorger eine Prognose für die nächsten 6 Tage. Wird dabei absehbar, dass es knapp wird, kann rechtzeitig Wasser aus anderen Quellen zugeführt werden. Insgesamt kann dadurch besser geplant werden, sagt Projektpartner Gernot Klammler von der Firma JR Aqua Consol.
4: Das Wasser wird einfach optimaler genutzt, sodass kein Wasserversorger das Wasser mal in den Nachtstunden abdreht.
3: Aktuell reicht die Prognose 6 Tage voraus. Ziel ist es, den Zeitraum auf 30 bis 60 Tage auszuweiten. Im Rahmen des Forschungsprojekts ist das System bereits getestet worden. Jetzt startet die Umsetzung bei den Wasserversorgern.
1: In der Fußball-Bundesliga ist vor kurzem das Spiel zwischen Salzburg und der Wiener Austria zu Ende gegangen. Dabei feiern die Salzburger einen klaren 4:1-Erfolg. Christoph Schwarz.
5: Salzburg hat das Spiel heute über weite Strecken unter Kontrolle und zeigt sich vor allem in der Offensive eine Spur effizienter. Das 1:0 fällt noch unter Mithilfe der Wiener Austria. Verteidiger Lee sorgt mit einem Eigentor für die Salzburg-Führung. Dann erhöhen Haris Tabakovic und Bartosz Mazurek innerhalb weniger Minuten auf 3:0. Die Wiener sind in der Folge vor allem am Verteidigen, kommen kurz durch Manfred Fischer noch zurück, aber Jorbe Vertessen macht mit dem 4:1 alles klar. Salzburg damit neuer Tabellendritter, Austria Wien ist hingegen das neue Schlusslicht der Bundesliga.
1: Das waren die Nachrichten mit Anselm Peer. Und jetzt zum Wetter.
6: Morgen am Montag überquert im Laufe des Tages eine Regenfront Österreich. Davor und danach zeigt sich aber auch die Sonne. In der Früh und am Vormittag kann es vor allem im Westen und im Norden regnen, zum Mittag auch im Osten und es wird windig. Am Nachmittag verlagert sich die Regenzone in den Süden, hier sind dann auch Gewitter möglich. Die höchsten Temperaturen morgen meist 22 bis 28 Grad, um die 30 sind es im Gebiet von Unterkärnten über die südliche Steiermark bis zum Südburgenland. Ähnlich sommerliche Temperaturen dann auch am Dienstag. Soviel zum Wetter mit Thomas Mostal.
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1: Am Mikrofon ist Anselm Peer. Die ÖVP fordert ein Verbot des politischen Islam. Integrationsministerin Claudia Bauer will den Koalitionspartnern so schnell wie möglich einen Vorschlag vorlegen. SPÖ und NEOS zeigen sich dafür offen. Franz Renner berichtet.
2: Aus der SPÖ heißt es heute, man werde sich den Vorschlag der Integrationsministerin genau ansehen. Die SPÖ fordert aber einen Vorschlag, der nicht nur islamistische, sondern auch rechtsextreme Demokratiegefährder wie die Identitären einbezieht. Die NEOS wiederum zeigen sich heute für alles offen. Parteichefin Beate Meindl-Reisinger.
3: Wir brauchen einen soliden Vorschlag. Bis jetzt kennen wir nur die Überschrift. Aber unser Grundprinzip ist, alles, was Österreich schützt, sicherer macht und vor allem die Art zu leben schützt, da sind wir offen.
2: Scharfe Kritik an der ÖVP kommt von der FPÖ, die Ministerin Bauer ausrichtet, sie bräuchte eigentlich nur den vor Jahren von den Freiheitlichen vorgelegten Gesetzesentwurf für ein Verbot des politischen Islam übernehmen. Von den Grünen war in dieser Sache noch nichts zu hören. Unterstützung für die ÖVP kommt heute aus der Direktion Staatsschutz und Nachrichtendienst, die den Vorstoß des Bundeskanzlers ausdrücklich begrüßt.
1: Island hat sich heute gegen neue EU-Beitrittsverhandlungen ausgesprochen. In einem knappen Referendum haben 52,8% der isländischen Bevölkerung die Wiederaufnahme der Gespräche abgelehnt. Die Wahlbeteiligung war mit knapp 83% sehr hoch. 225.000 Isländerinnen und Isländer haben abgestimmt und es hat etwa 13.000 mehr Nein-Stimmen als Ja-Stimmen gegeben. Eine Woche vor der Landtagswahl in Sachsen-Anhalt warnt der deutsche Bundeskanzler Friedrich Merz im ARD-Sommerinterview vor einem Sieg der AfD. In Umfragen liegt die dort als rechtsextrem eingestufte Partei bei 40%, also deutlich vor der CDU, die nur auf 23% kommt. Das hätte drastische Folgen für das Bundesland, sagt Merz.
4: Wenn das so kommt, wie das in den Umfragen möglich erscheint, dann wird dieses Bundesland erhebliche Probleme bekommen. Ich kann mir nicht vorstellen, dass noch internationale Investoren mit einem AfD-Ministerpräsidenten zu einem Spatenstich kommen.
1: Noch seien aber etliche Wählerinnen und Wähler unentschieden, sagt Merz.
4: Wir werden alles tun, um zu verhindern, dass Sachsen-Anhalt an die Radikalen fällt. Und das gilt sowohl für die AfD als auch für die Linkspartei.
1: Groß ist die Anspannung also vor der Landtagswahl in Sachsen-Anhalt nächsten Sonntag. Nach dem Fährunglück vor der Küste Nordzyperns sind der Kapitän und mehrere Besatzungsmitglieder festgenommen worden. Die meisten der rund 260 Menschen an Bord konnten gerettet werden, doch mindestens 8 sind ums Leben gekommen. 18 Menschen werden laut den Behörden noch vermisst. In ganz Norwegen haben heute Trauergottesdienste für König Harald V. stattgefunden, der am Freitag im Alter von 89 Jahren gestorben ist. Er stand für ein offenes und tolerantes Norwegen und war bei der Bevölkerung beliebt. Die Beerdigung findet am 9. September statt. Jetzt zum Sport und zu Christoph Ott.
5: In der Fußball-Bundesliga gewinnt Rapid gegen Sturm Graz mit 3:1. Damit bleiben die Hütteldorfer in der Liga weiter ungeschlagen an der Tabellenspitze. Salzburg feiert einen klaren 4:1-Sieg gegen die Wiener Austria und Hartberg setzt sich zu Hause gegen Ried mit 3:2 durch. In der zweiten Liga feiert Sturm Graz 2 gegen Rapid 2 einen 5:2-Erfolg. ÖFB-Stürmer Sascha Kalajdzic kehrt zum LASK zurück. Der 29-Jährige unterschreibt bei den Linzern bis 2029. Entscheidend für die Rückkehr des 2 Meter großen Stürmers war zum einen die erfolgreiche Qualifikation für die Champions League und die erfolgreiche Zusammenarbeit mit Trainer Didi Kübauer. Radprofi Felix Gall kommt bei der 9. Etappe der Vuelta als Vierter hinter dem Tagessieger und gesamtführenden Spanier Enric Mas ins Ziel. Damit verliert der Osterroller in der Gesamtwertung 18 Sekunden, ist aber weiter Gesamtdritter. Gregor Mühlberger wird heute 12. Bei der Kletter-EM im Vorstieg verpassen die österreichischen Kletterasse Jakob Schubert und Jessica Pilz das Finale. Und bei der Mountainbike-WM in Val di Sole belegte Tirolerin Laura Stieger Platz 8 im Cross-Country-Bewerb. Gold geht an die Schweizerin Sina Frey.
1: Die US-Weltraumbehörde NASA hat heute ein neues Weltraumteleskop ins All geschossen. Es ist nach der US-Astronomin Nancy Grace Roman benannt und soll Exoplaneten, explodierende Sterne und schwarze Löcher erforschen. In einem Monat soll es eine Umlaufbahn erreichen, 1,6 Millionen Kilometer von der Erde entfernt. Das ist viermal so weit weg wie der Mond. Jetzt zum Wetter.
6: Die gesamte kommende Woche bleibt es spätsommerlich warm. Zum Wochenbeginn ist es allerdings vorübergehend wechselhaft. Denn morgen am Montag zeigt sich die Sonne nur zeitweise und im Laufe des Tages überquert eine Regenfront Österreich. In der Früh und am Vormittag kann es da vor allem im Westen und im Norden regnen, zum Mittag im Osten und am Nachmittag ziehen die Regenwolken dann in den Süden. Hier entstehen dann auch noch vereinzelt Gewitter. Die Höchsttemperaturen morgen 22 bis 28 Grad, bis zu 31 im Gebiet von Unterkärnten über die südliche Steiermark bis zum Südburgenland. So viel zum Wetter mit Thomas Wostal.
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2: Am Mikrofon ist Anselm Peer. Island hat sich heute gegen neue EU-Beitrittsverhandlungen ausgesprochen. In einem knappen Referendum haben 52,8% der Isländerinnen und Isländer die Wiederaufnahme der Gespräche abgelehnt. Eva Böcksteiner in Reykjavik, diese Abstimmung hat die Bevölkerung gespalten.
3: Ja, die Stimmung ist wie vor dem Referendum gespalten. Es war eine absolute Grundsatzentscheidung, ob man lieber eigenständig oder ein Teil einer größeren Gemeinschaft sein will. Und die Bevölkerung hat sich eben nun für die Souveränität entschieden. Es waren zwei Gruppen, die sich vor allem gegen die Verhandlungen mit der Europäischen Union ausgesprochen haben. Das waren die Fischer und die Bauern. Die Fischer hatten Angst, dass ihnen die Fischer vom europäischen Festland den isländischen Fisch wegfangen, und die Bauern haben befürchtet, um Subventionen umzufallen. Der Wahlkampf ist gegen Ende ziemlich aufgeheizt gewesen, aber ich denke, dass sich die Situation nun bald wieder beruhigen wird und es um andere Themen gehen wird, etwa um die hohen Lebensmittelpreise.
2: Die sind ja fast um ein Drittel höher als in Österreich. Danke, Eva Böcksteiner. Die ÖVP fordert ein Verbot des politischen Islam. Integrationsministerin Claudia Bauer will den Koalitionspartnern so schnell wie möglich einen Vorschlag vorlegen. SPÖ und NEOS zeigen sich offen. Die SPÖ fordert, dass auch rechtsextreme Demokratiegefährder wie die Identitären verboten werden. Im Juni und Juli sind in Österreich so viele Menschen wegen der Hitze gestorben wie noch nie in diesem Zeitraum. Insgesamt hat es 646 hitzebedingte Todesfälle gegeben. Das Gesundheitsministerium will jetzt Maßnahmen überlegen, um vor allem Menschen in Spitälern und Altenheimen besser zu schützen. 4 Tage nach dem Absturz eines Propellerflugzeugs liegt das Wrack mit den beiden toten Insassen weiter im Attersee in 160 Metern Tiefe. Die Bergung ist auf morgen verschoben worden. Peter Obermüller berichtet.
4: Wind und Wellen sind die größten Störfaktoren, die die Arbeiten der Feuerwehr immer wieder erschweren. Jedes Mal, wenn sich zum Beispiel ein anderes Boot nähert, verändert sich die Lage des Feuerwehrbootes und es muss vieles neu berechnet und die Steuerung des Tauchroboters neu programmiert werden. Es gelingt immer noch nicht, unter das im Schlamm versunkene Flugzeug zu gelangen, um mit dem Bergeseil eine Schlinge zu legen. Jetzt kommen zu den Experten der Feuerwehr auch Tieftaucher mit ihrer Spezialausrüstung. Und auch dann werde es noch dauern, bis das Kleinflugzeug mit den beiden Verstorbenen ans Ufer gebracht ist, so Wolfgang Hufnagel, Vöcklabrucker Bezirksfeuerwehrkommandant.
5: Wenn das gelingt, hier verankern zu können, sprechen wir von einer Bergung. Und die Bergung, die werden wir dann zeitlich dementsprechend eintakten können. Aber auch selbst die Bergung wird einen Tag in Anspruch nehmen.
4: Heute gibt es in Steinbach am Attersee keinen Bergeversuch an der Unglücksstelle. Morgen Montag werden die Arbeiten fortgesetzt. Dann sollen auch die Tieftaucher zum Einsatz kommen.
2: Das waren die Nachrichten. Und jetzt zum Wetter.
6: Morgen am Montag zeigt sich die Sonne nur zeitweise, denn im Laufe des Tages überquert eine Regenfront Österreich. In der Früh und am Vormittag kann es morgen vor allem im Westen und im Norden regnen, zum Mittag auch im Osten, und es wird windig. Am Nachmittag ziehen die Regenwolken in den Süden, hier entstehen dann auch vereinzelt Gewitter. Die Höchsttemperaturen morgen meist 22 bis 28 Grad, bis zu 31 im Gebiet von Unterkärnten über die südliche Steiermark bis zum Südburgenland. Und ähnliche sommerliche Temperaturen dann auch am Dienstag. Soviel zum Wetter mit Thomas Mostal.
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2: Am Mikrofon ist Anselm Peer. Nach den Schüssen bei einer Rave-Party in der Schweiz läuft immer noch eine Großfahndung nach dem Täter oder den Tätern. Eine Italienerin ist getötet worden, 5 Menschen wurden zum Teil schwer verletzt. Unsere Schweiz-Korrespondentin Bettina Prendergast verfolgt den Fall. Hat die Kantonspolizei Aargau schon mehr Anhaltspunkte?
3: Es ist noch nicht viel bekannt. Die Ermittler haben bisher Patronenhülsen vor der Bühne und draußen gefunden. Sie passen zu verschiedenen Waffen, heißt es, möglicherweise Maschinenpistolen oder Sturmgewehren. Das Motiv ist weiter völlig unklar. Die Polizei geht von 3 Theorien aus. Es könnte ein Amoklauf, ein Terroranschlag oder eine persönliche Abrechnung gewesen sein.
2: Die US-Armee hat nach eigenen Angaben erstmals seit Wochen wieder Ziele im Iran bombardiert. Auf einer Insel in der Straße von Hormus seien 2 Raketenabschussrampen angegriffen worden, sagte ein Sprecher des US-Militärs vor kurzem. Mehrere Tage nach der tödlichen Sturzflut im Grenzgebiet zwischen Nepal und Tibet werden noch immer rund 3000 Menschen vermisst. Schlechtes Wetter erschwert die Rettungsarbeiten im Katastrophengebiet. Die Suche nach den Vermissten musste sogar unterbrochen werden, weil sich durch einen Erdrutsch ein neuer See gebildet hat. Raffaella Steinbach berichtet.
4: Ein neuer Stausee, der sich immer weiter aufbaut, gefährdet die Rettungsarbeiten. Einsatzkräfte in Tibet mussten sogar abgezogen werden, berichten nun die Behörden. Eine neue Sturzflut droht. Besorgt blicken die Einheimischen auf den Fluss Bote-Kosi. Aus Angst vor neuen Wassermassen hat Nepals Katastrophenschutz die Menschen in der Gegend aufgerufen, wachsam zu bleiben. Viele sind schon in die Berge geflüchtet, erzählt dieser Mann. Die Rettungsarbeiten gestalten sich ohnehin äußerst schwierig. Überall liegt tiefer Schlamm, berichtet ein Polizist. Wir kommen überhaupt nicht voran. Alle Brücken sind zerstört. Mehr als 700 Tote wurden bisher registriert. Tausende Menschen gelten weiter als vermisst, darunter hunderte Ausländer aus insgesamt 23 Ländern.
2: Und vor kurzem ist es offenbar auch im Grand Canyon in den USA zu einer Sturzflut gekommen. Wie der Nationalpark vor wenigen Minuten mitgeteilt hat, werden mehr als 20 Menschen vermisst. Details sind noch nicht bekannt. Die Isländerinnen und Isländer haben sich mehrheitlich gegen eine Wiederaufnahme der EU-Beitrittsverhandlungen ausgesprochen. Für Außenministerin Beate Meinl-Reisinger von den NEOS ist das eine souveräne Entscheidung Islands, die zu respektieren sei. Zusammenarbeit müsse man aber größer denken als den EU-Beitritt.
5: Ich persönlich finde es schade, weil ich glaube, dass wir gemeinsam stärker sind. Aber ich würde es einmal so sehen, wenn man gerade auch auf das blickt, was der kanadische Premierminister Mark Carney sagt, dann ist das jetzt die Zeit für Europa endlich aufzuwachen und zu sehen, dass wir Partnerschaften brauchen und vielleicht auch größer denken als bloß die Frage Mitgliedschaft ja oder nein, sondern im Sinne eines wirklichen erweiterten Familie, eine Großfamilie. Und da gehört natürlich Island dazu, da gehört auch Norwegen dazu, da gehört Kanada dazu, da gehört vielleicht sogar Australien dazu.
2: 225.000 Isländerinnen und Isländer haben abgestimmt. Eine knappe Mehrheit von 52,8% hat gegen die EU-Aufnahmegespräche gestimmt. Das waren die Nachrichten. Und jetzt zum Wetter.
6: Heute am Montag zeigt sich die Sonne nur zeitweise, denn im Laufe des Tages überquert von Deutschland her eine Regenfront Österreich. In der Früh und am Vormittag kann es vor allem im Westen und im Norden regnen, zum Mittag auch im Osten. Und am Nachmittag ziehen die Regenwolken in den Süden und bringen hier stellenweise auch Gewitter. Es wird windig heute und die Temperaturen erreichen 22 bis 28 Grad, bis zu 31 im Gebiet von Unterkärnten über die südliche Steiermark bis zum Südburgenland. Ähnlich sommerliche Temperaturen dann auch am Dienstag. So viel zum Wetter mit Thomas Vostal.
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1: Im Studio Sebastian Rosenauer, es ist 1 Uhr. Die Bergung des abgestürzten Kleinflugzeuges aus dem Attersee soll heute Montag fortgesetzt werden. Nach mehreren abgebrochenen Versuchen sollen jetzt Spezialtaucher helfen, das Wrack zu heben. Aus Oberösterreich berichtet Doris Fischer-Stadler.
2: Bisher waren bei den Bergungsversuchen in 163 Metern Tiefe Tauchroboter im Einsatz. Das hat nicht geklappt und es besteht auch die Gefahr, dass das Wrack beim Bergungsversuch auseinanderbricht. Heute sollen nun Spezialtaucher versuchen, die Leinen an dem Flugzeug anzubringen. Geplant ist, das Wrack zuerst auf 40 Meter anzuheben und dann mit Hebeballons an die Oberfläche zu bringen. In der Maschine befinden sich noch immer die Leichen des 24-jährigen Fluglehrers und seiner 19-jährigen Flugschülerin. Die beiden sind am Mittwoch mit dem kleinen Flugzeug von Salzburg kommend bei einem Übungsflug in den See gestürzt.
1: Die Mehrheit der Isländer will nicht in die EU. 53% der Wählerinnen und Wähler haben sich am Wochenende gegen die Wiederaufnahme der Beitrittsverhandlungen ausgesprochen. Auch in Brüssel ist das Referendum genau verfolgt worden. Dort reagiert man ziemlich zurückhaltend auf das Ergebnis. Tim Kuppal.
3: Die Reaktionen, die fallen sehr, sehr knapp aus. Es gibt gerade einmal eine offizielle Stellungnahme von EU-Ratspräsident Antonio Costa, der sagt, man respektiere natürlich die demokratische Entscheidung der Isländerinnen und man strebe für die Zukunft eine noch engere Zusammenarbeit mit Island an. Keine Reaktion gibt es von Kommissionspräsidentin Ursula von der Leyen. Und dieses Schweigen, das ist lauter als so manche Reaktion. Denn hinter den Türen, inoffiziell, ist die Enttäuschung sehr, sehr groß. Und viele sprechen von einem herben Rückschlag für die Europäische Union.
1: In der Fußball-Bundesliga ist Rapid nach einem 3:1 gegen Sturm Graz Tabellenführer, punktegleich mit dem LASK. Knapp dahinter liegen die Salzburger, die 4:1 gegen die Wiener Austria gewinnen. Martin Lang.
4: Zur Pause führen die Salzburger 3:0, gewinnen am Ende souverän 4:1 und bleiben zwei Zähler. Hinter dem Spitzenduo Rapid LASK als Dritte, ohne Liganiederlage Nikolas Veratschnik.
5: Schnell, viele Tore machen einfach. Wir haben einfach mal die Chancen genutzt, was wir in den letzten Spielen verpasst haben.
4: Mit dem 1:4 in Salzburg ist die Wiener Austria mit nur 3 Punkten aus 4 Spielen vorerst letzter, Johannes Eggestein.
6: Das wird nicht reichen, um in der Liga dort mitzuspielen, wo wir den Anspruch haben, auch mitzuspielen. Ich hoffe, dass da jeder auch aufgewacht ist.
4: Die Wiener Austria hat Liga-Nachtragstermin übermorgen gegen WSG Tirol. Rapid nach dem 3:1 gegen Sturm Graz. Den Nachtragstermin am Mittwoch in Salzburg und der LASK schon morgen in Wolfsberg.
1: Jetzt zum Wetter mit Thomas Wostal.
7: Die neue Woche beginnt warm, aber wechselhaft. Denn heute am Montag überquert eine Regenfront Österreich und die Sonne zeigt sich nur zeitweise. In der Früh und am Vormittag kann es vor allem im Westen und im Norden regnen, zum Mittag dann für einige Zeit auch im Osten. Am Nachmittag ziehen die Regenwolken in den Süden und bringen hier stellenweise auch Gewitter. Es wird windig heute und die Temperaturen erreichen meist 22 bis 28 Grad. Bis zu 31 Grad gibt es im Gebiet von Unterkärnten über die südliche Steiermark bis zum Südburgenland.
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1: Am Mikrofon Sebastian Rosenauer, es ist 2 Uhr. Erstmals seit rund einem Monat haben die USA wieder den Iran angegriffen, und zwar Raketenstellungen auf einer Insel mitten in der Meerenge von Hormus. Die Revolutionsgarden sollen ja versucht haben, neue Seeminen in der Meerenge zu legen. Der Iran bestätigt die Angriffe und spricht von mehreren Toten, darunter auch Zivilisten. Teheran hat im Gegenzug US-Stützpunkte in Jordanien angegriffen. Über Schäden oder Opfer ist bisher nichts bekannt. Nach dem Millionen-Coup im Wiener Mack geht die Diskussion um das Sicherheitskonzept des Museums weiter. Vom Museum heißt es weiterhin, dass es keine Schwachstellen gegeben habe. Eine Besucherin, die den Raub am Donnerstag hautnah mitbekommen hat, sieht das anders, wie sie gegenüber der Tageszeitung Die Presse und dem ORF sagt. Veronika Mauler berichtet.
2: Schon beim Betreten der Ausstellung wundert sich Sonja T., weil niemand in ihre Tasche schaut. Dann hört sie ein dumpfes, lautes Klopfen, minutenlang. Kurz danach kommt eine Besucherin auf sie zu.
3: Die hat zu mir gesagt, da schlägt jemand eine Vitrine ein. Und ich habe gesagt, was? Aber warum ist dann kein Alarm oder irgendwas?
2: Als sie zu der Vitrine zurückgeht, sieht sie die Scherben, aber kein Personal.
3: Theoretisch hätte noch jemand hingehen können und auch noch die Ohrringe, die ja noch drinnen waren, auch noch rausnehmen können.
2: Die Sicherheitsvorkehrungen waren aus ihrer Sicht nicht ausreichend.
3: Wenn ich niemanden in die Taschen schaue, ob da jemand eine Pistole oder einen Hammer da drinnen hat, dann gefährde ich ja auch die Besucher.
2: Von Seiten des Museums heißt es, die Abläufe werden nun durch einen externen Sicherheitsexperten unabhängig untersucht. Das sei bei einem solchen Vorfall üblich.
1: Radprofi Felix Gall verliert bei der 9. Etappe der Vuelta einige Sekunden in der Gesamtwertung. Der Osttiroler bleibt aber auf Podestkurs. Christoph Ott.
4: Der 28-Jährige kommt auf der anspruchsvollen Etappe 18 Sekunden hinter dem Tagessieger und gesamtführenden Spanier Enric Mas als Vierter ins Ziel.
5: Heute wollten wir es vielleicht ein bisschen zu sehr mit der Brechstange dann im Finale. Ein bisschen zu viel investiert dann mit den Attacken. Aber ich glaube dann, den Schaden noch ganz gut in Grenzen gehalten.
4: In der Gesamtwertung ist Gall weiter auf Platz 3 und zieht ein positives Fazit nach der ersten Woche der Spanien-Rundfahrt.
5: Grundsätzlich können wir sehr zufrieden sein oder bewegen wir uns auf einen hohen Level. Das Team ist mega stark, ich fühle mich gut.
4: Galls Edelhelfer und Teamkollege Gregor Mühlberger wird auf der 9. Etappe 12. und ist in der Gesamtwertung als 9. ebenfalls weiter in den Top 10.
1: Und das Wetter hat Thomas Wostal.
6: Heute am Montag zeigt sich die Sonne nur zeitweise, denn im Laufe des Tages überquert von Deutschland her eine Regenfront Österreich. In der Früh und am Vormittag kann es vor allem im Westen und im Norden regnen, zum Mittag auch im Osten. Und am Nachmittag ziehen die Regenwolken in den Süden und bringen hier stellenweise auch Gewitter. Es wird windig heute und die Temperaturen erreichen 22 bis 28 Grad, bis zu 31 im Gebiet von Unterkärnten über die südliche Steiermark bis zum Südburgenland. Ähnlich sommerliche Temperaturen dann auch am Dienstag.
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